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1: Heute Nacht ist es zunächst noch überall dicht bewölkt, später lockert es dann aber auch wieder auf und die Temperaturen gehen auf Werte um 15 Grad in Lonzen und in Alsdorf und auf 10 Grad in Blankenheim und in Burgreuland zurück. Sonnenaufgang am Samstag um 5.13 Uhr. Mit reichlich Sonnenschein geht es in den Tag, nur lockere Wolkenfelder ziehen durch, nicht mehr ganz so heiß bei 25 bis 28 Grad. Im Radio 700 Wettertrend wird es dann zunehmend unbeständig. Am Sonntag viele Wolken, aber auch einige Sonnenmomente, dazwischen auch örtlich Regen bei 22 bis 25 Grad. Am Montag wechseln sich dann Sonne, Wolken und Schauer immer mal wieder ab. Die Temperaturen weiterhin mild mit 20 bis 24 Grad.
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2: Ich bin Diana Kramer. Die FDP steckt in einer tiefen Krise. Bei der letzten Bundestagswahl 2025 flog die Partei aus dem Bundestag und sitzt inzwischen auch nur noch in 6 von 16 Landesparlamenten. Mit einem neuen Vorsitzenden soll es nun wieder aufwärts gehen. Beim Parteitag in Berlin soll heute der bisherige Vize Wolfgang Kubicki zum neuen Vorsitzenden gewählt werden.
3: Die FDP setzt jetzt auf Erfahrung und Einigkeit, denn einen Gegenkandidaten hat der 74-jährige Kubicki nicht. Sowohl noch Parteichef Dürr als auch der FDP-Vorsitzende in NRW Höhne wollten keine Kampfkandidatur gegen den erfahrenen Politprofi. Zwar scheint die FDP in Umfragen schon ein bisschen von Kubickis Bekanntheit zu profitieren, trotzdem 66% glauben in einer Forsa-Umfrage nicht daran, dass er die Liberalen zurück in den Bundestag führt. Thomas Thonfeld, Berlin.
2: Nach dem Regierungswechsel in Ungarn will die EU-Kommission bis zu 16,4 Milliarden Euro an eingefrorenen EU-Mitteln aus der Orbán-Zeit freigeben. EU-Kommissionspräsidentin Ursula von der Leyen sagte in Brüssel, der Großteil des Geldes soll fließen, wenn beschlossene Reformen umgesetzt sind. Sie lobte die neue Regierung von Ministerpräsident Peter Modjo für ihr schnelles und entschlossenes Vorgehen gegen Korruption und zur Wiederherstellung der Rechtsstaatlichkeit. Zum Fußball. Der FC Arsenal will sich zum ersten Mal den Titel in der Champions League holen. Im Finale der Königsklasse treffen die Londoner heute Abend in Budapest auf Paris Saint-Germain.
4: Nur einmal standen die Londoner im Finale. Vor genau 20 Jahren verloren sie gegen den FC Barcelona. Arsenal-Profi Kai Havertz weiß, wie es sich anfühlt, die Champions League zu gewinnen. 2021 schoss er im Finale das Siegtor für den FC Chelsea. Gegen den formstarken Titelverteidiger Paris Saint-Germain, der den FC Bayern ausgeschaltet hat, ist Arsenal allerdings nicht in der Favoritenrolle. Philipp Detlefs, London.
2: Anstoß in Budapest ist heute um 18 Uhr. Und noch zum Tennis. Alexander Zverev steht im Achtelfinale der French Open. Der 29-jährige Hamburger gewann sein Drittrundenmatch gegen den Franzosen Quentin Alice in 4 Sätzen. Zverev steht zum 9. Mal in Serie in der Runde der besten 16 und ist der heißeste Anwärter auf den Titel in diesem Jahr, nachdem auch Grand-Slam-Rekordchampion Novak Djokovic ausgeschieden war.
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2: Heute Nacht ist es zunächst noch überall dicht bewölkt, später lockert es dann aber auch wieder auf und die Temperaturen gehen auf Werte um 15 Grad in Lonzen und in Alsdorf und auf 10 Grad in Blankenheim und in Burgheuland zurück. Sonnenaufgang am Samstag um 5.13 Uhr. Mit reichlich Sonnenschein geht es in den Tag, nur lockere Wolkenfelder ziehen durch, nicht mehr ganz so heiß bei 25 bis 28 Grad. Im Radio 700 Wettertrend wird es dann zunehmend unbeständig. Am Sonntag viele Wolken, aber auch einige Sonnenmomente, dazwischen auch örtlich Regen bei 22 bis 25 Grad. Am Montag wechseln sich dann Sonne, Wolken und Schauer immer mal wieder ab. Die Temperaturen weiterhin mild mit 20 bis 24 Grad.
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3: Ich bin Diana Kramer. Rund um den Brenner sind heute alle auf Ausnahmezustand eingestellt. Für eine Demonstration gegen die Verkehrsflut dort wird die wichtige Nord-Süd-Strecke komplett gesperrt. Reisende und Anwohner müssen ausweichen.
4: Verkehrsverbände warnen vor einem Verkehrskollaps. Die Polizei erklärt jegliche Prognosen für unseriös. Normalerweise passieren jedenfalls Zehntausende Autos tagsüber den Alpenpass. Ausweichstrecken scheinen für Reisende unattraktiv, denn auch die dürften überlastet sein. Polizei und Hilfsorganisationen haben sich auf einen möglichen Großeinsatz vorbereitet. Um 19 Uhr soll die Strecke in Österreich wieder freigegeben werden. Aus Matrei, Matthias Röder.
3: Das Warten auf eine Entscheidung bei den Verhandlungen zu einem Abkommen für ein Ende des Iran-Kriegs geht weiter. US-Präsident Donald Trump hatte diese zwar zeitnah angekündigt, bei einer Lagebesprechung im Weißen Haus gab es nach US-Medienberichten aber keinen Durchbruch. Trump habe das Treffen nach 2 Stunden verlassen, berichtet unter anderem die New York Times unter Berufung auf einen US-Beamten. Seit Tagen wird zwischen den USA und dem Iran intensiv über ein Abkommen verhandelt. Bis zur Sommerpause hat die Politik noch viel vor. Vor allem will die Regierung noch ein großes Reformpaket schnüren. Durch viele hitzige Wortmeldungen zuletzt, auch von Gewerkschaften und Arbeitgebern, wird das allerdings nicht gerade leicht. Helfen soll dagegen ein Reformgipfel mit Spitzenvertretern aller Seiten. Gestern gab es dazu bereits Vorgespräche im Kanzleramt.
5: Die Erwartungen sind riesig bei Verbrauchern, aber auch Unternehmen, denn die wirtschaftliche Lage in Deutschland ist nicht zufriedenstellend. Mehrere Faktoren belasten die Wettbewerbsfähigkeit und die Wachstumsaussichten. Gefordert werden deshalb mutige und entschlossene Reformen und die Bundesregierung muss liefern. Die Liste der abzuarbeitenden Themen ist aber lang. Es geht etwa um Rente, Steuern, Arbeitsmarkt und Bürokratieabbau. All das will Schwarz-Rot vor der Sommerpause lösen. Es gibt allerdings erhebliche inhaltliche Differenzen. Vor allem beim Steuerrecht liegen Union und SPD noch weit auseinander. David Riemer, Berlin.
3: Nach einer Serie von Wahlniederlagen vollzieht die FDP einen personellen Neuanfang. Ein Bundesparteitag in Berlin wählt an diesem Wochenende die komplette Führung neu. Einziger Bewerber für den Parteivorsitz ist Vizeparteichef Wolfgang Kubicki.
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1: Mit Sonne geht es in den Samstag, aber im Tagesverlauf ziehen immer mehr Wolken auf, gelegentlich auch Quellwolken. Es wird zunehmend schwül, aber nur selten gibt es Schauer. Die Temperaturen erreichen 28 Grad in Olpen und in Eschweiler, 25 Grad in St. Veit und in Schleiden. Am Abend und in der Nacht viele Wolken, die Temperaturen gehen auf Werte zwischen 16 und 11 Grad zurück. Am Sonntag viele Wolken, etwas Sonnenschein, aber auch immer wieder Schauer und örtlich Gewitter. Die Temperaturen bleiben aber weiter sommerlich bei Ende Mai. Werten von 22 bis 25 Grad.
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2: Ich bin Diana Kramer. Die FDP steckt in einer tiefen Krise. Bei der letzten Bundestagswahl 2025 flog die Partei aus dem Bundestag und sitzt inzwischen auch nur noch in 6 von 16 Landesparlamenten. Mit einem neuen Vorsitzenden soll es nun wieder aufwärts gehen. Beim Parteitag in Berlin soll heute der bisherige Vize Wolfgang Kubicki zum neuen Vorsitzenden gewählt werden.
3: Die FDP setzt jetzt auf Erfahrung und Einigkeit, denn einen Gegenkandidaten hat der 74-jährige Kubicki nicht. Sowohl noch Parteichef Dürr als auch der FDP-Vorsitzende in NRW Höhne wollten keine Kampfkandidatur gegen den erfahrenen Politprofi. Zwar scheint die FDP in Umfragen schon ein bisschen von Kubickis Bekanntheit zu profitieren, trotzdem 66% glauben in einer Forsa-Umfrage nicht daran, dass er die Liberalen zurück in den Bundestag führt. Thomas Thonfeld, Berlin.
2: Das Warten auf eine Entscheidung bei den Verhandlungen zu einem Abkommen für ein Ende des Irankriegs geht weiter. US-Präsident Donald Trump hatte diese zwar zeitnah angekündigt, bei einer Lagebesprechung im Weißen Haus gab es nach US-Medienberichten aber keinen Durchbruch. Trump habe das Treffen nach 2 Stunden verlassen, berichtet unter anderem die New York Times unter Berufung auf einen US-Beamten. Seit Tagen wird zwischen den USA und dem Iran intensiv über ein Abkommen verhandelt. Zum Fußball. Der FC Arsenal will sich zum ersten Mal den Titel in der Champions League holen. Im Finale der Königsklasse treffen die Londoner heute Abend in Budapest auf Paris Saint-Germain.
4: Nur einmal standen die Londoner im Finale. Vor genau 20 Jahren verloren sie gegen den FC Barcelona. Arsenal-Profi Kai Havertz weiß, wie es sich anfühlt, die Champions League zu gewinnen. 2021 schoss er im Finale das Siegtor für den FC Chelsea. Gegen den formstarken Titelverteidiger Paris Saint-Germain, der den FC Bayern ausgeschaltet hat, ist Arsenal allerdings nicht in der Favoritenrolle. Philipp Detlefs, London.
2: Anstoß in Budapest ist heute um 18 Uhr. Und noch zum Tennis. Alexander Zverev steht im Achtelfinale der French Open. Der 29-jährige Hamburger gewann sein Drittrundenmatch gegen den Franzosen Quentin Alice in 4 Sätzen. Zverev steht zum 9. Mal in Serie in der Runde der besten 16 und ist der heißeste Anwärter auf den Titel in diesem Jahr, nachdem auch Grand Slam-Rekordchampion Novak Djokovic ausgeschieden war.
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Hallo und herzlich willkommen. Sie hören einen Beitrag der Stiftung Missionswerk Werner Heukelbach zum Thema Glauben und Leben. Jeder, der schon einmal länger und vielleicht auch ernsthaft krank war, weiß, wie sich dann alle Gedanken auf die Frage konzentrieren: Wann werde ich wieder gesund? Wer unter schlimmen Schmerzen leidet, will nur noch eins: gesund werden. Der Hunger nach Heilung ist ein sehr menschlicher Hunger. Wir wollen uns jetzt damit beschäftigen, ob Gott heute noch Menschen heilt. Rudolf Möckel hat sich Gedanken gemacht. Nach der nächsten Musik geht's los. Bleiben Sie dran.

Jesus hat während seines Lebens hier auf der Erde viele Menschen von körperlicher Krankheit gesund gemacht. Die, welche Heilung brauchten, machte er gesund, berichtet die Bibel im Lukas-Evangelium Kapitel 9, Vers 11. Menschen kamen zu Jesus mit dem Hunger nach Heilung. Natürlich stellt sich die Frage, wie ist das eigentlich heute? Heilt Gott auch heute noch Menschen? Sein Erbarmen mit uns Menschen ist doch nicht geringer geworden. Wie ist das denn heute mit unserem Hunger nach Heilung? Nun, der lebendige Gott heilt auch heute noch Menschen. Er benutzt dazu verschiedene Mittel. Zum einen benutzt er die ärztliche Heilkunst. Und Gott benutzt sie gerne. Er liebt ja seine Schöpfung und gebraucht gerne ihre natürlichen Möglichkeiten, um den Hunger nach Heilung bei uns Menschen zu stillen. Er heilt durch die Hände der Ärzte. Dann ist da das Gebet. Die Bibel ermutigt uns, gemeinsam mit den Verantwortlichen der Gemeinde für die Heilung von Krankheit zu bitten. Das steht im Jakobusbrief, Kapitel 5, Verse 14 und 15. Und sie verspricht, dass Gott dann den Kranken aufrichten wird. Das kann bedeuten, dass seine Krankheit geheilt wird. Es kann aber auch bedeuten, dass der Kranke lernt, seine Krankheit anzunehmen und mit ihr zu leben. Und dann ist da noch ein Mittel, das Gott benutzt, um Menschen zu heilen. Ein ganz besonderes Mittel. Und das ist sein Wort.

Es gibt einen Satz in der Bibel, der lautet sinngemäß, dass Gottes Wort Leib und Seele gesund macht. Im Buch der Sprüche steht das, Kapitel 4, Vers 22. Und so ist es wirklich. Wenn Menschen Gottes Wort hören, aufnehmen und tun, dann wird ihr Leben innerlich neu. Und manche Wunden aus der Vergangenheit können heil werden. Hier ist ein Beispiel. Janet war eine Frau von knapp 20 Jahren. Sie war mehrere Wochen wegen Magersucht und Bulimie im Krankenhaus gewesen. Eine magersüchtige Frau findet sich zu dick und wird ganz besessen davon, abnehmen zu müssen. Sie hungert und hungert und erliegt der Täuschung, immer noch dick zu sein, selbst wenn sie bis an den Punkt gelangt ist, wo sie aussieht wie ein lebendes Skelett. Bulimie bedeutet, dass sie Unmengen von Essen in sich hineinschlingt, sich danach schuldig fühlt und sich selbst dazu bringt, die Nahrung wieder zu erbrechen, damit sie kein Gewicht ansetzt. Das war Janets Krankheit. 6 Wochen wurde sie in einem der führenden Krankenhäuser in Dallas in den USA behandelt. Die Ärzte sagten, sie habe ein klägliches Selbstbild, das stabilisiert werden müsse, und entließen sie ungeheilt. Aber das war nicht wirklich Janets Problem. Sie hatte ein falsches Selbstbild und sie brauchte das Richtige. Im Gespräch mit einem Seelsorger kam heraus, dass sie keine Vorstellung davon hatte, wie Gott sie heute liebt und annimmt. Janet glaubte, was ihr ihre Umwelt unaufhörlich einbläute. Wenn du von deinen Geschlechtsgenossen bewundert und vom anderen Geschlecht begehrt werden willst, dann musst du aussehen wie die Models aus den Werbespots für Diätgetränke. Und wenn du nur 1 Gramm Fett an dir hast, vergiss es. Du bist dann ein Niemand und niemand wird dich je begehren. Janet glaubte diese Lügen. Und so strebte sie wie besessen danach, die Anerkennung zu erreichen, die die Welt ihr anbot. Und darum hungerte sie und kotzte sich die Seele aus dem Leib. Im Laufe einer längeren Beratung stellte ihr der Seelsorger folgende Fragen. Janet, sagte er, was sagt Gott über dich? Er sagt, ich sei heilig und er liebt mich vollkommen. Wie lange? Fragte ihr Gegenüber zurück. Ewig, lautete ihre Antwort. Glaubst du, dass Gott wusste, was er tat, als er dich schuf? Glaubst du, er hätte dich anders machen können, wenn er gewollt hätte? Sicher, sagte sie. Dann sag mir mal, was es für einen Sinn macht, wenn du den ganzen Tag herumsitzt und darüber nachdenkst, was an dir nicht vollkommen ist. Wenn du ständig darüber nachdenkst, wie viel du wiegst, einfach nur den lieben langen Tag über dich selbst nachdenkst. Und das an jedem Tag. Das ist, als wenn du zu Gott sagst, Gott, du weißt gar nicht, was du da tust. Du kannst eine Welt erschaffen in Ordnung, aber als du mich geschaffen hast, das war reine Verschwendung. Janet dachte eine Weile nach. Das ist eigentlich ganz schön dumm, nicht wahr? Der Seelsorger nickte. Janet, kein Mann wird dich lieben, nur weil du so ein dürres Klappergestell bist. Jemand wird dich lieben, weil du der Mensch bist, der du eben bist. Wenn dich jemand wegen deiner Taille akzeptiert oder zurückweist, dann ist diese Liebe absolut nichts wert. Janet wurde frei. Genauer, sie wurde befreit, als sie durch Gottes Wort die Bibel begriff, wie Gott sie liebte. Ihre seelischen Verletzungen begannen zu heilen.

Wie viele Menschen gibt es heute, die tragen seelische Verletzungen aus der Kindheit oder aus ihrem Leben als Erwachsene mit sich herum? Wie viele Menschen gibt es, die niemanden mehr an sich heranlassen, weil sie nicht schon wieder verletzt werden wollen? Wie viele Menschen gibt es, die an ihrer Trauer, ihrem Ekel, ihrer Scham und ihrer Einsamkeit innerlich zugrunde gehen und manchmal sogar körperlich krank werden? Es sind so viele. Aber es gibt Hoffnung. Da, wo ein Mensch sich von Gott und seinem Wort an die Hand nehmen lässt und ihm sein verletztes Leben öffnet, da wird innere Heilung möglich. Der Hunger nach Heilung kann gestillt werden. Aber was ist dann mit denen, die nicht geheilt werden? Hat Gott sie vergessen? Oder hat er sie weniger lieb? Nein, bestimmt nicht. Wer mit Krankheit leben muss, der kann sich fest darauf verlassen, Gott geht einen guten Weg mit ihm und mit seiner Krankheit. Entscheidend ist eigentlich immer nur dies eine, dass wir im festen Vertrauen auf Jesus leben. Wir müssen Jesus jeden Tag aufs Neue unser Vertrauen schenken, egal wie die Umstände auch sein mögen. Und darum, wenn Sie einen Hunger nach Heilung haben, dann kommen Sie mit Ihrem ganzen Hunger zu Jesus, Gottes Sohn. Lassen Sie sich von ihm führen. Vielleicht wird er Ihnen Heilung schenken. Vielleicht wird er Ihnen aber auch die Bereitschaft und die Zuversicht geben, mit Ihrer Krankheit zu leben und ihn so, auf diese Weise, zu ehren. In jedem Fall aber wird er einen guten Weg mit Ihnen gehen. Das werden Sie dann noch merken und so annehmen können.

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Sommer, Sonne, Wind und Meer. Die Seele baumeln lassen, Hafenidylle, zusehen, wie Fischer ihre Netze waschen. Ruhe und Erholung, Urlaub, wer möchte das nicht? Viele Reiseprospekte laden ein zu fernen Urlaubszielen. Andere haben die Parole, warum in die Ferne schweifen, ist doch Erholung nah so schön. Immer wieder gerne angesteuert, wo Wasser ist, Seen und Meer. Und wenn es nur für wenige Tage oder Stunden ist, raus aus dem Alltag, aus Verpflichtungen und Termindruck, der Hektik entfliehen. Luftveränderung ist dabei auch nicht zu verachten. Die meisten haben hart dafür gearbeitet, für die verdiente Urlaubszeit. Eine Ruhepause hatten sich auch drei Männer verdient, erfahrene Fischer am See Genezareth. Die ganze Nacht waren sie auf dem Wasser, hatten hart gearbeitet, doch ihre Netze blieben leer. Nichts hatten sie gefangen, alle Anstrengungen waren umsonst. Da tritt der Wanderprediger Jesus zu ihnen. Noch einmal sollen sie hinausfahren und ihre Netze auswerfen, sagt er. Das wäre doch Unsinn am hellen Tag, entgegnen sie. Aber auf dein Wort, Jesus, will ich es tun, sagt Simon Petrus. Und Jakobus und Johannes fahren mit ihm hinaus. Was sie erleben, können sie nicht fassen. Ihre Netze sind prall gefüllt mit Fischen. Sie schaffen es kaum, ihren Fang ins Boot zu ziehen. So erfahren sie, auf das, was Jesus sagt, können wir uns verlassen. Er ist vertrauenswürdig. Auf sein Wort hin sagen die Jünger den Menschen weiter, wer Jesus ist, und stärken das Vertrauen zu ihm unter den Menschen. Und so wird Jesu Wort in der ganzen Welt bekannt. Milliarden Menschen vertrauen ihm bis heute und finden Frieden bei ihm. Auch unser Leben steht in seiner Hand, von vorn bis hinten. Die Botschaft an Sie und an mich heute. Auf Jesu Wort können wir uns verlassen, im Urlaub oder zu Hause. Auch wenn wir eine Menge dafür tun können und sollen, ist der Erfolg unserer Arbeit immer auch ein Geschenk Gottes. Und dazu gehören auch die Ruhepausen für unsere Seelen, freie Zeiten, Ferien und Urlaubstage. Und der Sonntag als der Tag des Herrn wird uns stärken durch Jesu Wort. Grund genug, am Sonntag im Gottesdienst dafür zu danken. 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
3: Mit Sonne geht es in den Samstag, aber im Tagesverlauf ziehen immer mehr Wolken auf, gelegentlich auch Quellwolken. Es wird zunehmend schwül, aber nur selten gibt es Schauer. Die Temperaturen erreichen 28 Grad in Olpen und in Eschweiler, 25 Grad in St. Veit und in Schleiden. Am Abend und in der Nacht viele Wolken, die Temperaturen gehen auf Werte zwischen 16 und 11 Grad zurück. Am Sonntag viele Wolken, etwas Sonnenschein, aber auch immer wieder Schauer und örtlich Gewitter. Die Temperaturen bleiben aber weiter sommerlich bei Ende Mai. Werten von 22 bis 25 Grad.
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4: Ich bin Uli Reitinger. US-Präsident Trump hat angekündigt, dass das Abkommen mit dem Iran zum Ende des Krieges kurz vor dem Abschluss steht. Bei einer Lagebesprechung im Weißen Haus gab es laut US-Medien jetzt aber noch keinen Durchbruch.
5: Die endgültige Entscheidung hätte heute fallen sollen, so hat Trump es selbst angekündigt. Gebannt hat man hier in Washington darauf gewartet, doch vom Präsidenten gab es dazu nichts mehr. Die Hängepartie um ein Ende des Krieges, sie geht also weiter, das schadet Trump selbst am meisten, denn er hatte ein schnelles Kriegsende versprochen und steht jetzt mit leeren Händen da. Die meisten Amerikaner sind vom Krieg im Iran nicht überzeugt und je länger er sich zieht, desto tiefer sinken Trumps Beliebtheitswerte in den Keller. Aus Washington, Jan-Christoph Freibold.
4: Eine Unwetterfront mit Gewittern und kräftigem Regen ist am Abend und in der Nacht über Teile Nordrhein-Westfalens gezogen. Vielerorts stürzten Bäume um, Keller liefen voll und Straßen wurden überflutet. Auch der Bahnverkehr war betroffen.
6: Weil umgestürzte Bäume und Äste auf Gleisen oder Oberleitungen lagen, mussten einige Bahnstrecken zeitweise gesperrt werden. Mehrere ICE- und Regionalzüge mussten in Bahnhöfen warten, bis die Strecken wieder geräumt waren. In den Einsatzzentralen gingen im Sekundentakt Notrufe ein. Von der Feuerwehr in Münster hieß es am Abend, wir haben Vollalarm. Ein Open-Air-Konzert musste abgebrochen werden und aus einem Nebenfluss der Ems wurden zwei Ruderer gerettet. Sie hatten sich mit letzter Kraft an einen Baum in Ufernähe geklammert. Diana Kramer, Nachrichtenredaktion.
4: Nach einer Serie von Wahlniederlagen vollzieht die FDP einen personellen Neuanfang. Ein Bundesparteitag in Berlin wählt an diesem Wochenende die komplette Führung neu. Einziger Bewerber um den FDP-Vorsitz ist Wolfgang Kubicki. Bei der letzten Bundestagswahl flog die Partei aus dem Bundestag und sitzt inzwischen auch nur noch in 6 der 16 Landtagsparlamente. Mit Kubicki an der Spitze soll es nun wieder aufwärts gehen. Der Brennerpass wird heute wegen einer Demonstration für den Verkehr gesperrt. Das gilt für die Brenner Autobahn und alle Nebenstrecken. Um ein Verkehrschaos auf der vielbefahrenen Alpenstrecke zu verhindern, haben Behörden dazu aufgerufen, das österreichische Bundesland Tirol großräumig zu umfahren. Auf der österreichischen Seite des Brennerpasses ist von 11 bis 19 Uhr für Autos und Motorräder kein Durchkommen. Auf italienischer Seite gilt die Sperre von 10.30 Uhr bis 20 Uhr.
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1: Mit Sonne geht es in den Samstag, aber im Tagesverlauf ziehen immer mehr Wolken auf, gelegentlich auch Quellwolken. Es wird zunehmend schwül, aber nur selten gibt es Schauer. Die Temperaturen erreichen 28 Grad in Olpen und in Eschweiler, 25 Grad in St. Veit und in Schleiden. Am Abend und in der Nacht viele Wolken, die Temperaturen gehen auf Werte zwischen 16 und 11 Grad zurück. Am Sonntag viele Wolken, etwas Sonnenschein, aber auch immer wieder Schauer und örtlich Gewitter. Die Temperaturen bleiben aber weiter sommerlich bei Ende Mai. Werten von 22 bis 25 Grad.
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2: Ich bin Dieter Speth. Das Anwohnerparken in Aachen ist deutlich teurer geworden. Innerhalb eines Jahres wurden über die Anwohnerparkausweise rund 3,6 Millionen Euro in die Stadtkasse gespült. Früher hatten die Ausweise pauschal 30 Euro pro Jahr gekostet. Nun richten sich die Gebühren nach der Größe des Fahrzeuges. Für einen Kompaktwagen zahlen Anwohner durchschnittlich 250 Euro im Jahr. In Aachen gibt es bereits 25 solcher Parkzonen. Die nächste wird in Burtscheid eingerichtet. 5 weitere sind geplant. Dazu finden derzeit aber noch Bürgerbefragungen statt. Das Freibad in Hirtschenwald-Vossenack startet heute in seine neue Saison. Nach technischen Problemen findet die Eröffnung eine Woche später statt als zunächst geplant. Eigentlich hätte das Bad schon zu Pfingsten öffnen sollen. Dafür hatten Freiwillige im Vorfeld die Anlage auf Vordermann gebracht, inklusive Streichen, Grünpflege und Beckenreinigung. Dann aber waren Pumpen und der Saugroboter ausgefallen. Alles konnte repariert werden. Gestern gab das Gesundheitsamt für den Badebetrieb grünes Licht. Das Freibad öffnet heute ab 10 Uhr. Gefährliche Situation gestern an der Eifelstrecke zwischen Euskirchen und Kall. Wegen eines technischen Defektes ließen sich die Schrankenanlagen nicht mehr kontrolliert öffnen und schließen. In der Folge blieben Bahnübergänge geöffnet, während Züge passierten. Anderswo gingen die Schranken nicht mehr auf. An einigen Stellen schlossen sie sich nicht mehr richtig. Die Züge fuhren an den Gefahrenstellen besonders langsam. Teilweise regelte die Polizei den Verkehr. Bis zum Abend konnten die meisten technischen Probleme wieder behoben werden. Im Südkreis Euskirchen findet heute eine große Waldbrandübung statt. Zahlreiche Einsatzkräfte von Feuerwehr, Polizei und Rettungsdienst proben am Vormittag den Ernstfall. Angenommen wird ein sich rasch ausbreitender Waldbrand mit vermissten Personen. Auch Hubschrauber und Drohnen werden zum Einsatz kommen. Die Behörden wollen damit Abläufe für das Zusammenspiel im Notfall trainieren. Einige Straßen im Bereich zwischen Plangenheimer Wald und Milsenhäuschen sind zeitweise gesperrt. In diesem Bereich muss mit einem erhöhten Aufkommen von Einsatzfahrzeugen gerechnet werden, heißt es vom Kreis Euskirchen. Ungewöhnlich warm präsentieren sich die letzten Tage im Mai. Vor allem in den Innenstädten war das Klima zuletzt für viele anstrengend. In Aachen hilft die Stadt. Über eine App lassen sich kühle und schattige Plätze in der Innenstadt anzeigen. Außerdem sind Orte verzeichnet, an denen es gratis Trinkwasser gibt. Wegen des Klimawandels wird Vorsorge immer wichtiger. Aachen hatte zuletzt auch auf den Ausbau und die Nutzung der Trinkwasserbrunnen gesetzt. Außerdem werden die Bäume regelmäßig gewässert. Neue Pflanzungen werden als Schwamm angelegt, sodass sie Wasser für trockene Perioden auffangen und sammeln können. Zum Sport. In der Fußball-Mittelrhein-Liga stehen morgen zwei weitere Begegnungen an. Der FC Wegberg Beek

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1: Und heute geht es um Probleme und die Frage, wohin damit? Vielleicht haben Sie auch viele, viele Probleme. Sie leiden, sagen wir, an einer Krankheit oder Sie sind vielleicht arbeitslos. Sie haben finanzielle Schwierigkeiten oder vielleicht sogar Probleme in der Familie. Und dann sind da vielleicht noch die verborgenen inneren Nöte und Fragen, die Sie kaputt machen. Kein Wunder, dass viele Leute heute einfach ihr Leben wegwerfen wollen, weil sie es sinnlos finden, wie sie sagen. Aber warum denn in seinem Herzen schreien, wenn doch keiner hört? Warum denn rufen, wenn doch keiner da ist, der antwortet? Ich weiß nicht, was sie bedrückt. Doch eins weiß ich, dass Jesus sie jetzt sieht und dass er es ist, der ihnen gerade jetzt helfen kann. Die Rettung liegt nur bei ihm. Gott lässt Nöte und auch Probleme in unserem Leben zu, damit wir nicht ins ewige Verderben rasen. Sind wir nicht alle auf dem Weg zur Ewigkeit? Meinen Sie nicht, dass es sich einmal wirklich lohnt, über den Sinn des Lebens nachzudenken? Anscheinend geht es bei den meisten von uns nicht ohne Schwierigkeiten, die uns Gott in den Weg legt, damit wir uns an Jesus erinnern. Denn Jesus heißt schließlich Retter. Wussten Sie das? Dieser Name birgt für Qualität. Darauf können Sie sich verlassen. Doch wer nicht ruft, der bekommt auch keine Antwort. Wer nicht umkehrt, der bleibt auf dem verkehrten Weg stehen. Wer nicht nimmt, nun, der empfängt auch nichts. Und daher muss es auch bei Ihnen zu einer Entscheidung kommen. Zur Umkehr und zur Hinkehr zu Jesus. Er ist der Einzige, der retten kann. Außer ihm gibt es keinen, wirklich keinen. Suchen Sie Ruhe des Gewissens, Frieden des Herzens. Suchen Sie den Sinn des Lebens. Suchen Sie die Geborgenheit und den Trost. Jesus sagt, wer zu mir kommt, den stoße ich nicht hinaus. Sie sollten es doch jetzt einmal probieren und den Namen des Herrn Jesus Christus anrufen und ihm ihr Leben ein für allemal anvertrauen.
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6: Mit Sonne geht es in den Samstag, aber im Tagesverlauf ziehen immer mehr Wolken auf, gelegentlich auch Quellwolken. Es wird zunehmend schwül, aber nur selten gibt es Schauer. Die Temperaturen erreichen 28 Grad in Olpen und in Eschweiler, 25 Grad in St. Veit und in Schleiden. Am Abend und in der Nacht viele Wolken, die Temperaturen gehen auf Werte zwischen 16 und 11 Grad zurück. Am Sonntag viele Wolken, etwas Sonnenschein, aber auch immer wieder Schauer und örtlich Gewitter. Die Temperaturen bleiben aber weiter sommerlich bei Ende Mai. Werten von 22 bis 25 Grad.
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7: Ich bin Uli Reitinger. Rund um den Brennerpass sind heute alle auf Ausnahmezustand eingestellt. Für eine Demonstration wird die wichtige Nord-Süd-Strecke komplett gesperrt. Reisende und Anwohner müssen auf andere Strecken ausweichen.
8: Die Ungewissheit ist weiterhin groß, welche Konsequenzen die mehrstündige Blockade des Brenners haben wird. Verkehrsverbände warnen vor einem Verkehrskollaps. Die Polizei erklärt jegliche Prognosen für unseriös. Normalerweise passieren jedenfalls Zehntausende Autos tagsüber den Alpenpass. Ausweichstrecken scheinen für Reisende unattraktiv, denn auch die dürften überlastet sein. Polizei und Hilfsorganisationen haben sich auf einen möglichen Großeinsatz vorbereitet. Aus Matrei, Matthias Röder.
7: Eine Lagebesprechung zum Irankrieg im Weißen Haus ist laut Medien ohne eine Entscheidung von Präsident Trump zu Ende gegangen. Er habe das Treffen nach 2 Stunden verlassen, berichtet unter anderem die New York Times unter Berufung auf einen US-Beamten. Trump hatte zuvor eine endgültige Entscheidung zu den Verhandlungen mit dem Iran angekündigt. Seit Tagen wird intensiv über ein Abkommen für ein Ende des Irankriegs verhandelt. Die FDP steckt in einer tiefen Krise. Bei der Bundestagswahl flog sie aus dem Parlament und die Liberalen sitzen auch nur noch in 6 der 16 Landesparlamenten. Mit einem neuen Vorsitzenden soll es nun wieder aufwärts gehen. Beim Parteitag in Berlin soll heute der bisherige Vize Wolfgang Kubicki zum neuen Vorsitzenden gewählt werden.
9: Einen Gegenkandidaten hat der 74-jährige bisherige Vize Wolfgang Kubicki nicht. Sowohl noch Parteichef Dürr als auch der FDP-Vorsitzende in NRW Höhne wollten keine Kampfkandidatur gegen den erfahrenen Politprofi und ehemaligen Bundestagsvizepräsidenten. Zwar scheint die FDP in Umfragen schon ein bisschen von Kubickis Bekanntheit zu profitieren, trotzdem 66% glauben in einer Forsa-Umfrage nicht daran, dass er die Liberalen zurück in den Bundestag führt. Aus Berlin, Thomas Tonfeld.
7: Eine Unwetterfront mit Gewittern und kräftigem Regen ist über Teile Nordrhein-Westfalens gezogen. Keller liefen voll, Straßen wurden überflutet, Fernzüge mussten in Bahnhöfen warten und in Münster wurden 2 Ruderer aus der Werse gerettet. Mehrere Städte berichten von zahlreichen Feuerwehreinsätzen. Wegen der Unwetter kam es nach Angaben der Deutschen Bahn auf verschiedenen Strecken in NRW zu Beeinträchtigungen und Sperrungen. Auch der Fernverkehr war betroffen.
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1: Mit Sonne geht es in den Samstag, aber im Tagesverlauf ziehen immer mehr Wolken auf, gelegentlich auch Quellwolken. Es wird zunehmend schwül, aber nur selten gibt es Schauer. Die Temperaturen erreichen 28 Grad in Olpen und in Eschweiler, 25 Grad in St. Veit und in Schleiden. Am Abend und in der Nacht viele Wolken, die Temperaturen gehen auf Werte zwischen 16 und 11 Grad zurück. Am Sonntag viele Wolken, etwas Sonnenschein, aber auch immer wieder Schauer und örtlich Gewitter. Die Temperaturen bleiben aber weiter sommerlich bei Ende Mai. Werten von 22 bis 25 Grad.
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2: Ich bin Dieter Speth. Das Anwohnerparken in Aachen ist deutlich teurer geworden. Innerhalb eines Jahres wurden über die Anwohnerparkausweise rund 3,6 Millionen Euro in die Stadtkasse gespült. Früher hatten die Ausweise pauschal 30 Euro pro Jahr gekostet. Nun richten sich die Gebühren nach der Größe des Fahrzeuges. Für einen Kompaktwagen zahlen Anwohner durchschnittlich 250 Euro im Jahr. In Aachen gibt es bereits 25 solcher Parkzonen. Die nächste wird in Burtscheid eingerichtet. 5 weitere sind geplant. Dazu finden derzeit aber noch Bürgerbefragungen statt. Das Freibad in Hürtschenwald-Vossenack startet heute in seine neue Saison. Nach technischen Problemen findet die Eröffnung eine Woche später statt als zunächst geplant. Eigentlich hätte das Bad schon zu Pfingsten öffnen sollen. Dafür hatten Freiwillige im Vorfeld die Anlage auf Vordermann gebracht, inklusive Streichen, Grünpflege und Beckenreinigung. Dann aber waren Pumpen und der Saugroboter ausgefallen. Alles konnte repariert werden. Gestern gab das Gesundheitsamt für den Badebetrieb grünes Licht. Das Freibad öffnet heute ab 10 Uhr. Gefährliche Situation gestern an der Eifelstrecke zwischen Euskirchen und Kall. Wegen eines technischen Defektes ließen sich die Schrankenanlagen nicht mehr kontrolliert öffnen und schließen. In der Folge blieben Bahnübergänge geöffnet, während Züge passierten. Anderswo gingen die Schranken nicht mehr auf. An einigen Stellen schlossen sie sich nicht mehr richtig. Die Züge fuhren an den Gefahrenstellen besonders langsam. Teilweise regelte die Polizei den Verkehr. Bis zum Abend konnten die meisten technischen Probleme wieder behoben werden. Im Südkreis Euskirchen findet heute eine große Waldbrandübung statt. Zahlreiche Einsatzkräfte von Feuerwehr, Polizei und Rettungsdienst proben am Vormittag den Ernstfall. Angenommen wird ein sich rasch ausbreitender Waldbrand mit vermissten Personen. Auch Hubschrauber und Drohnen werden zum Einsatz kommen. Die Behörden wollen damit Abläufe für das Zusammenspiel im Notfall trainieren. Einige Straßen im Bereich zwischen Plangenheimer Wald und Milsenhäuschen sind zeitweise gesperrt. In diesem Bereich muss mit einem erhöhten Aufkommen von Einsatzfahrzeugen gerechnet werden, heißt es vom Kreis Euskirchen. Ungewöhnlich warm präsentieren sich die letzten Tage im Mai. Vor allem in den Innenstädten war das Klima zuletzt für viele anstrengend. In Aachen hilft die Stadt. Über eine App lassen sich kühle und schattige Plätze in der Innenstadt anzeigen. Außerdem sind Orte verzeichnet, an denen es gratis Trinkwasser gibt. Wegen des Klimawandels wird Vorsorge immer wichtiger. Aachen hatte zuletzt auch auf den Ausbau und die Nutzung der Trinkwasserbrunnen gesetzt. Außerdem werden die Bäume regelmäßig gewässert. Neue Pflanzungen werden als Schwamm angelegt, sodass sie Wasser für trockene Perioden auffangen und sammeln können. Zum Sport. In der Fußball-Mittelrhein-Liga stehen morgen 2 weitere Begegnungen an. Der FC Wegberg Beek empfängt Bergisch Gladbach und der erste FC Düren ist bei Eintracht Hohkeppel zu Gast. 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
16: Mit Sonne geht es in den Samstag, aber im Tagesverlauf ziehen immer mehr Wolken auf, gelegentlich auch Quellwolken. Es wird zunehmend schwül, aber nur selten gibt es Schauer. Die Temperaturen erreichen 28 Grad in Olpen und in Eschweiler, 25 Grad in St. Veit und in Schleiden. Am Abend und in der Nacht viele Wolken, die Temperaturen gehen auf Werte zwischen 16 und 11 Grad zurück. Am Sonntag viele Wolken, etwas Sonnenschein, aber auch immer wieder Schauer und örtlich Gewitter. Die Temperaturen bleiben aber weiter sommerlich bei Ende Mai. Werten von 22 bis 25 Grad.
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17: Ich bin Uli Reitinger. Für viele Auto-, LKW- und Motorradfahrer könnte es heute ein richtig anstrengender Tag werden, denn der Brennerpass wird wegen einer Demonstration für den Verkehr gesperrt. Das gilt für die Brenner Autobahn und für die Nebenstrecken. Um ein Verkehrschaos auf der vielbefahrenen Alpenstraße zu verhindern, haben Behörden dazu aufgerufen, das österreichische Bundesland Tirol großräumig zu umfahren. Die Sperrung beginnt um 10.30 Uhr auf italienischer und um 11 Uhr auf österreichischer Seite. Steht das Abkommen zwischen den USA und dem Iran zum Ende des Krieges wirklich kurz vor dem Abschluss? US-Präsident Trump hatte eine zeitnahe Entscheidung angekündigt. Bei der Lagebesprechung im Weißen Haus gab es nach US-Medienberichten aber keinen Durchbruch.
18: Die endgültige Entscheidung hätte heute fallen sollen, so hat Trump es selbst angekündigt. Gebannt hat man hier in Washington darauf gewartet, doch vom Präsidenten gab es dazu nichts mehr. Die Hängepartie um ein Ende des Krieges, sie geht also weiter. Das schadet Trump selbst am meisten, denn er hatte ein schnelles Kriegsende versprochen und steht jetzt mit leeren Händen da. Die meisten Amerikaner sind vom Krieg im Iran nicht überzeugt. Und je länger er sich zieht, desto tiefer sinken Trumps Beliebtheitswerte in den Keller. Aus Washington, Jan-Christoph Freibert.
17: Der vor der dänischen Insel Anholt liegende Kadaver des verendeten Buckelwals soll heute oder spätestens morgen an Land gezogen werden. Die Untersuchung des Kadavers soll kommende Woche folgen. Seit mehr als zwei Wochen treibt der Kadaver vor der Urlaubsinsel im flachen Wasser. Die Dänen hatten versucht, den von Fäulnisgasen aufgeblähten Wal in tieferes Gewässer zu ziehen, um ihn dann in einen Hafen zu bringen. Der Versuch scheiterte, nun soll das Tier direkt am Strand obduziert werden. Und noch zum Fußball. Es ist das wichtigste Spiel des Jahres auf Vereinsebene in Europa. Im Champions-League-Finale stehen sich heute Abend in Budapest Paris Saint-Germain und der FC Arsenal aus London gegenüber.
19: Der englische Fußballmeister trifft auf den französischen. Nach dem ersten Premier League-Titel seit über 20 Jahren will der FC Arsenal nun zum ersten Mal den Europapokal gewinnen. Nur einmal standen die Londoner im Finale. Vor genau 20 Jahren verloren sie gegen den FC Barcelona. Arsenal-Profi Kai Havertz weiß, wie es sich anfühlt, die Champions League zu gewinnen. 2021 schoss er im Finale das Siegtor für den FC Chelsea. Aus London, Philipp Detlefs.
17: Anstoß in Budapest ist bereits um 18 Uhr.
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22: Guten Morgen. Im Studio für Sie ist Ina Pleier und ich begleite Sie die nächsten zwei Stunden ins Wochenende. Und los geht's jetzt mit Clouseau und Truckstop. Bis gleich.
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Kurz nach acht und wir haben wieder einiges vor diese Stunde. Den Anfang macht unser Weltallexperte Axel Tillemans mit einer neuen Folge von Sonne, Mond und Sterne. Dann hat Lukas Blasius wieder jede Menge Veranstaltungstipps für uns. Und worauf sich die Wetterfühligen und Allergiker unter uns am Wochenende einstellen müssen, erklärt uns Jochen Späth in seinem Gesundheitswetter. 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

0: Warm war es vergangene Woche. Und wissen Sie, was für mich das Schönste ist in einer lauen Sommernacht? Der Blick in den Sternenhimmel. Immer wieder faszinierend, finde ich. Axel Tillemans ist der Mann, der rein wissenschaftlich auf die Sterne blickt. Und der erklärt uns jetzt in seinem Podcast, wie und wie schnell sich die Sonne durch die Milchstraße bewegt.
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2: Auf Jahrmärkten sieht man die klassische Raupe nicht mehr sehr oft. Aber Karussells, die sich nicht nur im Kreis drehen, sondern gleichzeitig eine Berg- und Talfahrt vollziehen, gibt es noch heute. Auch unsere Sonne vollzieht solch eine Raupenfahrt und schleppt uns und die anderen Planeten dabei mit. Die Sonne rast mit einer Geschwindigkeit von 800.000 Stundenkilometer durch die Milchstraße. Aber nicht geradeaus, sondern auf einem Kreis um das Zentrum der Milchstraße herum. Trotz der großen Geschwindigkeit benötigt sie für einen Umlauf 230 Millionen Jahre. Denn der Weg ist 160.000 Lichtjahre lang. Zusätzlich durchstößt die Sonne die pfannkuchenförmige Milchstraße regelmäßig von oben nach unten und wieder zurück. Für einen Durchlauf dieser Jojo-ähnlichen Bewegung braucht sie 63 Millionen Jahre. Weil die kreisförmige Bewegung und die Jojo-Bewegung gleichzeitig stattfinden, ergibt sich als Resultat die typische Bewegung einer Raupe auf der Kirmes. Derzeit befinden wir uns 65 Lichtjahre über der Mittelebene der Milchstraße und bewegen uns mit 25.000 Stundenkilometer weiter nach oben. In etwa 15 Millionen Jahren werden wir mit etwa 300 Lichtjahren die größte Höhe erreicht haben. Dann geht es wieder abwärts hin zur Mittelebene der Milchstraße. Astronomen spekulieren schon lange darüber, ob diese Jojo-Bewegung Auswirkungen auf das Leben auf der Erde hat. Denn in der Mittelebene der Milchstraße gibt es die meisten Sterne. Deshalb, so wird vermutet, kommt es beim Aufenthalt der Sonne in der Mittelebene öfter zu nahen Vorbeiflügen anderer Sterne. Diese würden dann in der Kometenwolke, die unser Sonnensystem umgibt, Kometen von ihrer Bahn ablenken. Das Resultat wären vermehrte Kometeneinschläge auf der Erde. Die statistischen Indizien, die diese Theorie unterstützen, sind jedoch dünn. Einen anderen möglichen Zusammenhang hat jetzt ein Team um Emma Kuhn von der Ruhr-Universität Bochum untersucht. Wenn die Sonne sich in der Mittelebene befindet, wird sie von Magnetfeldern vor kosmischer Strahlung geschützt. Diese Strahlung trifft unser Sonnensystem aber viel stärker, wenn wir uns weit oben oder unten befinden. Da diese Strahlung Veränderungen im Erbgut der Lebewesen verursacht, sollten zu diesen Zeiten in der Erdgeschichte vermehrt neue Arten entstanden sein. Am Beispiel von Plankton-Meeresorganismen konnte das Team um Kuhn das vermehrte Auftauchen von neuen Arten während des Aufenthalts der Sonne an den Jojo-Umkehrpunkten tatsächlich nachweisen.
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2: Der Wetterumschwung geht mit Kopfweh und Migräne einher und die Neigung zu Herz-Kreislauf-Problemen und zu hohem Blutdruck, die kann jetzt witterungsbedingte Ursachen haben. Viele fühlen sich auch einfach nur abgeschlagen und müde und kommen nicht so richtig in Gang. Dafür sind die Pollen so richtig in Gang, zumindest dort, wo es noch nicht wahnsinnig viel geregnet hat. Wir haben weiter eine starke Konzentration von Kiefer, von Ampfer, Wegerich und von Gräserpollen. In mäßiger Belastung sind Roggen- und Eichenpollen unterwegs und jetzt kommt noch eine lange Liste an Pollen in schwacher bis mäßiger Belastung, denn da haben wir immer noch Weide und Ulme, aber auch Birke und Esche, Hainbuche und Buche und nicht zuletzt auch noch Gänsefuß und Nesselpollen. Ihnen allen einen angenehmen Start ins Wochenende.
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1: Mit Sonne geht es in den Samstag, aber im Tagesverlauf ziehen immer mehr Wolken auf, gelegentlich auch Quellwolken. Es wird zunehmend schwül, aber nur selten gibt es Schauer. Die Temperaturen erreichen 28 Grad in Olpen und in Eschweiler, 25 Grad in St. Veit und in Schleiden. Am Abend und in der Nacht viele Wolken, die Temperaturen gehen auf Werte zwischen 16 und 11 Grad zurück. Am Sonntag viele Wolken, etwas Sonnenschein, aber auch immer wieder Schauer und örtlich Gewitter. Die Temperaturen bleiben aber weiter sommerlich bei Ende Mai. Werten von 22 bis 25 Grad.
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2: Ich bin Dieter Speth. Das Anwohnerparken in Aachen ist deutlich teurer geworden. Innerhalb eines Jahres wurden über die Anwohnerparkausweise rund 3,6 Millionen Euro in die Stadtkasse gespült. Früher hatten die Ausweise pauschal 30 Euro pro Jahr gekostet. Nun richten sich die Gebühren nach der Größe des Fahrzeuges. Für einen Kompaktwagen zahlen Anwohner durchschnittlich 250 Euro im Jahr. In Aachen gibt es bereits 25 solcher Parkzonen. Die nächste wird in Burtscheid eingerichtet. 5 weitere sind geplant. Dazu finden derzeit aber noch Bürgerbefragungen statt. Das Freibad in Hürtschenwald-Vossenack startet heute in seine neue Saison. Nach technischen Problemen findet die Eröffnung eine Woche später statt als zunächst geplant. Eigentlich hätte das Bad schon zu Pfingsten öffnen sollen. Dafür hatten Freiwillige im Vorfeld die Anlage auf Vordermann gebracht, inklusive Streichen, Grünpflege und Beckenreinigung. Dann aber waren Pumpen und der Saugroboter ausgefallen. Alles konnte repariert werden. Gestern gab das Gesundheitsamt für den Badebetrieb grünes Licht. Das Freibad öffnet heute ab 10 Uhr. Gefährliche Situation gestern an der Eifelstrecke zwischen Euskirchen und Kall. Wegen eines technischen Defektes ließen sich die Schrankenanlagen nicht mehr kontrolliert öffnen und schließen. In der Folge blieben Bahnübergänge geöffnet, während Züge passierten. Anderswo gingen die Schranken nicht mehr auf. An einigen Stellen schlossen sie sich nicht mehr richtig. Die Züge fuhren an den Gefahrenstellen besonders langsam. Teilweise regelte die Polizei den Verkehr. Bis zum Abend konnten die meisten technischen Probleme wieder behoben werden. Im Südkreis Euskirchen findet heute eine große Waldbrandübung statt. Zahlreiche Einsatzkräfte von Feuerwehr, Polizei und Rettungsdienst proben am Vormittag den Ernstfall. Angenommen wird ein sich rasch ausbreitender Waldbrand mit vermissten Personen. Auch Hubschrauber und Drohnen werden zum Einsatz kommen. Die Behörden wollen damit Abläufe für das Zusammenspiel im Notfall trainieren. Einige Straßen im Bereich zwischen Plangenheimer Wald und Milsenhäuschen sind zeitweise gesperrt. In diesem Bereich muss mit einem erhöhten Aufkommen von Einsatzfahrzeugen gerechnet werden, heißt es vom Kreis Euskirchen. Ungewöhnlich warm präsentieren sich die letzten Tage im Mai. Vor allem in den Innenstädten war das Klima zuletzt für viele anstrengend. In Aachen hilft die Stadt. Über eine App lassen sich kühle und schattige Plätze in der Innenstadt anzeigen. Außerdem sind Orte verzeichnet, an denen es gratis Trinkwasser gibt. Wegen des Klimawandels wird Vorsorge immer wichtiger. Aachen hatte zuletzt auch auf den Ausbau und die Nutzung der Trinkwasserbrunnen gesetzt. Außerdem werden die Bäume regelmäßig gewässert. Neue Pflanzungen werden als Schwamm angelegt, sodass sie Wasser für trockene Perioden auffangen und sammeln können. Zum Sport. In der Fußball-Mittelrhein-Liga stehen morgen 2 weitere Begegnungen an. Der FC Wegberg Beek empfängt Bergisch Gladbach und der 1. FC Düren ist bei Eintracht Hohkeppel zu Gast. 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

Was ist los dieses Wochenende in unserer Region? In Eschweiler startet heute zum Beispiel das Stadt- und Weinfest. Das und mehr gibt's in den Veranstaltungstipps mit meinem Kollegen Lukas Blasius direkt nach Nick P.

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1: An diesem Wochenende findet wieder der Eupen Music Marathon statt. Mehr als 30 Bands und Künstler sorgen auf vielen Bühnen für Live-Musik. Von Rock und Pop bis Elektro, von Klassik bis Weltmusik, bis Jazz und Blues. Mit großem Rahmenprogramm, Foodtrucks und kulinarischen Angeboten ab heute Nachmittag in der gesamten Eupener Innenstadt. Der Royal Racing Club tauscht heute Reifen gegen Sportschuhe, denn bis morgen findet das internationale Fußballturnier ganztägig auf dem Sportplatz in Wevela statt. Los geht's heute um 16 Uhr. Heute heißt es wieder Rock am Rathaus in Mechernich, in diesem Jahr mit den Bands Tres Hombres, The Queens, Kings und Rockwood. Um 18.30 Uhr Open Air vor dem Rathaus Mechernich, mit jeder Menge Kulinarik und am späten Abend auf Wunsch mit einem Taxitransfer nach Hause. Zweiter Tag beim 78. Eifeler Musikfest. Heute mit dem Neusser Kammerorchester und dem Chor der Pfarrgemeinde St. Peter aus Zülpich. Auftakt ist um 19 Uhr im Kloster Steinfeld in Kall. Unter dem Motto »Es grünt so grün« können Sie beim 8. Wildkräuter-Rendezvous Neues erfahren und probieren. Ab 11 Uhr im Kulturhaus Theater 1 in Bad Münstereifel. Geschichten für kleine und große Leute werden beim Freien Märchenkreis erzählt. Um 14.30 Uhr im Literaturhaus Nettersheim. Jascha, der große Friedrich, sorgt für gute Stimmung und Getränke beim Cocktailabend aus Anlass von 15 Jahren Burgbäckerei auf Burg Satzfey in Mechernich. Gemixt wird ab 18 Uhr. Brigitte Wollenweber spielt bei der aktuellen Ausgabe vom Konzert in der Remise um 19 Uhr auf Burg Langendorf in Zülpich. Der Musikverein Schmidtheim spielt sein Sommerkonzert. Auftakt ist um 19 Uhr im Bürgerhaus Dahlem-Schmidtheim. Das letzte Konzert vor der Sommerpause wird im Eifeler Musikcafé in Dahlem-Schmidtheim von der Coverband Pocket Radio bestritten. Sie spielt ab 20.30 Uhr. Zurück in die 80er geht's mit der Coverband One Way und DJ Fun Bugs bei der 80er Party im Dorfgemeinschaftshaus Kestenich. Gefeiert wird ab den Abendstunden. Über unterschiedliche Distanzen findet am Nachmittag die 44. Ausgabe des Fanlaufes statt. Der Volkslauf führt über anspruchsvolle, aber auch reizvolle Routen. Start und Ziel ist der Dorfplatz in Monschau-Mitzenich. Los geht's um 14.45 Uhr. Unter dem Motto Fine Arts Stolberg präsentieren sich an diesem Wochenende zahlreiche Museen und Ausstellungshäuser in der Kupferstadt mit ihren aktuellen Schauen. Dazu findet ein umfangreiches Rahmenprogramm statt. Heute ab 15 und morgen ab 11 Uhr, unter anderem im Museum Zinkwitterhof in Stolberg. Wein und Musik erwarten Sie beim Weinfest in der Tenne in Simmerer-Dreiferscheid. Ab 19 Uhr wird ausgeschenkt, es spielt der Musikverein Eifelklänge. An diesem Wochenende lädt die Fischereigesellschaft Rechter Weiher genau nach dort zum Tag des offenen Weihers ein. Mit buntem Familienprogramm, Animationen, Nistkästen bauen, Kinderangeln und vielem mehr. Den ganzen Tag am Rechter Weiher. Stimmung wie auf dem Cannstatter Wasen verspricht der Vector Wasen mit schwäbischen Bieren, Cocktails, Käse und Wurstplatten und vielem mehr. Die Live-Musik kommt von Frontal Party Pur aus Bayern. Anschließend legt DJ Modul 99 auf. Heute Abend im Volksfestzelt vor dem St. Vita Triangel. Nicht nur Kinderaugen leuchten hell beim Spielzeug-Tauschtag ab 11 Uhr am Aachener Elisenbrunnen. Der Nachwuchs zeigt, was er kann bei den NRW-Meisterschaften im Poetry Slam. Das erste Halbfinale der U20 steht an, um 18 Uhr im Aachener Grenzlandtheater. Der Mädchenchor des Aachener Doms bittet zum Konzert, gesungen wird ab 19 Uhr auf dem Aachener Münsterplatz. William Shakespeares Liebesdrama Romeo und Julia wird einmal mehr um 19 Uhr im Theater Aachen gespielt. Und mehr Veranstaltungstipps hören Sie bei Radio 700 in einer Stunde.
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0: Barcelona. Diesen Hit kann fast jeder mitsingen. 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
4: Mit Sonne geht es in den Samstag, aber im Tagesverlauf ziehen immer mehr Wolken auf, gelegentlich auch Quellwolken. Es wird zunehmend schwül, aber nur selten gibt es Schauer. Die Temperaturen erreichen 28 Grad in Olpen und in Eschweiler, 25 Grad in St. Veit und in Schleiden. Am Abend und in der Nacht viele Wolken, die Temperaturen gehen auf Werte zwischen 16 und 11 Grad zurück. Am Sonntag viele Wolken, etwas Sonnenschein, aber auch immer wieder Schauer und örtlich Gewitter. Die Temperaturen bleiben aber weiter sommerlich bei Ende Mai. Werten von 22 bis 25 Grad.
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5: Ich bin Uli Reitinger. Rund um den Brenner steigt die Anspannung. Für eine Demonstration wird die wichtige Nord-Süd-Strecke am Mittag komplett gesperrt. Reisende und Anwohner müssen auf andere Strecken ausweichen.
6: Die Ungewissheit ist weiterhin groß, welche Konsequenzen die mehrstündige Blockade des Brenners haben wird. Verkehrsverbände warnen vor einem Verkehrskollaps. Die Polizei erklärt jegliche Prognosen für unseriös. Normalerweise passieren jedenfalls Zehntausende Autos tagsüber den Alpenpass. Ausweichstrecken scheinen für Reisende unattraktiv, denn auch die dürften überlastet sein. Polizei und Hilfsorganisationen haben sich auf einen möglichen Großeinsatz vorbereitet. Aus Matrei, Matthias Röder.
5: Nach einer Serie von Wahlniederlagen vollzieht die FDP einen personellen Neuanfang. Ein Bundesparteitag in Berlin wählt an diesem Wochenende die komplette Führung neu. Einziger Bewerber für den FDP-Vorsitz ist der stellvertretende Parteichef Wolfgang Kubicki. Bei der letzten Bundestagswahl flog die Partei aus dem Bundestag und sitzt inzwischen auch nur noch in 6 der 16 Landesparlamente. Mit Kubicki an der Spitze soll es nun wieder aufwärts gehen. Regionale Erdbeeren können derzeit in Deutschland laut Experten verhältnismäßig günstig gekauft werden. Vergangene Woche lag der durchschnittliche Preis für ein Kilo deutsche Erdbeeren bei 6,15 Euro, heißt es von der Agrarmarktinformationsgesellschaft. Damit seien mutmaßlich die Tiefstpreise der Saison erreicht.
27: Üblicherweise fallen die Erdbeerpreise ab dem Start der Saison langsam bis zu einem Tiefpunkt, der scheint ungefähr jetzt zu sein. Der Grund ist das große Angebot, denn inzwischen wird in allen Anbauregionen fleißig geerntet. Da landen viele regionale Erdbeeren in den Schalen, auf Märkten, beim Hofverkauf oder im Supermarkt. Vergleicht man die Tiefspreise jetzt allerdings mit letztem Jahr, liegen sie rund 25 Cent höher. Günstiger wird's meist im Supermarkt und auch direkt vom Obstbauern kann es immer mal besonders günstige Angebote geben, zum Beispiel abends. Ronny Tochau, Nachrichtenredaktion.
5: Und noch zum Fußball. Der FC Arsenal mit dem deutschen Fußballnationalspieler Kai Havertz ist nur noch einen Schritt vom größten Erfolg der Vereinsgeschichte entfernt. Im Champions-League-Finale trifft Arsenal am Abend in Budapest auf Titelverteidiger Paris Saint-Germain. Sollten die Londoner gewinnen, wäre es ihr erster Champions-League-Sieg der Vereinsgeschichte. Anstoß ist schon um 18 Uhr.
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30: Nochmal einen schönen guten Morgen. Wir starten mit Bernhard Brink und Sabrina in die zweite Stunde Wochenendwecker bei Radio 700. Ich bin Ina Pleier. Bis gleich.
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0: kurz nach neun und Sie wissen, was das heißt. Genau gleich ist es Zeit für Isabel Jaurnig und ihr Horoskop. Jochen Späth blickt für uns dann nochmal ausführlich auf das Wochenendwetter und Lukas Blasius hat anschließend weitere Veranstaltungstipps für die Region.
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1: Widder.
2: Ganz ohne Auseinandersetzungen geht es an diesem Tag nicht. Sie werden sich mit einem Freund anlegen.
1: Stier.
2: Sie wollen sich mal wieder richtig herausputzen und mit ihren Reizen spielen. Nur zu.
1: Zwillinge.
2: Mit Herz und Verstand gehen sie in hitzigen Diskussionen nicht unter. Zuhören und ausreden lassen heißt die Devise.
1: Krebs.
2: Der Tag könnte ein wenig langweilig für die verwöhnten Krebse werden. Zeigen sie Eigeninitiative.
1: Löwe.
2: Eine unvorhersehbare Ausgabe sorgt dafür, dass sie ihren Gürtel enger schnallen müssen. Das ist aber nur eine vorübergehende Situation.
1: Jungfrau.
2: Der Urlaub ist gebucht und sie zählen die Tage, bis es endlich losgehen kann. Bis dahin muss aber noch einiges erledigt werden.
1: Waage.
2: Sie wollen einfach nicht aus ihren Fehlern lernen. Wie oft wollen sie eigentlich noch an der gleichen Stelle scheitern?
1: Skorpion.
2: Sie sind ein Realist und erkennen, wenn ihre Kollegen zu viel erwarten. Mit kühlem Kopf finden sie zusammen eine Lösung.
1: Schütze.
2: Überzeugte Singles kommen in dieser Woche ins Grübeln. Vielleicht wäre eine neue Beziehung gar nicht so schlecht.
1: Steinbock.
2: Der Job bringt sie nicht weiter. Erfolgsverwöhnte Steinböcke sollten jetzt einen Wechsel der Arbeit überdenken.
1: Wassermann.
2: Ein bisschen mehr Ruhe könnte ihnen gut tun. Kollegen und Familienmitglieder kommen auch alleine mit ihren Problemen klar.
1: Fische.
2: Sie genießen es, mal wieder Zeit für sich alleine zu verbringen. Es wird ihnen vielleicht schwerfallen, wieder Anschluss zu finden.

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1: Der Samstag ist der schönere der beiden Wochenendtage, zumindest was das Wetter angeht. Sonnenschein und nur lockere Wolkenfelder wechseln einander ab und es bleibt überall trocken und wird auch nochmal richtig frühsommerlich warm. Freibadtaugliche 28 Grad in der Zülpicher und der Jülicher Börde, 27 Grad zwischen Olpen, Aachen und Eschweiler, 26 Grad rund um Rötchen und Simmerath und 24 bis 25 Grad zwischen Prüm, St. Vith, Bütchenbach und Kall. Am Abend und in der Nacht ziehen zunächst nur wenige Wolken durch. Der Sonntag dann allerdings präsentiert sich mit einer Mischung aus Sonnenschein und vielen Wolkenfeldern. Ab dem Mittag dominieren die Wolken und die haben örtlich auch ein paar Regenschauer oder Wärmegewitter mit dabei. Die Temperaturen dann bei 25 Grad in den Städten, 23 Grad im Hohen Venn und 21 bis 22 Grad auf den Eifelgipfeln.
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1: Mit Sonne geht es in den Samstag, aber im Tagesverlauf ziehen immer mehr Wolken auf, gelegentlich auch Quellwolken. Es wird zunehmend schwül, aber nur selten gibt es Schauer. Die Temperaturen erreichen 28 Grad in Olpen und in Eschweiler, 25 Grad in St. Veit und in Schleiden. Am Abend und in der Nacht viele Wolken, die Temperaturen gehen auf Werte zwischen 16 und 11 Grad zurück. Am Sonntag viele Wolken, etwas Sonnenschein, aber auch immer wieder Schauer und örtlich Gewitter. Die Temperaturen bleiben aber weiter sommerlich bei Ende Mai. Werten von 22 bis 25 Grad.
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2: Ich bin Dieter Speth. Das Anwohnerparken in Aachen ist deutlich teurer geworden. Innerhalb eines Jahres wurden über die Anwohnerparkausweise rund 3,6 Millionen Euro in die Stadtkasse gespült. Früher hatten die Ausweise pauschal 30 Euro pro Jahr gekostet. Nun richten sich die Gebühren nach der Größe des Fahrzeuges. Für einen Kompaktwagen zahlen Anwohner durchschnittlich 250 Euro im Jahr. In Aachen gibt es bereits 25 solcher Parkzonen. Die nächste wird in Burtscheid eingerichtet. 5 weitere sind geplant. Dazu finden derzeit aber noch Bürgerbefragungen statt. Das Freibad in Hirtschenwald-Vossenack startet heute in seine neue Saison. Nach technischen Problemen findet die Eröffnung eine Woche später statt als zunächst geplant. Eigentlich hätte das Bad schon zu Pfingsten öffnen sollen. Dafür hatten Freiwillige im Vorfeld die Anlage auf Vordermann gebracht, inklusive Streichen, Grünpflege und Beckenreinigung. Dann aber waren Pumpen und der Saugroboter ausgefallen. Alles konnte repariert werden. Gestern gab das Gesundheitsamt für den Badebetrieb grünes Licht. Das Freibad öffnet heute ab 10 Uhr. Gefährliche Situation gestern an der Eifelstrecke zwischen Euskirchen und Kall. Wegen eines technischen Defektes ließen sich die Schrankenanlagen nicht mehr kontrolliert öffnen und schließen. In der Folge blieben Bahnübergänge geöffnet, während Züge passierten. Anderswo gingen die Schranken nicht mehr auf. An einigen Stellen schlossen sie sich nicht mehr richtig. Die Züge fuhren an den Gefahrenstellen besonders langsam. Teilweise regelte die Polizei den Verkehr. Bis zum Abend konnten die meisten technischen Probleme wieder behoben werden. Im Südkreis Euskirchen findet heute eine große Waldbrandübung statt. Zahlreiche Einsatzkräfte von Feuerwehr, Polizei und Rettungsdienst proben am Vormittag den Ernstfall. Angenommen wird ein sich rasch ausbreitender Waldbrand mit vermissten Personen. Auch Hubschrauber und Drohnen werden zum Einsatz kommen. Die Behörden wollen damit Abläufe für das Zusammenspiel im Notfall trainieren. Einige Straßen im Bereich zwischen Plangenheimer Wald und Milsenhäuschen sind zeitweise gesperrt. In diesem Bereich muss mit einem erhöhten Aufkommen von Einsatzfahrzeugen gerechnet werden, heißt es vom Kreis Euskirchen. Ungewöhnlich warm präsentieren sich die letzten Tage im Mai. Vor allem in den Innenstädten war das Klima zuletzt für viele anstrengend. In Aachen hilft die Stadt. Über eine App lassen sich kühle und schattige Plätze in der Innenstadt anzeigen. Außerdem sind Orte verzeichnet, an denen es gratis Trinkwasser gibt. Wegen des Klimawandels wird Vorsorge immer wichtiger. Aachen hatte zuletzt auch auf den Ausbau und die Nutzung der Trinkwasserbrunnen gesetzt. Außerdem werden die Bäume regelmäßig gewässert. Neue Pflanzungen werden als Schwamm angelegt, sodass sie Wasser für trockene Perioden auffangen und sammeln können. Zum Sport. In der Fußball-Mittelrhein-Liga stehen morgen 2 weitere Begegnungen an. Der FC Wegberg Beek empfängt Bergisch Gladbach und der erste FC Düren ist bei Eintracht Hohkeppel zu Gast. 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

Rock und Pop, Elektro, Klassik, Jazz und Blues. Klingt das gut? In der Eupener Innenstadt findet wieder der Musikmarathon statt. Foodtrucks inklusive. Was heute und morgen sonst noch los ist, gibt's gleich im zweiten Teil der Veranstaltungstipps von und mit Lukas Blasius.

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1: Und hier kommen weitere Veranstaltungstipps. Zunächst für den heutigen Samstag. Auf dem Aachener Markt vor dem Rathaus erklingt Klassik Open Air. Gespielt wird die Messe H-Moll von Johann Sebastian Bach. Auftakt ist um 19 Uhr. Ein Tribut an Queen-Legende Freddie Mercury verspricht die Musical-Show The Show Must Go On des Aachener Grenzlandtheaters. Sie wird um 20 Uhr in der Aula des St. Michael-Gymnasiums in Monschau aufgeführt. The Mainz spielen Rock-Klassiker von den Simple Minds um 20 Uhr im Spirit of 66 in Verviers. Neu ist die Produktion Kann denn Sünde böse sein? Das Stück wird ab 20 Uhr im Theater 99 in Aachen gespielt. Das Playback-Theater Grenzland e.V. ist zu Gast im Aachener Kuckuck. Das Programm beginnt um 20 Uhr. Heute feiert die 7. Ausgabe der Miniaturen-Premiere. Gespielt wird Glücksritter und Galgenvögel um 20 Uhr im Theater K im Aachener Tuchwerk. Noch bis morgen läuft das Stadt- und Weinfest in Eschweiler. Auch zahlreiche Vereine stellen sich vor. Dazu schenken verschiedene Winzer aus und es gibt Kulinarik und Live-Musik. Morgen mit dem Tag der Vielfalt, Bücherflohmarkt und ab 13 Uhr verkaufsoffener Sonntag in den Geschäften. Den ganzen Tag in der Innenstadt und an der Uferstraße. Zum Abschluss des Marienmonats präsentieren Musiker der Klosterkapelle Nettersheim einen Abend mit Marienliedern zum Mitsingen. Auftakt ist um 19 Uhr in der Aachekapelle in Nettersheim-Engelgau. Jürgen Wirth stellt bei seinem Vortrag nicht nur Planeten im Sonnensystem vor. Um 17 Uhr für alle Freunde der Astronomie am Radioteleskop Effelsberg in Bad Münstereifel. Offen, verbindend und zukunftsorientiert, so ist vor 25 Jahren das Eurodee-Business-Center gestartet. Zum Jubiläum wird direkt auf der Grenze der große Eurodee-Tag gefeiert. Zwischen 13 und 18 Uhr laden Herzogenrath und Kerkrade zu Live-Musik mit drei Bands, Roboterhunde-Vorführungen und einem großen Seifenkistenrennen ein. Zurück in die Vergangenheit geht es auch in diesem Jahr wieder beim 9. historischen Kohlemeiler. Wie in früheren Zeiten wird über drei Wochen hinweg Holzkohle gewonnen. Der Meiler muss rund um die Uhr bewacht werden. Besucher sind am Meilerplatz in Halmbach-Düttling ausdrücklich erwünscht. Noch bis morgen läuft die Kirmes in Malmedingen. Heute Abend mit buntem Kirmestreiben im Saal Christagennen. Zweiter Tag bei der Kirmes in Lommersweiler. Hier ist am Abend Musik im Festzelt im Dorfzentrum vorgesehen. Viel los ist bei der Kirmes in Heppenbach. Um 20 Uhr startet der Kirmesball im Festzelt. Für die Musik sorgt Beat Club. Morgen ist Kirmes-Frühschoppen und Grillfest am Mittag. Aufgelegt wird dann von DJ Kill Bill. Und jetzt noch weitere Tipps für den morgigen Sonntag. Morgen ist wieder Dorftrödel in Mechernich-Wachendorf. Das ganze Dorf verwandelt sich zwischen 11 und 16 Uhr zu einem großen Trödelmarkt mit Verkaufsständen an zentralen Orten und im ganzen Dorf. Und in der Reihe der beliebten Kurkonzerte spielen morgen um 16 Uhr am Musikpavillon im Kurpark Gemünd die Blasmusikfreunde Ettelscheid-Dreiborn. 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

Es ist kurz vor 10, das waren 2 Stunden Wochenendwecker mit Ina Pleier. Mein Kollege Haki Heinen übernimmt jetzt mit seinen Super 20. Viel Spaß, ein schönes Wochenende und wir hören uns nächsten Samstag wieder. Tschüss.

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20: Mit Sonne geht es in den Samstag, aber im Tagesverlauf ziehen immer mehr Wolken auf, gelegentlich auch Quellwolken. Es wird zunehmend schwül, aber nur selten gibt es Schauer. Die Temperaturen erreichen 28 Grad in Olpen und in Eschweiler, 25 Grad in St. Veit und in Schleiden. Am Abend und in der Nacht viele Wolken, die Temperaturen gehen auf Werte zwischen 16 und 11 Grad zurück. Am Sonntag viele Wolken, etwas Sonnenschein, aber auch immer wieder Schauer und örtlich Gewitter. Die Temperaturen bleiben aber weiter sommerlich bei Ende Mai. Werten von 22 bis 25 Grad.
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21: Ich bin Uli Reitinger. Eine Demonstration mit Blockade des Brennerpasses soll ein Zeichen gegen die Verkehrsflut im Alpenraum setzen. Deshalb wird der gesamte Brennerkorridor gleich, inklusive aller Nebenstraßen, für mindestens 8 Stunden für den Transitverkehr gesperrt.
22: Kurz vor der Sperre des wichtigen Alpenpasses läuft der Verkehr problemlos durch Tirol. Es sei sogar ruhiger als sonst, sagte ein Experte des österreichischen Verkehrsclubs ÖAMTC. Offenbar haben viele Reisende die Mahnungen ernst genommen, das österreichische Bundesland heute tagsüber weiträumig zu umfahren. Es bleibt abzuwarten, wie sich die Lage entwickelt. Möglicherweise rollt die Verkehrslawine erst, wenn die Sperre aufgehoben ist. Aus Matrei am Brenner, Matthias Röder.
21: Die FDP vollzieht nach einer Serie von Wahlniederlagen einen personellen Neuanfang. Ein Bundesparteitag in Berlin wählt an diesem Wochenende die komplette Führung neu. Einziger Bewerber für den FDP-Vorsitz ist der bislang noch stellvertretende Parteichef Wolfgang Kubicki. Wer mehr als 100.000 Euro im Jahr verdient, muss sich an der Unterbringung seiner Eltern im Pflegeheim beteiligen. Nach Ansicht des CDU-Politikers Albert Stegemann sollte diese Einkommensgrenze abgesenkt werden. Erwachsene Kinder sollen also früher zahlen, sagt der Unionsfraktionsvize der Neuen Osnabrücker Zeitung.
23: Für einen Heimplatz müssen Senioren immer mehr aus eigener Tasche zahlen. Reichen Einkommen und Vermögen nicht aus, springt das Sozialamt ein. Kinder von Pflegebedürftigen müssen sich ab einem Jahresbruttoeinkommen von mehr als 100.000 Euro beteiligen. CDU-Politiker Stegemann spricht von Willkür und will auch Menschen, die weniger verdienen, zur Kasse bitten. Zuvor hatte er schon mit der Forderung für Wirbel gesorgt, Heimbewohner sollten gegebenenfalls erst ihr Haus oder ihre Wohnung verkaufen müssen, bevor die Gemeinschaft zahlt. Katrin Müller, Nachrichtenredaktion.
21: Auf der dänischen Insel Anholt haben die Arbeiten am Kadaver des Timmy genannten Buckelwals begonnen. Im Livestream war zu sehen, wie ein Fahrzeug das Tier mit einem Seil aus dem flachen Wasser etwas weiter an Land zog. Wie weit der verwesende Wal gezogen werden soll, ist noch nicht klar. Kommende Woche soll der Kadaver dann direkt am Strand untersucht werden.
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0: Schönen Dank erstmal Kollegin Ina Bleier für die ersten zwei Stunden hier am Samstagmorgen. Und jetzt heißt es für die nächsten zwei Stunden, ja, ringfrei sozusagen, und auf geht's in die 486. Ausgabe am heutigen Samstag, dem 30. Mai mit der Super 20. Schön, dass Sie da sind. Jawohl. So, was haben wir heute dabei? Wir haben zwei Titel dabei, die wir zum letzten Mal hören. Fünf neue Titel und auch wieder fünf Titel, die wir vorstellen. Und ob wir eine neue Nummer 1 haben werden, das erfahren Sie später hier bei uns. Jawohl, so genau sieht's aus. Unser Coverman, der Rainer, ist auch schon mittlerweile hier am Start. Sehr schön. Und dann darf ich Ihnen sagen, heute haben wir Weltuntergangstag. Nicht? Sie kennen das ganze Jahr. Am 30. Mai ist der Weltuntergang. Den haben wir heute. Alles nicht so ernst nehmen. Dann hätten wir heute noch den Internationalen Tag der Kartoffel. Das gibt mir jetzt wieder das Stichwort, ich könnte mir ja heute wieder ein paar Pommes machen. Ne? Also von daher alles wunderbar. Und der Gieße einen Blumentag, der ist auch heute. Aber es regnet. Es wird noch weiter regnen, also von daher brauche ich die Blümchen draußen nicht zu gießen. Ja. Uns allen viel Spaß bei der Super 20. Und bevor wir einsteigen in die 20 besten Titel, gibt's natürlich zuerst mal mein Kraftakt. Der Schieber wird aufgemacht. Ab sofort können Sie abstimmen und voten. Und das Ganze natürlich bis Mittwochnachmittag um 16 Uhr. Uns allen viel Spaß.
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0: Das ist ja schon eine richtige Partystimmung hier heute Morgen in der Super 20. Auf der 20 von der 15 gefallen, vierte Woche dabei, die Mountain Crew und die geilen Leute. Wir kommen zum ersten Neueinsteiger von insgesamt 5 in total. Und vorher darf ich Ihnen noch sagen, wer nicht mehr mit dabei ist. Automatisch nach 6 Wochen raus, Uli Bastian, ich küsse dich in New York. In der dritten Woche raus Vanessa Mai mit dem Rohdiamanten. Nach 4 Wochen raus Jay Kahn mit dem Bumerang. Ja, der ist nicht mehr aufzufinden. Nach 4 Wochen raus Peggy March. Es gibt nicht nur das, was man sieht. Und nach 3 Wochen auch raus aus der Schweiz Francine Jordi mit dem Mutmacher-Song. Ja, die sind alle raus. Dafür sind 5 neue rein und den ersten, den gibt es jetzt. Ja, ob sie vielleicht Kopfkino hat oder sie oder vielleicht unsere Hörerinnen und Hörer, ich will der Sache nicht weiter folgen. Marie Reim hat sich jedenfalls platziert. Erster Neuensteiger auf der 19.
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0: Ich weiß nicht, ob das so förderlich sein sollte, wenn sie von mir Kopfkino hat. Egal wie auch immer. Jedenfalls auf der 19 war das der erste Neueinsteiger Marie Reim und Kopfkino. Ja, jetzt geht's mit Frauenpower weiter, nämlich auf der 18 neu dabei. Ella Endlich und der aktuelle Titel von der Ella Cinderella für Ella Endlich.
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0: Frauenpower auf der 18, neu dabei Ella Endlich und die Cinderella. Und apropos Frauenpower, ich habe gerade mal geguckt auf unsere Neuvorstellungen, ja. Alle Male Frauen, ja, da kommt ja noch so einiges auf uns zu, sehe ich da gerade. Und Olaf, der Flipper, der jetzt kommt, der findet das bestimmt Weltklasse. Allerdings findet er bestimmt nicht Weltklasse, dass er leider gefallen ist in der dritten Notierungswoche. Letzte Woche war er noch auf der 12 zu finden und diese Woche auf der 17. Olaf, der Flipper.
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0: Ja, und auf einmal war der Titel aus, ne? Olaf, der Flipper und der Titel Weltklasse. Die 17 leider 5 Plätze verloren. Dafür haben wir jetzt Platz Nummer 16, genau wie in der vergangenen Woche auch. Und sie bleibt so richtig felsenfest stehen auf der 16. Naja, dritte Woche für Sonja Liebing und die hat den Titel schon längst verliebt.
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0: Ja, wenn ich nicht schon längst verliebt wäre. Hätte Fahrradkette und so, ne? Ja, genau sieht's aus. Das war Sonja Liebing, schon längst verliebt, unverändert auf der 16. Ja, Platz Nummer 15, da gab's auch Bewegung. Und zwar vom 9. Platz runtergepurzelt auf die 15. In der 4. Woche dabei Olaf Berger und der aktuelle Titel Alles oder Dich. Dann nehmen wir doch beides.
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0: kaufte 15, Olaf Berger, Alles oder dich. Und wie gesagt, vom 9. Platz ist er gefallen in der 4. Woche. Und wenn Sie ihm vielleicht noch eine Chance geben, ein bisschen länger in der Super 20 zu bleiben, dann stimmen Sie doch einmal am Tag ab für ihn und auch für die anderen vielleicht unter www.radio700.eu. Dort sind Sie dann auf unserer neuen Internetseite, auf unserer neuen Startseite, und da klicken Sie auf die Super 20 und dann stimmen Sie ab. Bis Mittwochnachmittag um 16 Uhr haben Sie die Möglichkeit. Gleich ist sie bei uns im Interview, nämlich Christine Stark mit Alemannia in der Sendung bei Kollege Jochen Späth in Deutsche Vita. Und jetzt hören wir sie schon mal. In der 2. Woche bleibt sie allerdings auch stehen. Nach dem Sommerhit Barcelona vom vergangenen Jahr weiß ich nicht genau, ob dieser Titel genauso stark sein könnte. Alemannia, Christine Stark auf der 14.
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0: Unverändert auf der 14, stehen geblieben in der zweiten Woche Christine Stark und Alemannia. So, und jetzt geht's einfach weg, so heißt der Titel jedenfalls, musikalischer Natur, und zwar mit Benny. Der steht schon in der dritten Woche in ihrer Super 20, in der 486. Ausgabe notiert. Allerdings fällt er auch, nämlich vom 8. auf den 13. Platz. Und gleich auf Platz 12 haben wir noch jemanden, der runterfällt. Keine Ahnung warum. Es ist, wie es ist. Unsere Hörerinnen und Hörer haben halt so abgestimmt bis Mittwochnachmittag 16 Uhr. Jetzt auf der 13 zuerst mal Benny.
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0: Ja, das kann man eindeutig zweideutig sehen, ne? Mein lieber Benny, einfach weg von der 8 auf 13 gefallen dritte Woche. Und wenn unsere Hörerinnen und Hörer nicht bis Mittwochnachmittag ein paar Stimmen da lassen, dann bist du leider auch weg aus der Super 20. Wollte man nicht, aber unsere Hörerinnen und Hörer haben halt das letzte Wort. Genauso wie diese Formation hier, die jetzt kommt. Dritte Woche sind sie notiert und die fallen runter. So ein Riesensturz von 4 auf 12. Da ging es also 8 Plätze nach unten für die Calimeros und Portofino.
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0: Ja, so ein bisschen Urlaubsmusik tut auch immer wieder gut. Portofino, die Calimeros vom 4. auf den 12. Platz. Sie, die jetzt kommt, die bleibt auch unverändert, genau wie in der Vorwoche, auf der 11 stehen in der zweiten Woche. Daniela Alfinito mit ihrem aktuellen Titel Das kannst du echt vergessen. Aber ich hoffe, sie meint jetzt nicht die Sendung, weil gleich gibt's dann den 3. Neueinsteiger von 5 in total.
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0: Unverändert auf 11, Daniela Alfinito. Und jetzt kommen wir zum dritten neuen Steiger. Zwei hatten wir ja schon, auf der 19 Marie Reim, auf der 18 Erde endlich. Und jetzt wieder Frauenbauer auf der 10 neu dabei. Aus Bayern, jawohl. Und sie beschreibt den Sommer dahorm. Hier ist Musik von Tammy.
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0: Der dritte neuen Schlager Tammy und den Sommer daheim. Und jetzt haben wir den vierten von fünfen in total. Vierter Neueinsteiger von 0 auf 9. Und da geht's um Monzano Miracolo. Sempre tu auf der 9.
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0: Der vierte Neue auf der neuen in der ersten Woche dabei, Manzano Miracolo, Sempre Tu. Jetzt gibt's noch vor unserem Serviceblock flott die Gruppe Herz 2, die Schlageragenten mit ihrer Marie in der zweiten Woche von 7 auf 8 ein Platz gefallen und danach Serviceblock und wie gesagt, in der zweiten Stunde fangen wir direkt an mit dem höchsten Neueinsteiger, nämlich mit dem fünften Bernhard Brink und da geht's um Kai Pirinha 2026. Also ich würde sagen, ein kleines Päuschen. Bis gleich.
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22: Mit viel Sonne geht es durch den Samstagnachmittag, aber auch einige Wolken sind unterwegs. Später ziehen immer mehr Quellwolken auf. Regen und Gewitter bleiben aber zunächst verbreitet die Ausnahme. Dazu wird es recht schwül. Bei noch einmal 29 Grad in der Kölner Bucht, 28 Grad in Einatten und in Aachen und 25 Grad in Monschau und in Wittchenbach. Am Abend und in der Nacht viele Wolken, aber meist trocken. Die Temperaturen gehen auf 16 bis 11 Grad zurück. Am Sonntag viele Wolken, zwischendurch auch etwas Sonne, vor allem am Nachmittag und am Abend aber auch Schauer- und Wärmegewitter bei 22 bis 25 Grad.
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23: Ich bin Uli Reitinger. Wegen der Brennersperre in Österreich und Italien hat Südtirol die Aufmerksamkeit des Zivilschutzes erhöht. Das sagte der Chef der Agentur für Bevölkerungsschutz, Klaus Unterweger, dem Sender RAI Südtirol. Die Verkehrspolizei hat ihre Präsenz außerdem deutlich verstärkt. Von unnötigen Reisen wurde dringend abgeraten und offenbar haben diesen Appell viele Menschen gehört, denn kurz vor der Sperrung der Brenner Autobahn und aller Nebenstraßen spricht der Autofahrerclub ÖAMTC von einer überraschend entspannten Verkehrslage. Die FDP steckt in einer tiefen Krise. Bei der Bundestagswahl im Februar vergangenen Jahres flog sie aus dem Bundestag und die Liberalen sitzen auch nur noch in 6 der 16 Landesparlamente. Mit einem neuen Vorsitzenden soll es nun wieder aufwärts gehen. Beim Parteitag in Berlin soll heute der bisherige Vize Wolfgang Kubicki zum neuen Chef gewählt werden.
24: Die FDP setzt jetzt auf Erfahrung und Einigkeit, denn einen Gegenkandidaten hat der 74-jährige bisherige Vize Wolfgang Kubicki nicht. Sowohl noch Parteichef Dürr als auch der FDP-Vorsitzende in NRW Höhne wollten keine Kampfkandidatur gegen den erfahrenen Politprofi und ehemaligen Bundestagsvizepräsidenten. Zwar scheint die FDP in Umfragen schon ein bisschen von Kubickis Bekanntheit zu profitieren, trotzdem 66% glauben in einer Forsa-Umfrage nicht daran, dass er die Liberalen zurück in den Bundestag führt. Aus Berlin, Thomas Thonfeld.
23: Zu viel Zeit vor dem Tablet oder dem Smartphone kann sich negativ auf die Entwicklung von Kindern auswirken. Darauf weisen Experten immer wieder hin. Familienministerin Prien bringt nun gesetzliche Regelungen bei der Begrenzung der Bildschirmzeit von kleinen Kindern ins Spiel. Sie äußerte sich dazu in der Welt am Sonntag.
0: Bunte Figuren, lustige Sounds, kleine Kinder lieben das, sind mit den hektischen Bildern aber schnell überfordert. Nach Meinung von Familienministerin Prien sollten unter Dreijährige überhaupt keinen Kontakt zu digitalen Endgeräten haben. Der Staat sollte zwar nicht in Kinderzimmer hineinregieren, die Ministerin will aber über eine gesetzliche Regelung zur Begrenzung der Bildschirmzeit nachdenken. Katrin Müller, Nachrichtenredaktion.
23: Auf der dänischen Insel Anholt ist der Kadaver des Timmy genannten Buckelwals an Land gebracht worden. Ein Fahrzeug zog das Tier mit einem Seil langsam aus dem flachen Wasser auf den Strand. Kommende Woche soll der Kadaver dann direkt am Strand untersucht werden.
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0: Wie war das da gerade in der Textzeile? Mit 7 Katern ist er aufgewacht. Also für jeden Tag einen. Für Montag einen Kater, Dienstag, Mittwoch. Das volle Programm, ja. Kai Pirinha und Bernhard Frink, der Auftakt in der zweiten Stunde der 486. Ausgabe ihrer Super 20 mit Eifelbärchen nach Geheinen. Und das war der Shootingstar, der höchste Neueinsteiger auf der 7. Schön, dass Sie auch dabei sind. Wir haben die restlichen 6 Titel noch. Ob es eine neue Nummer 1 gibt, das erfahren Sie auch später bei uns. Wir haben noch 2 Titel dabei, die wir zum letzten Mal hören, weil sie automatisch in die Jahresendauswertung gehen. Und wir haben gegen 11:30 noch 5 Powerfrauen in den Neuvorstellungen, die es ebenfalls schaffen wollen, Einzug zu halten in die Super 20. Wie dem auch sei, volles Programm und wir starten durch mit Platz Nummer 6 von der 2. 4 Plätze gefallen, 5. und damit vorletzte Woche dabei, Via Romantica, Oliver Heitz.
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0: Die Via Romantica von Oliver Heitz. 4 Plätze gefallen in der 5. und damit vorletzten Woche. Und jetzt kommen wir quasi zum Aufsteiger der Woche in der 486. Ausgabe. Jawohl, in der 4. Woche hat sie einen rasanten Sprung gemacht, nämlich von letzte Woche 13 auf diese Woche Platz Nummer 5. 4. Woche für Maite Kelly. Und jetzt darf wieder geküsst werden. Ein Kuss in Paris. Und der andere, die liebe dann später.
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0: Der musikalische Kuss in Paris. Malte Kelly auf der 5 von der 13 in der vierten Woche dabei. Zwei Titel hatte ich Ihnen ja schon gesagt, die werden wir zum letzten Male in der Super 20 hören und einen davon kommt jetzt, nämlich von 6 auf 4. Nochmal zwei Plätze konnte er gut machen in der sechsten Woche. Jawohl, hier geht's um Bruno Ferrara und die 1000 Nächte.
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0: zum letzten Mal dabei auf der Via Bruno Ferrara 1000 Nächte und auch Sie, die jetzt kommen, die sind auch zum letzten Mal dabei und rutschen automatisch in die Jahresendauswertung hinein. 3 bleibt 3. Simone und Charlie Brunner, alles aus einem Guss. Und danach werden wir dann ja ein bisschen Nervenkitzel haben. Haben wir eine neue Nummer 1 oder haben wir keine neue Nummer 1? Das erfahren wir gleich in ungefähr 4 Minuten.
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0: Zum letzten Mal auf der 3. Simone und Charlie Brunner aus einem Guss. Und jetzt wird's interessant. Haben wir eine neue Nummer 1 oder nicht? Sind es noch weiterhin Sunrise mit ihrer Lorraine oder ist es Graziano mit Neue Liebe, neues Glück? Wer ist die 2 und wer ist Platz Nummer 1? Hier das Ergebnis, die Auflösung. Auf der 2 finden wir jetzt
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0: Entthront sozusagen. In der fünften Woche dabei, Sunrise mit Lorraine vom ersten in der Vorwoche auf Platz Nummer 2 in dieser Woche. Somit haben wir in der 486. Ausgabe ihrer Super 20 eine neue Nummer 1 und die kommt vom fünften Platz in der zweiten Woche. Graziano, neue Liebe, neues Glück. Gratulation.
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0: Unser neuer Spitzenreiter in der 486. Ausgabe ihrer Super 20, Graziano, neue Liebe, neues Glück. So, 5 Titel haben wir jetzt noch. Frauenpower ist angesagt. Jawohl, alle 5 von Frauen gesungen, die es ebenfalls schaffen wollen, in die Super 20 einzuziehen. Und da fangen wir mal an mit Platz Nummer 1 oder mit Neuvorstellung Nummer 1, besser gesagt. Selina Mars geht an den Start mit ihrer aktuellen Single Gefühle total.
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0: Unsere erste Neuvorstellung, Selina Mars, Gefühle total. Und alle Neuvorstellungen hören Sie nochmal charmant, wie immer präsentiert im Treffpunkt am kommenden Mittwoch um 15.30 Uhr mit Kollege Jochen Späth. Der wird sich bestimmt auch wohlfühlen, wenn er da 5 Frauenstimmen hat in Neuvorstellungen. Ja, da gehe ich mal von aus. So, jetzt freue ich mich auf Neuvorstellung Nummer 2. Gabriella Massa mit einem alten Titel aus den 80ern. Um Dolce Vita ging es da bei Ryan Paris und das hat sie in Deutsch vertont. Und das ist die aktuelle Single. Gabriella Massa, Neuvorstellung Nummer 2, Dolce Vita.
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0: Dolce Vita, die aktuelle deutsche Version von Gabriella Massa, Neuvorstellung Nummer 2. Und wenn ich auf die Uhr schaue, muss ich sagen, wow, wir liegen heute ganz, ganz gut in der Zeit. Jawohl. So, und weil man das so macht, dann macht man das so, dann tut man das so. Und das ist auch unsere Neuvorstellung Nummer 3. Das tut man so. Der aktuelle Titel von Monika Martin.
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0: Ja, wenn es so ist, dann ist es so und dann tut man das so. Nicht anders, ne? Ja, Monika Martin, das tut man so. Neuvorstellung Nummer 3. Zwei Neuvorstellungen haben wir noch. Die gehen jetzt ins Rennen. Und zwar mit Neuvorstellung Nummer 4, der aktuelle Titel von Nicole. Sie will mehr. Oder der Titel heißt besser gesagt, ich will mehr. Ja, mehr, mehr, immer mehr, immer mehr, immer bigger.
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0: Unsere vierte Neuvorstellung, Nicole und ich will mehr. Also nicht mehr wie Wasser, sondern M-E-H-R, sie will mehr. Von allem will sie mehr. Ja, genau, so sieht's aus. So, da hätten wir noch eine Neuvorstellung, und zwar Neuvorstellung Nummer 5 bei uns im Angebot. Der aktuelle Titel von Susan Ebrahimi. Sommer, du und Schokolade. Ja, das hört sich nach einem Sommerhit an. Mal schauen, ob's einer wird. Den werden wir jetzt noch hören. Ja, und dann sind wir schon durch mit der Super 20, mit der 486. Ausgabe. Allen, die sich an dieser Sendung beteiligt haben, recht herzlichen Dank. Besonders danke an Kollege Rainer Hartmann, unseren Coverman, der das Ganze bildlich hier mit verfolgt hat und mit ins Netz gestellt hat. Ihnen noch viel Spaß beim weiteren Programm von Radio 700 und ich bin dann wieder für Sie da, wenn Sie mögen, Sonntagvormittag, also quasi morgen am 31. Mai zwischen 10 und 13 Uhr mit Ihren Grüßen und Ihren Wünschen in Gefragt gespielt. Wie gesagt, allen einen schönen Tag, machen Sie das Beste draus, egal bei was für dem Wetter auch immer, und wir hören uns. In diesem Sinne, tschüss zusammen.
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21: Mit viel Sonne geht es durch den Samstagnachmittag, aber auch einige Wolken sind unterwegs. Später ziehen immer mehr Quellwolken auf. Regen und Gewitter bleiben aber zunächst verbreitet die Ausnahme. Dazu wird es recht schwül. Bei noch einmal 29 Grad in der Kölner Bucht, 28 Grad in Einatten und in Aachen und 25 Grad in Monschau und in Wittchenbach. Am Abend und in der Nacht viele Wolken, aber meist trocken. Die Temperaturen gehen auf 16 bis 11 Grad zurück. Am Sonntag viele Wolken, zwischendurch auch etwas Sonne, vor allem am Nachmittag und am Abend aber auch Schauer- und Wärmegewitter bei 22 bis 25 Grad.
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22: Ich bin Uli Reitinger. Die Komplettsperre des Brennerpasses für den Transitverkehr ist in Kraft getreten. Auf österreichischer Seite soll sie bis 19 Uhr, auf italienischer Seite bis 20 Uhr dauern. Sie gilt für die Brenner Autobahn und sämtliche Nebenstrecken. Anlass der Sperre ist eine Protestaktion der österreichischen Gemeinde Gries gegen die Belastungen durch den starken Verkehr. Frage an unseren Österreich-Korrespondenten Matthias Röder. Er ist vor Ort in Matrei am Brenner. Wie argumentieren die Demonstranten?
23: Die Menschen in der Region empfinden mittlerweile die tägliche Verkehrsflut, die sich auf der Autobahn, aber eben auch auf der Bundesstraße und den Nebenstrecken über den Brenner quält, als nicht mehr erträglich. Da geht es um Lärm, aber auch um Feinstaub und auch die Sorge, dass selbst Rettungsdienste an manchen Tagen angesichts der Staus kaum mehr durchkommen. Die Demonstration und die dadurch von den Behörden verhängte Blockade sollen ein Signal sein, dass es so nicht mehr weitergehen kann.
22: Matthias Röder in Matrei am Brenner, vielen Dank. Am Flughafen München hat nach einer mutmaßlichen Drohnensichtung am Morgen der Flugverkehr für etwa eine Stunde stillgestanden. Zwei Piloten hatten laut Bundespolizei eine verdächtige Wahrnehmung gemacht. Bei der Überprüfung war unter anderem ein Polizeihubschrauber im Einsatz, aber es wurde nichts gefunden. Mit scharfer Kritik an der schwarz-roten Bundesregierung hat sich SPD-Chef Christian Dürr von der Spitze seiner Partei verabschiedet. Bei der Eröffnung des Bundesparteitags in Berlin warf er Union und SPD eine maßlose Schuldenpolitik und fehlenden Reformwillen vor. Am Nachmittag wählt der Parteitag einen neuen FDP-Vorsitzenden. Es kandidiert nur Wolfgang Kubicki. Und noch zum Fußball. Der FC Arsenal ist nur noch einen Schritt vom größten Erfolg der Vereinsgeschichte entfernt. Im Champions-League-Finale treffen die Londoner am Abend in Budapest auf Titelverteidiger Paris Saint-Germain.
24: Der englische Fußballmeister trifft auf den französischen. Nach dem ersten Premier League-Titel seit über 20 Jahren will der FC Arsenal nun zum ersten Mal den Europapokal gewinnen. Nur einmal standen die Londoner im Finale. Vor genau 20 Jahren verloren sie gegen den FC Barcelona. Arsenal-Profi Kai Havertz weiß, wie es sich anfühlt, die Champions League zu gewinnen. 2021 schoss er im Finale das Siegtor für den FC Chelsea. Aus London, Philipp Detlefs.
22: Anpfiff ist bereits um 18 Uhr.
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27: Hey.
21: Happy Sunny Side of the Life. Nein, natürlich auf der Sonnenseite des Lebens. Wir genießen einfach 2 Stunden lang das einfache süße Leben. Deutsche Vita an diesem letzten Mai-Samstag. Hallo und herzlich willkommen, Jochen Spätes für Sie am Mikrofon.
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Heute ist eine Menge los bei uns in Dolce Vita, denn wir haben gleich zwei Gäste im Star Talk der Woche. Die eine ist mit Barcelona so richtig durch die Decke gegangen und nun gibt es den Nachfolgesong Alemannia. Außerdem ist sie gerade auf Tour. Nächste Stunde sprechen wir mit Christine Stark. Die andere war bei uns im Februar schon einmal zu Gast in Dolce Vita und seit der Zeit ist eine ganze Menge passiert und warum diese Begegnung im Februar eine sehr folgenschwere Begegnung für sie und mich war, darüber sprechen wir gleich noch mit Madeleine Rausch. Sie bringt uns auch ihre aktuelle Single mit. Das alles und noch viel mehr in den kommenden beiden Stunden Dolce Vita.

0: In Deutsch Vita, da gehen die Stars ein und aus und eine Frau sitzt jetzt neben mir, die schon Mitte Februar eine Menge Spaß bei uns im Star Talk der Woche hatte. Da war sie gerade im Schlagerspaß mit Andy Borg. Und warum das unser beider Leben ein bisschen verändert hat, das konnten sie uns gleich selbst erzählen. Genau wie alles zu ihrer aktuellen Single. Bei mir ist mal wieder Madeleine Rausch. Hi, hallo und grüße dich.
1: Hallo, ich freue mich, dass ich wieder hier sein darf.
0: Na klar, darfst du wieder hier sein. Und als du das letzte Mal hier warst, da muss man sagen, da hast du mir eine ganze schlaflose Nacht bereitet.
1: Warum verrätst du jetzt hier die Falschen? Ja, okay, ich war schuld. Also das muss man jetzt einfach mal sagen. Und Jochen musste eine Nachtschicht meinetwegen einlegen, weil ich einfach mal wieder die Wochen vertauscht habe. Ich dachte eigentlich, es wäre quasi der Samstag, der kommt, aber es war erst dann der Samstag darauf. Und dann haben wir die ganze Zeit, ja, ich habe vom falschen Tag gesprochen und danke, dass du da dich dann nochmal hingesetzt hast und wirklich ja fast die ganze Nacht dann arbeiten musstest.
0: Ich war froh.
1: Meinetwegen.
0: Genau, ich war so froh, dass ich das gemerkt habe. Man muss das vielleicht erklären. Der Schlagerspaß mit Andy Borg, da werden immer mehrere Folgen en bloc aufgezeichnet und dann zu unterschiedlichen Terminen ausgestrahlt. Und das geschieht gar nicht in so einem regelmäßigen Turnus. Dann gab es aber tatsächlich 3 Folgen hintereinander. Eine Mitte Februar, eine genau die Woche drauf und dann nochmal eine Mitte März. Und die war zum gleichen Datum wie im Februar. Und Madeleine wusste nicht, dass sie in einer anderen Folge ausgestrahlt wird, wie das eigentlich vorgesehen war.
1: Es gab dieses Jahr einen 15. Februar und es gab einen 15. März. Und ich bin ja nicht davon ausgegangen, dass beide Tage ein Samstag ist. Also das irgendwie ging das in meinem Kopf nicht klar, aber klar, Schaltjahr und dieses Jahr nicht und bla bla bla und 28 Tage ist ja auch egal. Rechnen konnte ich noch nie.
0: Naja, aber also ganz ehrlich, das ist auch, glaube ich, gar keine Rechenfrage, denn das waren beide Samstage. Aber was wirklich das Problem war, das ist, glaube ich, einfach, dass wir fast über ein falsches Datum die ganze Zeit gesprochen hätten. Und mir ist es dann irgendwann noch auf den letzten Metern aufgefallen. Und so konnten wir das dann beide noch klären, damit es dann hier in der Sendung alles gepasst hat. Das hat uns auch eine kleine Freundschaft eingebracht und seit der Zeit reden wir viel miteinander. Und heute sprechen wir über deine aktuelle Single. Erzähl ein bisschen, um was geht es?
1: Ich habe die Zukunft erfunden. Ich freue mich wirklich sehr, dass ich den Titel heute vorstellen darf.
0: Gerne.
1: Der Titel ist Programm sozusagen. Zukunft erfinden und ich bin ja noch so ein bisschen der Schlager-Nachwuchs und dann haben wir uns überlegt, wie könnte denn die Zukunft des Schlagers klingen und dazu haben wir dann einen Song gemacht. Wir haben heute Nacht die Zukunft erfunden, das ist der Refrain. Und da kann sich wahrscheinlich jeder was anderes drunter vorstellen. Es geht natürlich um diesen einen Moment, der sehr, sehr selten ist. Ich beschreibe das immer gern so mit diesem Filmmoment, wenn dann, jeder kennt das ja, dann bleiben so die, alles drumherum bleibt stehen und die Kamera fährt dann einmal so außenrum, so in Slow Motion. Das ist so dieser eine Moment und den habe ich versucht musikalisch zu verpacken.
0: Und das spielt alles in einer künstlichen Welt. Musstest du dafür eine Rolle schlüpfen oder konntest du dich damit ganz gut anfreunden?
1: Oh, sehr. Also was heißt eine Rolle schlüpfen? Ich glaube, oder beziehungsweise ist es bei mir immer so, dass die Songs aus einem Gefühl heraus entstehen und natürlich auch ganz, ganz viel, ich rede nicht so viel über Gefühle, aber ich packe immer ganz schön viel Gefühl in meine Musik. Wahrscheinlich habe ich deshalb auch die Musik ausgewählt, weil sprechen ist nicht so meins über Gefühle, aber singen tue ich gern drüber und deshalb steckt da auch immer ganz viel Madeleine mit drin in den Songs. Aber natürlich freue ich mich dann immer, sobald die Songs rauskommen. Und jeder hört was anderes, jeder spürt was anderes und ja, dann wird der Song quasi zu eurer Geschichte und das mag ich ganz besonders.
0: Und wir gucken mal, welche Gefühle der gleich bei unseren Hörerinnen und Hörern auslöst. Wir spielen ein bisschen Musik von Madeleine Rausch und gleich geht's weiter im Star Talk der Woche hier bei Deutsche Vita.

0: Sie hat die Zukunft erfunden, zumindest mit ihrer aktuellen Single. Und heute ist sie in der Gegenwart bei uns in Dolce Vita. Ich freue mich, dass du da bist. Madeleine Rausch, weiter bei uns im Star Talk der Woche. Wir haben gerade schon über die aktuelle Single gesprochen und jetzt ist sie ja schon ein paar Tage draußen. Wie ist denn so das Feedback von deinen Fans? Was sagen die Menschen draußen über den aktuellen Titel und wie wichtig ist dir das auch?
1: Ja, also ich bin immer total überrascht, dass ich dann so viele Nachrichten auch bekomme und so positives Feedback. Das ist wirklich, also inzwischen ist auch meine Online-Community echt gewachsen und es sind immer alle fleißig dabei mit Streamen, ist ja ganz wichtig, und voten und dann alle immer, ja, und wie sieht's heute aus, Madeleine? Ja, komm, wir sind auf dem Platz und dem. Also ich werde immer schön versorgt und versuche aber auch immer jedem zu antworten. Das ist, ist mir immer ganz wichtig, auch so der direkte Kontakt. Und ja, das ist total schön. Vor kurzem war ich bei einem Auftritt und dann kam ein Pärchen zu mir her und meinte so, weißt du, zu welchem Song wir uns kennengelernt haben?
0: Okay.
1: Ich habe sie so angeschaut, so, weiß ich nicht, nein. Ja, natürlich, womit habe ich dich verdient?
2: Hey.
1: Super. Würdest du denn bitte auf unserer Hochzeit singen? Und ja, also das sind dann so Momente, wo ich dann auf einmal spüre, wow, irgendwie bewegen meine Songs und also nicht nur mich, sondern auch andere und das ist echt schön.
0: Und du strahlst so richtig, wenn du das erzählst. Ich glaube, die Freude, die kann man dir auch richtig anhören. Wir müssen aber nicht nur über den Song sprechen, sondern es gibt auch ein sehr, sehr witziges Video dazu. Ich hätte fast gesagt, da hat man dich auf den Mond geschossen, aber tatsächlich spielt alles im Weltraum.
1: Ja, also was ist unsere Zukunft? Wir beschäftigen uns ja gerade, glaube ich, alle irgendwie so ein bisschen mit der Zukunft. Viele blicken auch so ein bisschen, ja, mit Sorge irgendwie in die Zukunft, weil man ja gar nicht so richtig weiß, was kommt, was wird aus uns und wie wird's. Andere bauen irgendwelche Vision Boards und 5-Jahres-Pläne und das wird man ja immer gefragt, wenn man irgendwie bei einem Job anfängt, ja, wo siehst du dich in 5 Jahren, bla bla bla. Und was uns natürlich allen begegnet ist in den letzten Jahren, ist die KI. Also ich glaube, da geht also so momentan noch jeder so ein bisschen anders mit um, dass man ja die KI Dinge fragt oder eben sagt, oh, ich habe so ein bisschen Angst davor, aber natürlich ist das irgendwie auch ein Stück weit unsere Zukunft und dann hat sich das angeboten, ein Video mit KI zu machen und mal so ganz verrückt rauszugehen aus dieser Realität und wirklich mal in die Zukunft zu reisen, im wahrsten Sinne des Wortes, denn das Video, das spielt in 1000 Jahren, also, okay. Nee, habe ich jetzt richtig gerechnet, 30, ja. 26, das alles sind 1000 richtig. Jahre, ne?
0: Genau.
1: Und es spielt im Weltall. Es spielt mit mir. Ich bin eine KI-Figur geworden,
0: ja.
1: Und es ist natürlich auch ein Typ mit dabei, den auch KI gebaut hat für mich.
0: Du hast ja nochmal Glück gehabt, dass du dann auch genau die passende Person für dich gefunden hast, aber es ist wirklich ein sehr, sehr lustiges Video und man merkt ja auch an, dass du wirklich ganz, ganz viel Freude hast und ich glaube, wer es geschaut hat, der nimmt diese Freude mit und hat auch ganz viel Freude am Song und wir sprechen gleich noch über deine weiteren Pläne und was so ansteht in den nächsten Monaten bei Madeleine Rausch.

0: Wir genießen das süße Leben in Dolce Vita, heute zusammen mit Madeleine Rausch, und gerade haben wir schon über ihren aktuellen Titel Zukunft erfunden gesprochen, und den kann man nicht nur im Radio hören oder das Video anschauen, man kann dich auch bei ganz vielen Bühnenauftritten live erleben.
1: Das ist natürlich, also dafür mache ich es ja, für die ganzen Bühnenmomente, das ist ja immer das Schönste für mich als Künstlerin, dann auch wirklich meine Songs auch live performen zu dürfen. Und das nächste große, was jetzt ansteht, ist in Hamburg beim Schlagermove, hey. Also so richtig groß durch die Reeperbahn ziehen mit solchen Wägen, und da darf ich auf einem so einen Wagen stehen und singen vor tausenden Menschen, da freue ich mich schon wahnsinnig drauf. Also ich war noch nie selbst dort, aber bin schon sehr, sehr gespannt.
0: Ich glaube, das wird richtig gut. Du hast vorhin von diesen 5-Jahresplänen gesprochen, die es ja bei den Firmen gibt, wenn man sich vorstellt oder auch wenn man irgendwo, im künstlerischen Bereich etwas Neues anfängt. Dieses Vision Board, was dann ja auch immer von einem gezeichnet wird. Was steht auf deinem Vision Board?
1: Oh, ganz, ganz viel Musik natürlich. Also hey. Ich arbeite tagtäglich für meinen Traum, und der ist, dass ich Musik machen darf, so viel wie möglich und die ganze Zeit am liebsten, und ich nutze auch jede freie Sekunde, um Musik zu machen, und das ist natürlich, das steht ganz oben auf meiner Vision Board. Aber wenn wir jetzt gerade schon mal von Vision sprechen,
0: was kommt jetzt?
1: Was total lustig ist, das habe ich jetzt im Prozess mit dem Video mitbekommen, beziehungsweise ging jetzt auch ein bisschen auf Social Media schon so ein bisschen viral. Man kann mit ChatGPT tatsächlich auch seine Zukunft so ein bisschen voraussagen lassen, indem man einfach ein Bild hochlädt und sagt hier, bau mir mal meinen erfinde meinen Traummann.
0: Oh nein.
1: So hab ich das zum Beispiel gemacht, und dann kommt da tatsächlich irgendwas raus.
0: Ja, irgendwas.
1: Also kann jeder mal probieren.
0: Also ich hätte auch wirklich Sorge, dass da irgendwas rauskommt. Du lachst da im Augenblick. Ich finde das wirklich schwierig. Also ich glaube, ich hätte da große Sorge. Also wie ist es denn bei dir ausgegangen? Ich kenne das nämlich eigentlich nur so, dass man bei ChatGPT sagen kann, wie siehst du in einigen Jahrzehnten aus?
1: Auch das kann man machen. Das habe ich auch schon probiert.
0: Ging das bei dir gut aus? Also ich frage für einen Freund.
1: Wenn du möchtest, probiere ich das jetzt gerne mal bei dir aus und schickst dir dann.
0: Auf gar keinen Fall, lass das lieber. Ich habe große Sorge davor.
1: Also ich war überrascht. Wenn ich so mal aussehe, in 100 Jahren, dann nehme ich. Wirklich.
0: Okay. Du machst mir zumindest ein bisschen Mut. Wir nehmen noch jede Menge neue Songs von dir und wir freuen uns auf alles das, was von dir kommt. Dieser Sommer ist voller Bühnenauftritte, voller Showauftritte, und wir hoffen, wir sehen dich auch in der ein oder anderen Fernsehshow wieder. Und vielleicht nutzt du jetzt die Gunst der Stunde hier bei uns im Radio, um nochmal deinen Song anzukündigen.
1: Ich freue mich. Hier ist sie, meine neue Single.
0: Was war das jetzt?
1: Ich glaube, du musst das machen, Jochen.
0: Ich?
1: Machst du es für mich?
0: Ich mach das für dich. Okay, bevor es jetzt hier ganz abgleitet, Madeleine Rausch bei Radio 700. Ich sag dir danke und alles Gute für die Zukunft hier bei Deutsche Vita.

Die erste Stunde von Dolce Vita neigt sich schon wieder dem Ende entgegen. Gleich wird's Zeit für unseren Serviceblog mit Werbung, Wetter und den Weltnachrichten. Und in der zweiten Stunde kommt eine Frau, auf die ich mich auch schon sehr freue. Seit vielen, vielen Jahren ist sie im Schlagergeschäft tätig und seit einigen Jahren moderiert sie auch verschiedene Shows im Fernsehen, unter anderem die ARD Schlager-Hitparade. Mit ihrem Song Barcelona ist sie, man kann sagen, bei fast allen Schlagerfans ganz, ganz weit oben oder weit drinnen in den Herzen angekommen. Und jetzt gibt es davon eine ganz besondere Fortsetzung. Darüber sprechen wir nächste Stunde mit Christine Stark.

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12: 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Das Wetter.
14: Mit viel Sonne geht es durch den Samstagnachmittag, aber auch einige Wolken sind unterwegs. Später ziehen immer mehr Quellwolken auf. Regen und Gewitter bleiben aber zunächst verbreitet die Ausnahme. Dazu wird es recht schwül, bei noch einmal 29 Grad in der Kölner Bucht, 28 Grad in Einatten und in Aachen und 25 Grad in Monschau und in Wittchenbach. Am Abend und in der Nacht viele Wolken, aber meist trocken. Die Temperaturen gehen auf 16 bis 11 Grad zurück. Am Sonntag viele Wolken, zwischendurch auch etwas Sonne, vor allem am Nachmittag und am Abend aber auch Schauer- und Wärmegewitter bei 22 bis 25 Grad.
15: Es ist 5:01 Uhr. 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
16: Ich bin Uli Reitinger. Die Komplettsperre des Brennerpasses für den Transitverkehr ist seit 11 Uhr in Kraft. Die Sperre dauert auf österreichischer Seite bis 19 Uhr, auf italienischer Seite bis 20 Uhr. Sie gilt für die Brenner Autobahn und sämtliche Nebenstrecken. Anlass der Sperre ist eine Protestaktion auf der Brenner Autobahn. Dort wollen Bewohner der Region gegen die Verkehrsflut demonstrieren. Die Polizei ruft dazu auf, Tirol weiträumig zu umfahren. Wer mehr als 100.000 Euro im Jahr verdient, muss sich an der Unterbringung seiner Eltern im Pflegeheim finanziell beteiligen. Nach Ansicht des CDU-Politikers Albert Stegemann sollte diese Einkommensgrenze abgesenkt werden. Erwachsene Kinder sollen also entsprechend früher zahlen. Das fordert Stegemann, der Fraktionsvize der Union, in der Neuen Osnabrücker Zeitung.
17: Für einen Heimplatz müssen Senioren immer mehr aus eigener Tasche zahlen. Reichen Einkommen und Vermögen nicht aus, springt das Sozialamt ein. Kinder von Pflegebedürftigen müssen sich ab einem Jahresbruttoeinkommen von mehr als 100.000 Euro beteiligen. CDU-Politiker Stegemann spricht von Willkür und will auch Menschen, die weniger verdienen, zur Kasse bitten. Zuvor hatte er schon mit der Forderung für Wirbel gesorgt, Heimbewohner sollten gegebenenfalls erst ihr Haus oder ihre Wohnung verkaufen müssen, bevor die Gemeinschaft zahlt. Katrin Müller, Nachrichtenredaktion.
16: Auf der dänischen Insel Anholt wurde der Kadaver des Timmy genannten Buckelwals nun an Land gebracht. Ein Fahrzeug zog den Wal mit einem Seil aus dem flachen Wasser langsam auf den Strand. Am kommenden Donnerstag soll der Kadaver dann direkt am Strand untersucht werden.
18: Es war eine mühsame Aktion, denn die Arbeiter am Strand hatten vor allem ein Ziel, dass der Wal heile bleibt. Gar nicht so einfach bei einem so riesigen Tier mitten im Verwesungsprozess. Aber es gelang. Unter den Augen von so einigen Schaulustigen. Eine Absperrung soll verhindern, dass sie dem Wal zu nahe kommen. Nun liegt das streng riechende Tier in der Sonne am Strand und das Warten auf die Obduktion hat begonnen. Aus Skandinavien, Julia Weschenbach.
16: Glücklicher Ausgang eines tagelangen Dramas. Die restlichen vier in einer überfluteten Höhle in Laos eingeschlossenen Goldsucher sind wieder frei und in Sicherheit. Sie schafften es am Nachmittag alleine, sich aus dem Berg zu befreien. Zusammen mit einem bereits gestern Abend geretteten Mann waren die vier seit rund 10 Tagen in einer Kammer eingeschlossen.
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14: Deutsche Vita, der Star-Talk der Woche und heute bei uns in der Sendung ist Christine Stark. Am Mikrofon begleitet sie weiter Jochen Spät.
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0: Seit Jahren ist sie erfolgreich im Schlagergeschäft und im vergangenen Jahr hat sie sich mit Barcelona in die Herzen eines Millionenpublikums gesungen. Jetzt gibt es, man kann sagen, eine Nachfolgesingle. Außerdem ist sie sehr erfolgreich als Moderatorin tätig in der Schlagerhitparade der ARD. Allerdings heute, da darf ich sie mal anmoderieren und ich freue mich jetzt, dass sie da ist, auf dem Weg zu ihrem nächsten Event, zu ihrem nächsten Auftritt uns zugeschaltet. Christine Stark, hallo, schön, dass du da bist.
1: Hallo, ich freue mich auch. Vielen lieben Dank.
0: Ja, gerne. Und es gibt so viel zu besprechen. Und du hast mir gerade gesagt, ich habe so ein bisschen Sorge, dass ich in ein Funkloch fahren könnte und dann die Verbindung zu uns nicht mehr ganz so gut ist. Und hast dann mit mir eine Wette abgeschlossen, dass das nicht passieren kann. Du bist allgemein so ein unfassbar positiver Mensch. Überall, wenn man dich hört und wenn man von dir hört, wird das dir nachgesagt. Und auch alle Kollegen, die mit dir arbeiten, sagen, du hast einfach immer dieses positive Faible. Wie kommt das, dass du so, man kann fast sagen, hoffnungslos positiv bist?
1: Bin einfach ich. Also für mich gibt es keine Negativität. Und wenn es die mal gibt, dann mag ich mich ungern daran festhängen, weil man sich darin auch schnell verlieren kann. Und das mag ich einfach nicht. Also ich bin einfach so. Das, ja, hallo, ich bin Christine Stark und ich denke positiv.
0: Das ist ja erstmal eine richtig gute Einstellung. Und genau so positiv kommen auch Songs zustande, wie zum Beispiel Barcelona. Wie kam es damals zu diesem Song?
1: Ja, ich liebe ja den Humor in meinen Songs. Ne? Also ich liebe natürlich auch Geschichten zu erzählen und auch ernste Themen oder auch mal die rockige Attitude oder auch Pop. Barcelona ist mein Baby, weil der einfach so einen Humor hat und ganz klar auch die Message, wenn jemand deinen Wert nicht kennt, dann schick ihn bitte nach Barcelona. Aber ich hatte einen Wunsch. Ich dachte mir so, hey, es ist schon wichtig, auch mal Stopp und zu sagen und Grenzen zu setzen, gar keine Frage. Aber wenn ein Menschen oder dein Gegenüber einen Fehler macht, dann ist es doch auch wichtig, dass man verzeihen kann. Genauso wichtig, wie loslassen zu können. Und daraufhin habe ich dann mit meinem Songwriter Alex Olivari gesagt, ich sage, Alex, komm, wir müssen Bonito wieder zurückholen aus Barcelona, auch wenn wir Ladies mal scharfe Krallen haben. Und dann ging es sofort los. Dann haben wir sofort angefangen, manche Frauen haben scharfe Krallen. Und dann bitte komm zurück nach Alemannia. Also ich spiele eigentlich ganz bewusst mit diesem Thema, weil mir beide Facetten super wichtig sind. Der Humor, Grenzen setzen, aber du darfst auch niemals dein Herz verlieren.
0: Und alle haben es jetzt, glaube ich, wirklich verstanden. Aus Barcelona, dem großen Erfolg, ist jetzt praktisch eine Nachfolgesingle mit einer Geschichte, die man als Fortsetzungsgeschichte beschreiben kann, nämlich Alemannia geworden. Eine richtig, richtig tolle Idee. Wie kommt das bei deinen Fans an?
1: Ich glaube, sie lieben es, dass ich in meiner Sprache sehr klar und deutlich bin. Also ich lasse, glaube ich, keine Fragen offen. Und entweder man mag es dann oder eben nicht. Und das finde ich so toll, dass meine Fans das mit mir genauso zelebrieren wie ich, weil ich genauso auch vom Typ, also einfach vom Mensch her bin. Ich mag kein lange drumherum reden oder so, sondern wirklich dann, hey komm, wenn du was zu sagen hast und das deine feste Überzeugung ist, wofür du stehst, dann sprich es auch laut aus. Sei mutig, ja, hab keine Angst davor anzuecken, sondern steh zu dem, was du liebst. Und das ist das Geile oder das Schöne einfach, dass meine Fans das mit mir genauso feiern und vielleicht auch durch mich, durch meine Stimme, durch meine Songs zum Ausdruck bringen können. Das ist großartig.
0: Und der Titel läuft richtig gut, ist auch bei uns in der Super 20 eingestiegen und mit dabei. Und für alle, die nicht wissen, wovon wir jetzt sprechen, hier kommt der Nachfolgesong zu Barcelona, Christine Stark und Alemannia.

0: Christine Stark ist zu Gast im Star Talk der Woche hier bei Dolce Vita und gerade haben wir über ihre Fortsetzungssingle zu Barcelona über Alemannia gesprochen. Und Christine, du hast da was Wichtiges angesprochen. Du bist eine Frau der klaren Worte. Du magst das alles direkt so zu sagen, wie du es denkst und wie du es empfindest. Und das ist ja etwas, was einige als sehr direkt sehr gut finden. Andere auch sagen, damit kann man natürlich auch mal anecken, wenn man immer deutlich seine Meinung sagt. Und dann könnte ich mir vorstellen, dass das umgekehrt ja auch für dich bedeutet, dass du jemand bist, der sagt, was ich gar nicht mag, ist, wenn Menschen so eine Art zwei Gesichter haben. Also vornherum etwas anderes sagen wie hinter vorgehaltener Hand.
1: Absolut, das unterschreibe ich dir mit drei Ausrufezeichen. ich bin Waage vom Sternzeichen. Bei mir ist Gerechtigkeit wirklich an allererster Stelle. Und ich brauche diese Balance. Also wenn jemand nicht ehrlich oder nicht direkt ist, dann das verstehe ich nicht. Das ist nicht meine DNA, nicht meine Persönlichkeit, nicht mein Style, sage ich mal. Und da würde ich mir einfach wünschen, dass man aufmacht, das Herz aufmacht und wirklich ganz klar gerade raus sagt, was man denkt und fühlt.
0: Aus Barcelona ist nun Alemannia geworden. Wie geht es mit dem Song weiter? Was hast du vor? Und könnte es sein, dass es noch eine weitere Fortsetzung gibt, zum Beispiel in Verbindung mit dem nächsten Album?
1: Das kann man bei mir nie wissen, weil ich ganz oft auch aus dem Herzen oder aus dem Bauch heraus was ich so toll finde, ist, dass Alemannia auch so toll angenommen wird. Und das ist ja eine positive Message und ein Aufruf auch so, hey, komm zurück. Ein Versöhnungssong, sage ich mal. Und wir leben in einer Zeit, ohne das jetzt wahnsinnig schwer irgendwie, also dem ein Gewicht geben zu wollen, aber wir leben ja auch in einer Zeit, auch Social Media technisch, wo viel Negativität auch herrscht.
0: Oh ja.
1: Und genau da wette ich eigentlich gegen an, weil ich sage, es gibt genug Gründe, dass man morgens aufsteht und sagt, ey, die Sonne scheint, das Leben ist toll und sei dankbar. Ich glaube, dankbar ist mit eins der größten Dinge, die schwierig sind, aber wenn man das einmal so für sich verinnerlicht hat, ist das das Geilste, was dir passieren kann. Und ich liebe es, dass Alemannia das zum Ausdruck bringt. Ob ich die Geschichte jetzt noch weiter spinne mit meinem Bonito, da, das weiß ich nicht, aber ich sag mal so, kann mir bestimmt durchaus passieren.
0: Ich höre dich nie sagen, ich merke das schon gerade. Wir hören jetzt mal die Geschichte in umgekehrter Reihenfolge, denn wir haben jetzt zunächst Alemannia gehört und jetzt kommt Christine Stark hier bei Radio 700 mit Barcelona.

0: Deutsche Vita, der Star-Talk der Woche, heute mit Christine Stark. Wir sprechen über ihre großen Erfolge Barcelona und die aktuelle Single Alemannia. Und eins ist klar, es gibt dort nun eine eigene Figur, die sich zumindest erst einmal durch diese beiden Songs zieht.
1: Total, ja, total.
0: Und das macht dir, glaube ich, auch sichtlich Spaß. Als es mit Barcelona losging und du diese Figur zum ersten Mal in deinem Song dann auch tatsächlich als Kreation entdeckt hast, hat dir das gleich gefallen? Was hat dir an ihm auch so gut gefallen?
1: Es war tatsächlich eine Erfindung. Also die Message war klar, Barcelona, also es geht darum, dass eine Lady, gerade jetzt auch in den heutigen Zeiten, eine Grenze setzt und sagt so, hey, wenn jetzt eine schöne Frau irgendwo lang geht und sagt, heute ziehe ich mal High Heels an und bringe heute mal mit High Heels meine Tochter in die Kita. Warum denn nicht? Ist das nicht automatisch eine Einladung? Und ich wollte im Grunde genommen dieses Thema mit aufgreifen und sagen so, Moment mal, es gibt Grenzen. So. Und dann hat das so, ich sag mal, dann haben wir den Ganzen so ein bisschen eine Geschichte gegeben, weil es sich auch einfach schöner erzählen lässt, gerade auch im Schlager und das Augenzwinkern. Ich liebe den Satz, erzähl die Märchen noch deiner Oma. das ist einfach meine Sprache. Ich glaube, manche Dinge, gerade wenn man als Künstler so ein Geschenk bekommen hat, das musikalisch zum Ausdruck zu bringen, das ist eine Gabe und für die bin ich unglaublich dankbar. Und gerade auch der Humor. Ich liebe es, ernste Themen auch mal abzuschwächen oder aber eben da, wo zu viel Stille herrscht, Gewicht reinzulegen. Aber das bin ich als Künstlerin. Ich glaube, dafür steht einfach Christine Stark.
0: Jetzt hat man ja immer viele Titel, die man vorbereitet und Erfolg kann man nicht planen. Als dann Barcelona so richtig durch die Decke ging, war das auch so ein bisschen die Erfüllung deiner Träume, weil du wusstest, das war so ein ganz großes Herzensprojekt, dieser Song?
1: Ja, weil es so Spaß gemacht hatte. Also natürlich gibt es auch bei mir oder als Künstlerin Gespräche mit den Teams, wenn man sagt, so, man muss jetzt den und den Song schreiben. Und ich hatte irgendwann, habe ich so gemerkt, dass ich so ein bisschen den Spaß daran verloren hatte, Songs zu schreiben und gesagt, okay, Moment mal, so geht das nicht. Also ich kann nicht irgendwie auf die Bühne gehen, wenn ich das nicht empfinde, wenn ich das nicht fühle. Das ist für mich mehr als ein Beruf. Es ist für mich eine Berufung. Ich habe das Gefühl, ich habe was zu sagen. Und dann muss es auch Spaß machen. Und dann habe ich gesagt, jetzt mal unabhängig davon, ob es eine Single wird oder nicht, lass uns bitte mal etwas machen, was mir aus dem Herzen spricht, was ich fühle. Nämlich einfach mal zu sagen, so bis hierhin und nicht weiter, das ist mein Wert und wenn du den nicht zu schätzen weißt, dann gehst du bitte nach Barcelona. Und als das dann dieser Song wurde, wurde der ja auch nicht sofort überall dankend angenommen. Es gab auch Radiostationen, die gesagt haben, das geht gar nicht, das ist ja männerfeindlich, spielen wir nicht. Ja? Okay, das ist in Ordnung, jeder hat seine Meinung. Aber, und das war spannend, die Menschen da draußen haben sich diesen Song gepickt und gesagt, das ist ja mal geil, Christine, bitte mehr davon. Und umso mehr hat es mir natürlich Spaß gemacht, weil ich musste nicht schauspielern. Es fiel mir leicht, ein Outfit für die Bühne dafür zu finden. Es fiel mir leicht, ihn einzusingen. Es fiel mir leicht, dass meine Augen die Ausstrahlung dafür auf der Bühne bekommen, weil ich das einfach fühle. Ich fühle die Magic, ich fühle den Humor, die Message dahinter und ich sehe, was es mit den Menschen macht. Und die feiern den einfach komplett, weil er positiv lebensbejahend ist. Und das finde ich großartig.
0: Und genauso wie Barcelona wird auch Alemannia gefeiert. Und wir sprechen gleich weiter mit Christine Stark in Deutsche Vita, dem Star Talk der Woche, hier bei Radio 700.

0: Christine Stark ist heute im Star-Talk der Woche bei Dolce Vita hier auf Radio 700 und wir sprechen gerade über Barcelona, aber auch über Alemannia. Zwei Songs, die das Leben von Christine verändert haben und ganz, ganz viele Fans zu auch Fans von Christine gemacht haben. Das waren so Songs, wenn man dir gerade zugehört hat, da muss man sagen, das waren so richtig, da passt alles Songs, oder?
1: Ja, voll, ja.
0: Und wenn es solche Songs gibt, da hast du ja gerade auch so sehr beeindruckend geschrieben oder beschrieben, dass das eben so ein ganz besonderes Gefühl auch ist. Wenn für den Künstler da alles passt, dann passt es manchmal auch für das Publikum und dann kommen so alle richtigen Momente zusammen und der Künstler muss das auch richtig fühlen und richtig transportieren, damit das überhaupt ein Erfolg werden kann. Jetzt moderierst du die Schlager-Hitparade, ich moderiere Dolce Vita. Wir sehen ganz, ganz viele Menschen, die auf der Schlagerbühne stehen und man hat zwar immer das Gefühl, dass das alle sagen, aber würdest du sagen, das meinen auch immer alle so oder würden manche auch einfach alles singen, wenn es in dem Augenblick ihrem Erfolg oder vielleicht dem Portemonnaie gut tut? Was ist da deine Meinung dazu?
1: Ich kann schlecht für andere Menschen sprechen. Ich kann nur aus eigener Erfahrung sagen, dass man, egal welchen Beruf man macht, oft in eine Rolle fällt, um mit anderen recht zu machen. Das kann auch einer Bäckerei-Fachverkäuferin passieren oder die, die an der Kasse am Supermarkt arbeitet. Ja, sie ist freundlich, obwohl sie vielleicht einen super schlechten Tag hat, weil sie eine Rolle einnimmt. Das ist, glaube ich, wirklich berufsunabhängig. Das passiert auch uns Künstlern. Wenn du über Jahre hinweg ein gewisses Image hast oder, dann kann dir das schnell passieren. Ich möchte nicht, dass mir das passiert, weil ich bin eine junge Mutter und ich habe eine Vorbildfunktion und ich bringe meiner Tochter bei, wenn es dir gefällt und wenn es dich glücklich macht, dann machst du das bitte. Und es ist egal, was andere sagen. Und ich muss mich selber auch oft, oder ich musste mich selber oft daran erinnern, das bist du, das ist okay, mach das. Wenn es nicht klappt, wenn es nicht funktioniert, dann kannst du wenigstens in den Spiegel gucken und sagen, aber ich bin glücklich. Das ist meine Message auch für die Menschen da draußen.
0: Ja, das ist, glaube ich, auch eine ganz, ganz wichtige Sache, denn nur so kann man ja auch Erfahrungen sammeln, die einen dann im Leben weiterbringen. Und wenn man es nicht versucht, kann man ja auch nicht erfolgreich sein. Spannende Eindrücke hinter die Kulissen bei Christine Stark. Wir sprechen gleich mit ihr weiter, denn es gibt nicht nur richtig tolle aktuelle Songs, es gibt natürlich auch noch eine ganz, ganz tolle Tour, die unter anderem auch den Titel Barcelona, aber auch Alemannia beinhaltet. Und über diese Tour sprechen wir gleich.

0: Deutsche Vita, der Star Talk der Woche, heute mit Christine Stark. Gerade haben wir über ihre aktuelle Single Alemannia gesprochen und diese Single, die ist auch mit dabei bei ihrer aktuellen Tour. Lichtspiel heißt die und die hat gerade begonnen. Erzähl uns ein bisschen darüber.
1: Oh, das ist magic. Oh mein Gott, ich habe ja jetzt schon 3 Konzerte gespielt und ich weiß gar nicht, wann ich das verarbeiten soll. Und ich habe ja jetzt auch noch 8, 9 Termine vor mir. Das habe ich noch nie erlebt. Ich habe schon so viele tolle Auftritte erleben dürfen mit tollem Publikum, oft tolle Fernsehsendungen gehabt. Aber das ist eine komplett andere Welt. Also die Menschen in meinem Club, teilweise ausverkauft von 500 Menschen, die machen einen Abriss und das ist ein Energiefeedback, was selbst mich, und ich bin wirklich, also es bedarf viel, um mich umzuhauen, ja, aber wo selbst ich teilweise sprachlos bin, weil meine Konzerte sind ein Safe Place, ich sage immer, für alle Gefühle. Ich habe tolle Balladen dabei, meine Trilogie ist mit am Start, sag wann, lass mich gehen, dich zu lieben. Natürlich auch meine rockigen Nummern, na klar, ich habe ja auch eine rockige Ader in mir, die ich sehr liebe, wie Baby rockt mein Herz. Ganz, ganz alte Hits, wie Spinnst du, ich nicht und oh mein Gott. Und natürlich auch Barcelona und Alemannia, ja. Aber diese Vielseitigkeit mit diesen Menschen da zu teilen, live, mit Band, da passieren natürlich auch witzige Momente, also funny moments, die man nicht planen kann. Ich gehe ins Publikum rein, alles vertreten, von jungen, süßen, kleinen Kindern bis hin zur älteren Generation, die vielleicht auch gerne die Adelsparade gesehen haben. Aber was da passiert, ist wirklich, und ich will nicht übertreiben, wenn ich sage, das ist mal magic. Es ist einfach nur echt. Das kannst du nicht spielen und es ist kein Unterrattern von aneinanderreihenden Songs, gute Songs, sondern es ist irgendwie wie eine Reise. Für 2,5 Stunden vergessen das Publikum und ich, wo wir gerade sind und warum wir eigentlich gerade hier sind. Wir fühlen alle Gefühle, die es gibt.
0: Aber
1: und das ist der Hammer. Also es ist so, so stark.
0: Aber dass diese magischen Momente tatsächlich gelingen, das liegt natürlich an dir, an deiner Show, an deinem Publikum, aber auch an diesen wirklich sorgfältig ausgewählten Häusern, denn du spielst deine Show und du singst auf Bühnen, bei denen man immer die Möglichkeit hat, dass man einmal nicht weit vom Publikum ist und dass du auch direkt ins Publikum reingehen kannst.
1: Ja, das ist ja das Schöne, ne? Dass du einfach verbunden bist. Und das ist auch das, was ich so liebe. Es ist eben mehr als nur ein schöner Song oder ein schöner Titel, den man jetzt darstellt mit Band live. Ich bin auch, in mir schlummert einfach auch eine Moderatorin oder ich sag mal eine... Ich bin ein Mensch, ich bin eine Frau, ich habe ein Leben, ich habe was zu erzählen. Und wenn du dann ein Publikum mit Bühnen ganz nah an dir dran hast, dann ist es wie ein vergrößertes Wohnzimmer.
0: Ja? Also
1: wie ein gemeinsamer Grillabend. Es fehlt nur noch Grill und Aperol. und dann passiert Magic, weil man einfach eins wird. Man wird ein Team, da wird nicht mehr separiert zwischen Bühne, Künstler, Band, sondern wir sind dann eine große Familie für einen Abend und das ist fantastisch.
0: Alle Termine kann man bei dir auf der Internetseite nachlesen, wer zur Lichtspieltour noch kommen möchte. Aber es gibt noch eine andere Seite von Christine Stark, nämlich die der Moderatorin. Darüber sprechen wir gleich noch im letzten Durchgang von Deutsche Vita.

0: Letzte Runde Dolce Vita, der Star Talk der Woche. Heute mit Christine Stark. Über ihre Musik haben wir schon gesprochen, aber sie präsentiert auch Musik. Über viele Jahre bei den Schlagern des Monats, daraus ist jetzt die ARD-Schlager-Hitparade geworden. Und bei dem Wort Hitparade, da denken noch alle an dieses große Feeling von diesem Berliner Studio mit ganz viel Publikum im ZDF, von Dieter Tomasek mit diesen einmaligen Ansagen oder später dann von Viktor Worms und Uwe Hübner. Du präsentierst das sehr modern in einem Studio mit vielen Gästen und auch mit Clips. Hättest du insgeheim auch Lust, diese Show mal vor großem Publikum zu machen, oder ist das so in Ordnung, wie es jetzt ist?
1: Ich würde es für den Schlager oder für die Musik und auch für unser Publikum und unsere Fans großartig finden, wenn es genau diese Shows weitergibt. Ne? Wir haben natürlich tolle Inszenierungen mit Julian Silbereisen oder auch Giovanni Zarella. Ich finde aber, es fehlt mal wieder so eine starke Frau, so wie eine Carmen Nebel das gemacht hat. Das könnte ich mir natürlich großartig vorstellen. Und das wäre vielleicht auch noch so ein Träumchen von mir, das alles wieder miteinander zu verbinden und zu sagen, ey, der Schlager ist da, ja, er lebt. Und es gibt ein riesen Publikum, der das feiert. Das wäre schon sehr nice. Mal gucken, ob ich das schaffe.
0: Da bin ich mir ganz sicher. Memo an den MDR. Christine hätte Lust, die Schlager-Hitparade vor Publikum zu machen. Und ich glaube, ganz, ganz viele Schlagerfans wünschen sich die alten Zeiten auch zurück. Gibt es so einen ganz, ganz großen Wunsch? Ich weiß, dass wir Moderatoren die Frage gerne stellen und die, die uns gegenüberstehen, die Frage gar nicht mögen.
1: Ich liebe sie, weil sie ist schwierig zu beantworten. Man denkt immer so, oh Gott, ja, ich wünsche mir, keine Ahnung, Gesundheit. Also wenn mich Freunde fragen, sage ich auch immer, ich wünsche mir Urlaub, Geld, Gesundheit, ganz viele Pomeranians, das sind diese kleine Hunde. Aber in erster Linie Zeit mit meiner Familie, ganz ehrlich. Also ich freue mich jetzt schon, wenn ich meine Tour zu Ende habe, dann gibt es natürlich eine kleine Tourpause. Und da werden meine Tochter, mein Mann und ich für eine Woche nach Italien fahren. Und ich weiß, dass wir dann abends irgendwie selbstgemachter Limonade am Pool sitzen. Und diese Momente genieße ich dann einfach auch sehr. Und ich möchte eigentlich, dass ich auch weiterhin diese kleinen Momente des Glücks sehe und mitnehmen kann. Weil daraus schreibe ich weiterhin Songs, die ich dann wieder auf die Bühne bringe. Das ist wie so ein Kreis, der sich dann schließt.
0: Und ich wünsche dir ganz viele dieser kleinen Glücksmomente, sowohl für die aktuelle Tour als auch für deine Songs und natürlich auch für deinen Urlaub in Italien, obwohl ich muss schon ganz ehrlich sagen, das wäre jetzt gerade auch so ein ganz, ganz großer Traum von mir und du hast mich ziemlich neidisch gemacht.
1: Du machst das jetzt, du planst das jetzt und dann fährst du los und du wirst es nicht bereuen.
0: Du meinst, ich kann einfach losfahren. Ina, unsere Chefin, hört bestimmt auch gerade zu. Ina, du hast es gerade gehört. Christine hat gesagt, ich darf einfach mal für eine Woche nach Italien.
1: Auch sie soll einfach nach Italien fahren. Genießen, einfach machen.
0: Okay, also Ina darf gleich mit, aber ich glaube, wir sollten dann doch getrennt fahren. Nicht, dass das jetzt eine Einladung ist, dass wir beide zusammen in den Urlaub fahren. Ich glaube, dann ist es kein Urlaub. Dann wird es doch wieder einfach nur 7 Tage arbeiten aus dem Urlaubsort. Wir wollen noch einen Augenblick mit dir arbeiten, denn du bist mit Alemannia wieder auf Tour und auch bei uns in der Super 20 eingestiegen. Vielleicht lädst du die Hörerinnen und Hörer nochmal mit eigenen Worten.

0: nicht in der Schlager-Hitparade heute, sondern hier in der Super 20 zum Voten ein.
1: Ja, Freunde, ihr feiert alle Mann ja jetzt schon so wahnsinnig und ich feiere direkt mit euch mit. Ihr habt jetzt die Möglichkeit, diesen Song weiterhin das ganze Jahr über abzufeiern. Also votet fleißig, wenn ihr Bock habt. Ich finde das stark, ich finde euch stark. Und in dem Sinne, dicken Knutschi an alle und genießt diesen wundervollen Sommer.
0: Das machen wir auf jeden Fall und ich hoffe, du kannst ihn auch genießen mit ganz vielen Auftritten, ganz vielen schönen Momenten und ganz viel weiterem Erfolg. Und wenn es was Neues gibt, dann würden wir uns sehr freuen, wenn du auch mal wieder bei uns in der Sendung bist.
1: Ja, vielen lieben Dank, dass ich da sein durfte und dicken Drücker auch an dich und deine Chefin.
0: Dankeschön, das gebe ich dir gerne so zurück. Das war's für heute von Dolce Vita hier bei Radio 700. Nächste Woche bei uns zu Gast Ohio Express. Dann geht's zurück in die Bubblegum-Ära der 60er Jahre. Ich bin Jochen Späth. Manet Jut.

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12: Mit viel Sonne geht es durch den Samstagnachmittag, aber auch einige Wolken sind unterwegs. Später ziehen immer mehr Quellwolken auf. Regen und Gewitter bleiben aber zunächst verbreitet die Ausnahme. Dazu wird es recht schwül. Bei noch einmal 29 Grad in der Kölner Bucht, 28 Grad in Einatten und in Aachen und 25 Grad in Monschau und in Wittchenbach. Am Abend und in der Nacht viele Wolken, aber meist trocken. Die Temperaturen gehen auf 16 bis 11 Grad zurück. Am Sonntag viele Wolken, zwischendurch auch etwas Sonne, vor allem am Nachmittag und am Abend aber auch Schauer- und Wärmegewitter bei 22 bis 25 Grad.
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13: Ich bin Ursula Winkler. Die Komplettsperre des Brennerpasses für den Transitverkehr ist seit 11 Uhr in Kraft. Die Sperre dauert bis zum Abend an. Sie gilt für die Brennerautobahn und sämtliche Nebenstrecken. Der Anlass der Sperre ist eine Protestaktion auf der Brennerautobahn.
14: Die Folgen der Brennersperre für den Autoverkehr sind noch sehr überschaubar. In Tirol gibt es aktuell keinerlei Stau, weder vor dem Brenner noch an den Landesgrenzen, und auch die Ausweichstrecken sind frei. Für die Anwohner der Brennerstrecke scheinen die autofreien Stunden eine sehr entspannte Zeit. So herrscht in der Gemeinde Brenner auf der Passhöhe eine ungewohnte Ruhe. In den Cafés sitzen fast ausschließlich bestens gelaunte Radfahrer, die den Pass diesmal ohne jeden störenden Autoverkehr bewältigt haben. Aus Matrei am Brenner, Matthias Röder.
13: Am Flughafen München hat nach einer mutmaßlichen Drohnensichtung am Morgen der Flugverkehr für etwa eine Stunde stillgestanden. Starts und Landungen seien kurz nach 9 Uhr ausgesetzt worden. Zwei Piloten hatten laut Bundespolizei eine verdächtige Wahrnehmung gemacht. Bei der Überprüfung wurde aber nichts gefunden. Tagelang waren sie in einer überfluteten Höhle in Laos eingeschlossen. Nun sind alle Goldsucher wieder frei und in Sicherheit. Die restlichen vier, die noch eingeschlossen waren, konnten sich schließlich allein aus dem Berg befreien, sagten die Retter. Auch das benachbarte Thailand hatte beim Rettungseinsatz geholfen.
9: Wie die Männer das geschafft haben, ist noch unklar. Es grenzt an ein Wunder. Josh Richards sagte mir eben, das Wasser in der Höhle sei offenbar so weit gesunken, dass sie es herausgeschafft haben, ohne tauchen zu müssen. Denn damit hatten sie überhaupt keine Erfahrung. Aber auch die Tunnel sind so eng, dass man nur Zentimeter für Zentimeter vorankommt. Die Goldsucher waren vor mehr als 10 Tagen in der Höhle von Regen und Fluten überrascht worden und kamen auch wegen eines Erdrutsches nicht mehr heraus. Ein Mann war schon gestern Abend gerettet worden. Aus Bangkok, Carola Frenzen.
13: Auf der dänischen Insel Anholt ist der Kadaver des Buckelwals Timmy an Land gebracht worden. Ein Fahrzeug zog das Tier mit einem Seil aus dem flachen Wasser langsam auf den Strand. Im Sand hinterließ der aufgeblähte Kadaver eine riesige Furche. Die dänische Umweltbehörde rief Einheimische und Badegäste dazu auf, sich dem Wal nicht zu nähern. Kommende Woche soll er dann direkt am Strand untersucht werden.
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18: Herzlich willkommen zur Reiseshow. Am Mikrofon ist Marc Rasch.
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0: Hallo zu einer neuen Ausgabe der Reiseshow an diesem Wochenende. Heute sprechen wir über Europa vor der afrikanischen Küste, über Vulkangestein, über immer blühende Landschaften und leckeren Likörwein. So viel Schönes, Interessantes, so viel Erzählenswertes in einer Reiseshow. Wohin wir heute reisen und wer mein charmanter Gast ist, das verrät meine liebe Kollegin Julia Laie.
1: Ja, Marc, gerne verrate ich mehr. Unser Thema heute ist Madeira. Obwohl Madeira im Atlantischen Ozean näher an Marokko liegt, gehört die Inselgruppe dennoch zu Portugal. Die Hauptstadt ist Funchal und auf der Hauptinsel regnet es im Norden etwas häufiger. Dagegen ist es im Süden oft subtropisch warm. Madeira ist ein perfektes Reiseziel für das ganze Jahr, denn die durchschnittlichen Temperaturen schwanken im Winter zwischen 19 und im Sommer 25 Grad. Durch unzählige Besuche hat sich unser heutiger Gast in Madeira verliebt. Beruflich wie privat hält sie sich immer wieder gerne auf Madeira auf und ist daher der perfekte Gast. Heute als Expertin in der Reiseshow ist Sarah Brojová.
0: Danke dir, Julia. Ja, Madeira, die Blumeninsel, darüber sprechen wir heute in der Reiseshow. Nicht blumig, aber dafür sonnig und ungemein günstig sind die Angebote bei Europas Reisesender Nummer 1, das ist Sonnenklar TV. Wir sprechen gleich ganz ausführlich über die wunderbare Insel Madeira mit Sarah Brojová. Und hier in der Reiseshow geht's gleich weiter. Bis gleich.

0: Die Blumeninsel Madeira ist heute unser Thema in der Reiseshow und Sonnenklar-TV-Reiseexpertin Sarah Brojová, mein Gast. Sarah, schön, dass du da bist und verrat mir direkt, was war dein allererster Eindruck, als du zum ersten Mal auf Madeira warst?
1: Ich fand es total beeindruckend, die Landschaft zu sehen. Es ist eine, ja, durch die Vulkanlandschaft eine wahnsinnig grüne und hügelige Landschaft. Total bewachsen mit verschiedensten Blumen und klar, also das erste, wenn man auf die Insel kommt. Es fängt ja noch, bevor man dort angekommen ist, an. Überhaupt der Landeanflug ist ja schon ein Riesenerlebnis tatsächlich bei Madeira. Die Piloten müssen ja extra Lizenzen dafür haben. Aber es ist wunderschön, weil man landet eigentlich, links hast du das Meer, rechts hast du schon diese hügelige Madeira-Landschaft. Es ist einfach schon beeindruckend, allein wenn man im Landeanflug ist. Und ja, und dann in diese wunderschöne Insel eintaucht.
0: Was ist denn überhaupt der Zielflughafen bei Madeira und wie lange dauert der Flug von Deutschland aus?
1: Also der Flug dauert etwas mehr als 4 Stunden und der Zielflughafen ist Funchal. Er heißt allerdings Cristiano Ronaldo, der Flughafen. ja, er ist aber nicht in Funchal, er ist eigentlich bei Santa Cruz.
0: Cristiano Ronaldo ist so mit der berühmteste Sohn der Insel, oder?
1: Ja, das ist tatsächlich ihr Heiligtum, würde ich mal behaupten. Ja, sie lieben ihren Cristiano. Man merkt das eben schon am Flughafen. Dort steht dann gleich auch eine Statue von Cristiano Ronaldo. Es gibt ja das berühmte CR7-Hotel von Pestana. Ja, dort ist ja auch das Museum von Cristiano Ronaldo drin, wird ja auch von seiner Familie mitbetrieben. Und ja, egal mit wem man spricht auf der Insel, sie lieben Cristiano. Sie wollen alle genauso gut Fußball spielen wie Cristiano. Und wenn man dann auch noch in dem gleichen Verein irgendwie gespielt hat, wo Cristiano groß geworden ist, ist das natürlich das Riesen-Highlight und da ist jeder stolz drauf, ja.
0: Julia hat es eingangs schon erwähnt bei der Begrüßung, dass Madeira so ein ganz Jahresklima bietet. Ja? Also im Winter Durchschnittstemperatur 19 Grad, im Sommer 25 Grad. Das sind ja wirklich perfekte Bedingungen, um das ganze Jahr über nach Madeira zu reisen.
1: Ja, man kann tatsächlich immer nach Madeira. Es wird nicht zu heiß, es wird aber auch nicht zu kalt. Es ist eigentlich perfekt für jegliche Sportarten. Und die Insel war ja lange bekannt dafür, dass eher Rentner dort ankommen, aber mittlerweile hat sich das Portfolio total ausgebreitet. Also es ist mittlerweile super für junge Leute, man kann dort Kitesurfen, man kann Fahrrad fahren, super toll. Das ist natürlich dann für die gute Kondition haben, es ist natürlich sehr hügelig, aber man kann eigentlich alles machen. Ja, es ist nicht diese typische Strandurlaub-Badeinsel, aber die Insel ist einfach wahnsinnig vielfältig und selbst wenn man Strand will, es gibt 2 aufgeschüttete Strände, keine Naturstrände, aber man merkt das nicht. Ja, aber für Aktivurlauber genau das richtige Ziel.
0: So viele Möglichkeiten, die Madeira bietet, darüber werden wir in der Reiseshow noch ganz ausführlich sprechen. Aber wer es jetzt schon gar nicht mehr erwarten kann, die schönsten Angebote mit der Bestpreisgarantie, die gibt es auf sonnenklar.tv/Portugal.

0: Madeira ist heute unser Thema in der Reiseshow und darüber spreche ich mit der Sonnenklar-TV-Reiseexpertin Sarah Broschowa. Sarah, man kommt in Funchal an und dann liegt Funchal in der Mitte, im Süden, im Norden Madeiras. Wo ist es ungefähr?
1: Ja, es ist im Südosten.
0: Im Südosten. Ja. Und gibt es Unterschiede, wenn man zum Beispiel sich im Süden Madeiras aufhält oder im Norden? Wie ist es zu erklären, was erwartet einen dort?
1: Also, die Hauptstadt ist ja natürlich gut bebaut. Ja, man kommt eigentlich auch da von Stadt zu Stadt. Wenn man in den Norden will, fährt man erstmal über einige Pässe. Oder sie haben tatsächlich mittlerweile auch ein gutes Tunnelsystem ausgebaut. Aber natürlich die schönere Panoramafahrt ist über die Pässe. Da ist es wahnsinnig hügelig, kaum bewohnt natürlich. Und im Norden ist es halt ja eigentlich auch gut bewohnt, bebaut, aber ein bisschen wilder, würde ich mal sagen, ja.
0: Was gibt es denn alles zu sehen, zum Beispiel auf so einer Rundreise, die man dann organisiert unternehmen kann? Was bietet Madeira alles in dieser Form, wenn man sagt, ja, ich möchte einfach die gesamte Insel kennenlernen?
1: Also man sollte sich auf jeden Fall das Cabo Girão anschauen, das ist die zweithöchste Klippe der Welt tatsächlich. Es ist wahnsinnig beeindruckend, wenn man dort oben steht. Ist im Süden gelegen, ein bisschen ja, westlich von Funchal. Man sollte auf jeden Fall Santana, das Madeira-Häuschendorf, mitnehmen. Das liegt dann eher so im Nordosten, würde ich mal sagen. Ja, man hat wunderschöne Täler. Mhm. Die schauen wir uns auf den Rundreisen auch an, zum Beispiel das Nonnental. Hier geht es dann natürlich auch auf den Ausblickspunkt Aira do Cerrado. Da sieht man wunderschön auf das Nonnental runter. Und natürlich gehören da auch ein paar Wanderungen dazu. Dafür ist ja Madeira super bekannt. Hier bieten sich natürlich die Levada-Wanderungen an. Das waren ja früher Bewässerungssysteme, die natürlich gewartet werden mussten. Deswegen auch überall schön Fußpfade daneben, damit man sie schön begehen kann. Genau. Das haben wir natürlich auch immer dabei.
0: So viele Möglichkeiten, die es auf Madeira gibt. Und über einige werden wir gleich noch in der Reiseshow sprechen. Oder schon jetzt auf reiseshow.com.

0: Sie kennt sich einfach bestens aus auf der wunderschönen Insel Madeira. Mein Gast ist Sarah Broschowa. Sarah, schön, dass du immer noch da bist. Und wir haben gerade schon über verschiedene Ausflugsmöglichkeiten gesprochen. Was ist denn dein absolutes persönliches Highlight, wo du sagst, selbst wenn man schon oft auf Madeira war, kann ich mir das eigentlich immer wieder anschauen oder genießen? Da muss ich immer wieder hin.
1: Finde ich tatsächlich schwer zu sagen, weil einfach alles so schön ist. Also die Levada-Wanderung, man kommt ja eigentlich immer an wunderschöne Aussichtspunkte und da kann man einfach wirklich lange verweilen, weil man so einen wunderschönen Panoramablick hat und das so unwirklich ist auch irgendwie. Unsere Alpen hier sind auch schön in Deutschland, aber das ist einfach nicht vergleichbar. Und das hat mich tatsächlich wahnsinnig fasziniert, da wäre ich am liebsten den ganzen Tag sitzen geblieben. Aber auch das Kap, also das ist einfach wunderschön, diese Klippen, diese Höhen, was wir uns eigentlich hier so gar nicht vorstellen können, einfach diese Extreme anzugucken und diese Natur dort. Also es hat mich wahnsinnig fasziniert. Ansonsten ist einfach, ja, das Essen ist auch ein Highlight.
0: Ja, lass uns mal darüber sprechen. Was, ich denke natürlich bei einer Insel, denke ich automatisch an Fisch. Immer. Ja, also das gilt aber für alle Länder auf dieser Welt. Ist es auf Madeira genauso oder gibt es da noch ein paar andere Spezialitäten oder sagst du wirklich auch, hey, klar, wenn ich rundherum mehr habe, dann muss man einfach Fisch essen?
1: Also es gibt tatsächlich ein Nationalgericht, was Fisch ist. Das ist Espada. Ich vertausche das immer mit Espetada, weil das einfach so wahnsinnig ähnlich klingt. Ist wahnsinnig lecker. Ist ein Degenfisch, glaube ich.
0: Okay.
1: Ist wirklich sehr empfehlenswert. Ansonsten ist ganz typisch für Madeira, was man auch überall bekommt, sind die Espetada-Spieße. Das sind Fleischspieße. Und die Madeirenser haben tatsächlich in ihren Tischen, in den Restaurants, ein kleines Loch in der Mitte und so einen Haken oben, wo man diese Spieße einhängen kann. Also da kommt dann in dieses Loch kommt so ein Stab, um diese Spieße einzuhängen. Und das wird dann echt auch ein bisschen theatralisch, dann die Fleischstückchen runtergeschnitten auf den Teller. Wahnsinnig lecker, wirklich sehr, sehr lecker. Dazu gibt es dann auch ganz oft Kochbananen und sowas. Und war mein Highlight dort. Ich muss auch sagen, es war einfach sehr typisch und einfach mit dem ganzen Drumherum war es super. Und ganz besonders gut essen kann man dort auch verschiedene Früchte. Auf dem Markt in Funchal gab es, ich glaube, 7 verschiedene Passionsfruchtarten,
0: wow,
1: die man alle einmal durchprobieren kann. Man wird dazu auch angehalten, das zu probieren.
0: Und hast du auch was gekauft? Weil ich meine, wir sind ja auf Madeira immerhin noch

0: Innerhalb der EU. Man kann also auch Sachen gut mit nach Hause nehmen. Jetzt weiß ich aus fernen Ländern, Passionsfrüchte sind wahnsinnig teuer. Da auch oder lohnt sich das da auch ruhig was zu kaufen?
1: Das lohnt sich schon, was zu kaufen. Ich habe auch was gekauft, aber ich habe es tatsächlich noch vor dem Heimflug auch wieder aufgegessen.
0: Natürlich, habe ich nicht anders erwartet. Gleich nach den Nachrichten geht es hier weiter in der zweiten Stunde der Reiseshow. Aber schon jetzt gibt es die besten Angebote auf sonnenklar.tv/Portugal.

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26: Mit viel Sonne geht es durch den Samstagnachmittag, aber auch einige Wolken sind unterwegs. Später ziehen immer mehr Quellwolken auf. Regen und Gewitter bleiben aber zunächst verbreitet die Ausnahme. Dazu wird es recht schwül. Bei noch einmal 29 Grad in der Kölner Bucht, 28 Grad in Einatten und in Aachen und 25 Grad in Monschau und in Wittchenbach. Am Abend und in der Nacht viele Wolken, aber meist trocken. Die Temperaturen gehen auf 16 bis 11 Grad zurück. Am Sonntag viele Wolken, zwischendurch auch etwas Sonne, vor allem am Nachmittag und am Abend aber auch Schauer- und Wärmegewitter bei 22 bis 25 Grad.
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27: Ich bin Ursula Winkler. Mehrere tausend Menschen haben sich am Brennerpass in Österreich zu einer Demonstration gegen die hohe Verkehrsbelastung an der wichtigen Transitstrecke versammelt. Wegen des Protests ist die Brennerroute bis zum Abend für Transitfahrten gesperrt. Viele Demonstranten reisten mit Zügen und Fahrrädern an. Fast 11 Millionen Autos und rund 2,5 Millionen Lastwagen haben 2025 laut Autobahnbetreiber Asfinag die mautpflichtige Autobahn benutzt. Damit ist die Strecke die verkehrsreichste Nord-Süd-Verbindung. Verbindung der Alpen. CSU-Vize Weber hat Bundeskanzler Merz wegen der Spekulationen um einen Kanzlerwechsel den Rücken gestärkt. Auf europäischer Ebene habe Merz eine starke Stellung, sagte er der Funke Mediengruppe. Merz Führungskraft sei jetzt wichtig.
28: Auch wegen der vielen internationalen Krisen ruft Weber, der auch Partei- und Fraktionschef der Europäischen Volkspartei ist, zum Zusammenhalt auf. Er ist auch überzeugt, dass die schwarz-rote Koalition trotz der Streitereien 4 Jahre durchhält, mit Merz als Kanzler. Dass es manchmal knirsche, gehöre zur Politik dazu, sagt er. Angesichts der schwierigen Lage und schlechter Umfragewerte gab es Gerüchte über Gedankenspiele in der Union, Merz als Kanzler zum Beispiel gegen NRW-Regierungschef Wüst auszutauschen. Der hat die Spekulationen aber inzwischen als Quatsch zurückgewiesen. Katrin Müller, Nachrichtenredaktion.
27: Auf der dänischen Insel Anholt wurde der Kadaver des Buckelwals Timmy an Land gebracht. In einem Livestream war zu sehen, wie ihn ein Fahrzeug mit einem Seil aus dem flachen Wasser auf den Strand zog. Dort soll das Tier kommende Woche untersucht werden.
29: Es war eine mühsame Aktion, denn die Arbeiter am Strand hatten vor allem ein Ziel, dass der Wal heile bleibt. Gar nicht so einfach bei einem so riesigen Tier mitten im Verwesungsprozess. Aber es gelang, unter den Augen von so einigen Schaulustigen. Eine Absperrung soll verhindern, dass sie dem Wal zu nahe kommen. Nun liegt das streng riechende Tier in der Sonne am Strand und das Warten auf die Obduktion hat begonnen. Aus Skandinavien, Julia Weschenbach.
0: Am Flughafen München hat nach einer mutmaßlichen Drohnensichtung am Morgen der Flugverkehr für etwa eine Stunde stillgestanden. Starts und Landungen seien kurz nach 9 Uhr ausgesetzt worden. Zwei Piloten hatten laut Bundespolizei eine verdächtige Wahrnehmung gemacht, aber bei der Überprüfung wurde später nichts gefunden.
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6: Herzlich willkommen zur zweiten Stunde in der Reiseshow. Am Mikrofon ist weiterhin Marc Rasch.
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0: Wir sprechen heute über die Blumeninsel Madeira, die ja zu Portugal gehört. Und meine Gesprächspartnerin ist Sonnenklar-TV-Reiseexpertin Sarah Proschowa. Du hast gerade gesagt, du müsstest eigentlich heiraten, weil dein Nachname so schwierig ist.
1: Ja, tatsächlich. Der ist sehr kompliziert.
0: Sag ihn mal, weil ich ihn wahrscheinlich die ganze Zeit falsch ausspreche. Sag ihn mal richtig, wie es sein sollte.
1: Proschowa.
0: Sehr schön. Wie Musik. Sarah, in der ersten Stunde haben wir schon viel über Madeira gesprochen, ein wenig übers Essen, über Ausflugsmöglichkeiten. Du hast aber auch gesagt, dass Madeira keine typische Stranddestination ist, sondern es gibt nur zwei aufgeschüttete Strände. Wenn jetzt jemand sagt, oh, ich habe aber Lust, wirklich ein, zwei Wochen nach Madeira zu reisen, das ist so schön da, aber ich möchte einen Strand haben, welche Möglichkeiten hat dieser Urlauber?
1: Also man kann super gut auf die kleine Schwesterninsel Porto Santo rüber mit der Fähre. Hier haben wir einen wahnsinnig langen, großen, wunderschönen Sandstrand. Und da lässt sich es natürlich sehr gut aushalten, wenn man einfach mal relaxen möchte, sich an den Strand legen möchte, baden möchte.
0: Da mal vielleicht ins Internet schauen, wann die Fähren fahren. Und vielleicht kann man einen Ein- oder Zwei-Tagestrip dann an die Traumstrände von Porto Santo machen. Wie kann man das jetzt nochmal erklären von der Landschaft her? Ich habe gelesen, es ist Vulkangestein. Was heißt das, dass da alles total kahl ist? Weil andererseits heißt ja Madeira auch die Blumeninsel. Ja? Wie passt das so ein bisschen zusammen?
1: Nein, es ist überhaupt nicht kahl. Es ist wirklich komplett bewachsen. Es ist wahnsinnig grün, weil einfach ja dieser Lavaboden so fruchtbar ist und da natürlich alles super gut gedeiht, von Strelitzien, also alle möglichen Blumen und wunderschön grün bewachsen eben. Und ja, ich muss sagen, ich habe tatsächlich, glaube ich, keinen geraden Meter auf dieser Insel gefühlt gesehen. Aber ja, wunderschön tropisch bewachsen. Es gibt auch sehr viele botanische Gärten, allein in Funchal, der botanische Garten. Und ja, es gedeiht und wächst sehr gut dort.
0: Jetzt hast du auch schon in der ersten Stunde darüber gesprochen, dass wahnsinnig viele Fahrradfahrer da mittlerweile Madeira für sich entdeckt haben. Am besten aber, je nachdem, wie fit man ist, dann mit dem E-Bike, oder?
1: Ja, vermutlich. Also ich weiß nicht, wer natürlich die Anstrengung möchte, dann besser auf einem normalen Fahrrad. Aber klar, ein E-Bike, damit wird es einfacher, weil es ist wirklich sehr hügelig. Aber das macht halt auch einfach den Charme der Insel aus. Das gehört dazu.
0: Was da natürlich auch dazu gehört, sind die Einwohner Madeiras. Und sind die ein bisschen verschlossener? Sind die sehr offen? Also jeder Schlag Mensch ist ja so ein bisschen anders auf dieser Welt. Wie kann man die Bewohner, Einwohner von Madeira beschreiben?
1: Nein, sie sind super offen, super hilfsbereit. Man kommt mit Englisch auch wunderbar weiter. Also man muss nicht Portugiesisch sprechen, um dorthin zu fliegen. Sie sind einfach super freundlich. Ich muss sagen, ich habe eigentlich nur nette Menschen kennengelernt. Und klar, um das Eis zu brechen, geht das Thema Cristiano Ronaldo immer und dann ist gut.
0: Wunderbar. Tolle Menschen, eine tolle Insel. 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

0: Eine Region, eine Insel, die von Kennern geliebt wird, aber insgesamt noch ein Geheimtipp ist. Wir sprechen heute über Madeira in der Reiseshow und darüber spreche ich mit Sarah Proschowa. Richtig?
1: Ja.
0: Toll. Du hast mir gerade, während die Musik lief, gesagt, wir müssen über ein Thema noch unbedingt reden, wenn man über Madeira spricht. Und das ist?
1: Die Korbschlittenfahrt.
0: Korbschlittenfahrt. Erzähl mir mehr über die Korbschlittenfahrt.
1: Ja, das ist ganz typisch für Madeira. Das sind ja im Endeffekt Schlitten aus Körben, also aus, ja, sieht aus wie ein Riesenkorb. Man kann dort von Monte runter nach Funchal fahren, also in Richtung Funchal. Und ja, es ist nicht ohne, also man muss es sich schon trauen, aber ich glaube, man sollte das gemacht haben, wenn man auf Madeira ist. Und ja, es gibt auch in Funchal so ein paar Orte, wo dann diese Korbschlitten ausgestellt werden, weil es einfach zu Madeira gehört, ja.
0: Und das wird das ganze Jahr über angeboten oder ist es ein bestimmtes Festival? Wie kann ich mir das als Besucher vorstellen? Ich schätze mal das ganze Jahr, oder? Weil es ja wirklich ein Touristen-Highlight ist.
1: Ja, also sie stehen da oben in Monte, die Korbschlittenfahrer, wie auch immer. Eigentlich das ganze Jahr über, ja.
0: Also man setzt sich selber rein in diesen Korb, ja, und dann hat man tatsächlich diesen Fahrer, der den Schlitten dann lenkt. Oder wie darf ich mir das vorstellen?
1: Die lenken das mit den Füßen mehr oder weniger. Und dann
0: geht
1: es zack runter, ja, in einer guten Geschwindigkeit.
0: Das kann ich mir vorstellen. Also wer es gerne rasant möchte auf Madeira, der bucht so eine Korbschlittenfahrt. Denn insgesamt ist es ja eine eher ruhigere Destination, oder? Also wo die auch wirklich was für die Seele bietet, die Zeit zum Regenerieren bietet, oder?
1: Ja, also es ist auf jeden Fall keine Partyinsel. Es ist einfach, ja, gut zum Entspannen, zu sich kommen, einfach, ja, Entspannung pur im Grünen. Also man merkt richtig, die Seele wird gereinigt. Es ist wahnsinnig schön. Die Insel, ja, geht auch immer mehr auf Nachhaltigkeit ein. Und das ist schön zu sehen, weil sie einfach ihre Insel schützen damit. Und Natur pur. Es ist einfach ein Naturerlebnis. Es ist sich was Gutes tun, würde ich sagen.
0: Das sollte man zwischendurch immer mal wieder tun. Lass uns kurz über die Preise reden. Passionsfrüchte sind vielleicht ein bisschen günstiger, darüber haben wir schon gesprochen, als im Rest der Welt. Aber wie sieht es sonst aus, wenn ich jetzt essen gehe? Weil ich stelle mir auch vor, dass es keine typische All-Inclusive-Destination ist, sondern wahrscheinlich Frühstück, Halbpension vielleicht oder solche Sachen. Mhm. Man geht also raus zum Essen. Was sind das europäische, ganz normale Preise, die ich dort auch bezahle für Essen, Wein, Wasser?
1: Ja, also es ist nicht teurer als jetzt hier. Man kann das gut alles zahlen, das passt, ja.
0: Das passt. 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

0: Portugal, genauer gesagt Madeira, ist heute unser Thema hier in der Reiseshow. Und Sarah, du als Sonnenklar-TV-Reiseexpertin hast doch bestimmt auch den ein oder anderen Tipp für Hotels, die dir ganz besonders gut gefallen haben und die für unsere Hörer vielleicht auch interessant sind.
1: Ja, also was ein Highlight auf Madeira ist, sind diese alten Herrenhäuser, die Quintas. Da gibt es ganz verschiedene. Es gibt in Funchal an sich Quinta Bela Santiago zum Beispiel. Das ist sehr schön mit Blick auf den Ozean auch. Mein persönliches Highlight ist aber auch die Quinta Splendida. Es ist ein wahnsinnig schönes, ja, eine wahnsinnig schöne Anlage. Wir haben hier einmal das alte Herrenhaus, dann dazu gebaut noch ein paar kleine Komplexe, aber es ist wirklich alles sehr schön und klein. Wir haben hier einen integrierten botanischen Garten, den ich wahnsinnig schön fand. Sie bauen dort auch eigenes Gemüse und Früchte an, was auch dann später wirklich gegessen wird abends.
0: Schön.
1: Es ist sehr, sehr lecker. Und hier ist tatsächlich auch der Ausblick ein Highlight. Wobei ich schon sagen muss, es ist fast egal, wo man auf Madeira steht. Der Ausblick ist immer da durch diese Hügel eben. Und wer es ein bisschen ja schicker, exklusiver noch haben möchte und nicht unbedingt typisch madeirensisch, ist im Savoy Sacharum tatsächlich gut aufgehoben. Ein wunderschönes 5-Sterne-Hotel in Caleta liegt tatsächlich an einem der aufgeschütteten Strände, an einem der beiden. Ja. Wunderschönes Hotel mit Infinity Pool. Eher dunkler gehalten, aber unglaublich exklusiv gemacht. Also wirklich sehr, sehr luxuriös. Sehr schön.
0: Das, was der Name Savoy verspricht,
1: oh,
0: das
1: ja.
0: wird da gehalten wahrscheinlich.
1: Ja, tatsächlich.
0: Und tatsächlich, wir haben schon vorhin drüber gesprochen, es ist keine All-Inclusive-Destination.
1: Nein, nein. Also All-Inclusive wäre auch einfach irgendwie fehl am Platz. Das passt gar nicht zu dieser Insel. Man muss sich die Insel angucken. Man kann nicht in dem Hotel die ganze Zeit bleiben. Das wäre einfach viel zu schade. Und das ist auch einfach nicht die Destination dafür. Also man bucht Frühstück, Halbpension. Halbpension ist super, um den Tag halt einfach nutzen zu können und abends dann wieder schön im Hotel essen zu können. In den Hotels gibt es ja auch ganz oft eben Espetada. Dort auch, vor allem in den schönen Quintas. Ja, also All-Inclusive. Wäre
0: ja,
1: nicht empfehlenswert.
0: Ist mir sehr, sehr sympathisch. Jetzt hast du gerade einige Hotelnamen genannt. Das werden nicht alle Hörer direkt mitgeschrieben haben. Aber mein Tipp, mal auf reiseshow.com reinklicken. Da sind nochmal ganz viele Infos hinterlegt. Und da werden wir auch nochmal alle Hotelnamen aufschreiben. Wer also da jetzt nicht genau zugehört hat oder mitgeschrieben hat, wir sorgen dafür, dass sie bestens informiert sind.

0: Stunden in der heutigen Reiseshow über Madeira gesprochen. Und Sarah, vielen Dank, dass du da warst. Das waren tolle 2 Stunden mit dir. Und hast du vielleicht zum Abschluss der Sendung noch einen Tipp?
1: Man muss sich einfach auf diese Insel einlassen, die Seele treiben lassen und einfach mit der Natur, ja, eins sein und entspannen.
0: Ein guter Tipp. Der ist nämlich einfach sowas von goldrichtig. Genauso sollte man heute reisen, sich einfach einlassen. Wenn Sie jetzt nicht die ganze Sendung hören konnten, ab ins Internet mit Ihnen. Reiseshow.com ist unsere Website. Da finden Sie nochmal die ganze Sendung zum Nachhören, aber auch viele Fotos, Videos, Texte, Hotelbeschreibungen. Also das lohnt sich wirklich, da nochmal reinzugucken. Mein Name ist Marc Rasch. Ich sage Tschüss. Und viel mehr Urlaub mit Sonnenklar TV.

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17: Mit viel Sonne geht es durch den Samstagnachmittag, aber auch einige Wolken sind unterwegs. Später ziehen immer mehr Quellwolken auf. Regen und Gewitter bleiben aber zunächst verbreitet die Ausnahme. Dazu wird es recht schwül. Bei noch einmal 29 Grad in der Kölner Bucht, 28 Grad in Einatten und in Aachen und 25 Grad in Monschau und in Wittchenbach. Am Abend und in der Nacht viele Wolken, aber meist trocken. Die Temperaturen gehen auf 16 bis 11 Grad zurück. Am Sonntag viele Wolken, zwischendurch auch etwas Sonne, vor allem am Nachmittag und am Abend aber auch Schauer- und Wärmegewitter bei 22 bis 25 Grad.
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18: Ich bin Ursula Winkler. Ausgerechnet während der Sperre des Brennerpasses kommt es nach einem Feuerwehreinsatz auf der Brenner Bahnlinie zu Verspätungen. Es sei nördlich von Verona zu einem Brand an der Bahnstrecke gekommen, hieß es.
19: Unbekannte hätten absichtlich Feuer gelegt, sagt die Polizei hier. Was genau dahinter steckt, ist noch unklar, doch Reisende Richtung Norden sind gefrustet. Manche sitzen fest, andere kommen verspätet an. Dabei dachten viele vermutlich, heute sind wir mit der Bahn auf der sicheren Seite, weil der Brennerpass ja dicht ist. Statt der üblichen Blechlawinen dort demonstrieren nun Anwohner. Doch das befürchtete Verkehrschaos, das gibt's bisher nicht. Claudia Wächter, Italien.
18: Beim FDP-Bundesparteitag in Berlin kommt es bei der Wahl für den Posten des Parteivorsitzenden überraschend zu einer Kampfkandidatur. Gegen den bisher einzigen Bewerber Wolfgang Kubicki tritt die Europa- und Verteidigungspolitikerin Marie-Agnes Strack-Zimmermann an. Sie wurde auf dem Parteitag von 33 Delegierten vorgeschlagen. Zu viel Zeit vor dem Tablet oder dem Smartphone kann sich negativ auf die Entwicklung von Kindern auswirken. Darauf weisen Experten immer wieder hin. Bundesfamilienministerin Prien bringt nun neue gesetzliche Regelungen bei der Begrenzung der Bildschirmzeit von kleinen Kindern für Eltern ins Spiel. Sie äußerte sich dazu in der Welt am Sonntag.
20: Bunte Figuren, lustige Sounds, kleine Kinder lieben das, sind mit den hektischen Bildern aber schnell überfordert. Nach Meinung von Familienministerin Prien sollten unter Dreijährige überhaupt keinen Kontakt zu digitalen Endgeräten haben. Das müsste eigentlich gesellschaftlicher Standard sein, sagt sie. Der Staat sollte zwar nicht in Kinderzimmer hineinregieren, die Ministerin will aber über eine gesetzliche Regelung zur Begrenzung der Bildschirmzeit nachdenken. Auch andere Pflichten von Eltern seien per Gesetz geregelt, etwa die gewaltfreie Erziehung, so Prien. Katrin Müller, Nachrichtenredaktion.
18: Zum Fußball. Am Abend ist das Champions-League-Finale in Budapest zwischen Paris Saint-Germain und dem FC Arsenal. In der Nacht kam es bereits zu Fanschlägereien, über den Tag blieb es dann aber ruhig. Die Polizei sichert das Endspiel mit rund 4.000 Einsatzkräften ab. Auch in Frankreich sind 22.000 Polizisten im Einsatz. Verhindert werden sollen Ausschreitungen wie beim Pariser Champions-League-Sieg im vergangenen Jahr. Damals gab es 2 Tote, knapp 200 Verletzte und über 500 Festnahmen.
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Schön, dass Sie da reinschauen. Hallo und herzlich willkommen zum Schlagerkalender bei Radio 700 mit Uwe Lorenz am Mikrofon und mit Bernd Klüber und Marion Merz haben wir schon mal die erste Tasse Kaffee intus. Marion macht gleich weiter. Sie klopft auf Holz. Ein Titel von ihr aus den 60er Jahren und damit geht's jetzt flott weiter hier mit Schlagern von vorgestern, gestern und heute.

Und das war ein Schlager von heute. Wildes Herz mit Adriana und Dominik Ofner, meine Damen und Herren. Ja, und in den 70er Jahren, da gab es ja auch schon solche Duos oder Duette, die recht erfolgreich waren. Jack White zum Beispiel hat eines produziert und das waren Renate und Werner Leismann. Vielleicht können Sie sich an die beiden noch erinnern. Die hatten schon in den 60ern erste Erfolge gehabt und sind dann in den 70ern nochmal ganz weit nach vorne gegangen. Zum Beispiel mit Titeln wie Ein Schlafsack und eine Gitarre. Oder aus den 60ern, da hieß ihr Titel Das Leben ist wunderbar. Da waren sie sogar bei den deutschen Schlagerfestspielen in Baden-Baden dabei. Ja, hier sind sie, Renate und Werner Leismann.

0: Ich freue mich jetzt mal wieder ganz besonders auf einen Gast in unserer Sendung im Schlagerkalender. Heute bei uns Xandra Haack.
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0: Xandra, da wäre ja meine Frage mal, wie hast du das denn erlebt? Du bist ja auch schon eine der, wenn ich das mal so salopp sagen kann, alten Häsinnen des deutschen Schlagers.
1: Richtig.
0: Wie hast du das denn erlebt über die Jahrzehnte so? Wie hat sich das verändert, das Geschäft?
1: Ja, was hat sich in dem deutschen Schlager über all die Jahre getan? Ich bin Ende der 80er Jahre angefangen und ich muss ja dazu sagen, dass ich seitdem auch immer, ja, wie soll ich sagen, zweigleisig gefahren bin. Also ich habe meinen Gesang nie hauptberuflich sozusagen ausgeführt, sondern habe ja einen ganz normalen Beruf gelernt und bin jetzt auch mittlerweile seit vielen Jahren ja auch Tanzlehrerin, habe dann nochmal umgeschult. Und bei mir lief das immer mehr in dem Hobbybereich erstmal so nebenbei, obwohl es dann natürlich auch in den 90ern und so weiter immer mehr wurde. Und ich manchmal vor der Entscheidung stand, machst du jetzt den deutschen Schlager, machst du das jetzt ja, hauptberuflich sozusagen, hörst jetzt auf mit deinem Beruf und konzentrierst dich nur noch darauf. Und das habe ich aber dann doch nicht gemacht. Also alle, auch von der Plattenfirma her, haben mir geraten, da wirklich doch noch ein zweites Standbein zu haben. Das ist doch immer eine gewisse Sicherheit. Und so fahre ich das auch bis heute. Und von daher, ja, so intensiv Gedanken gemacht über den deutschen Schlager habe ich mir eigentlich nie. Mir war immer wichtig, dass ich genau wirklich auch das singe und das mache, was mir auch Spaß macht im deutschen Schlagerbereich. Es hat sich natürlich sehr viel getan. Es sind heute viel, viel, viel mehr, ich sag mal, Künstler oder Schlagerkünstler unterwegs. Früher konnte man das doch noch so ein bisschen mehr alles auseinanderhalten und es gab einfach nur diesen klassischen deutschen Schlager. Ah, dann ging es los, ja, in den 2000ern, Ende der 90er schon mit dem Popschlager, mit dem sehr, also heftigen Beat auch im Hintergrund. Und das ist ja auch heutzutage für die meisten Leute eigentlich Schlager. Was früher in den 80er, 90er Jahren halt dann noch der andere Schlager war. Also das hat sich halt sehr geändert. Aber ansonsten kann man einfach sagen, bin ich froh, dass sich der deutsche Schlager über diese vielen Jahre so lange hält und dass ich auch wirklich Freude habe, seit so viel Zeit dabei zu sein und meinem deutschen Schlagerstil einfach treu bin.
0: Hattest du denn irgendwelche Vorbilder in dem Bereich?
1: Im Schlagerbereich?
0: Ja,
1: auf jeden Fall. Also ich sag mal so, da gehe ich jetzt mal etwas weiter zurück in den alten deutschen Schlager, zum Beispiel die Katharina Valente.
0: Ja.
1: Mit ihr bin ich in der Kindheit groß geworden, habe die ganzen Filme gesehen und war auch von ihrem Gesang immer begeistert. Habe auch hier zu Hause ganz, ganz viele Aufnahmen und LPs und Singles von ihr. Und sie war schon immer so ein Vorbild, weil sie auch so ein Allround-Talent war, ne? Auch vom Tanzen her. Und das war für mich schon immer so eine wichtige Kombination. Von daher möchte ich schon sagen, dass sie schon ein großes Vorbild war für mich. Ja, sie weilt nicht mehr unter uns, aber ich denke wirklich, ihre Musik und alles, was bleibt, das bleibt halt wirklich, ist unsterblich. Und von daher würde ich fast sagen, dass es ja vergleichbar heutzutage so jemanden nicht mehr gibt. Ich muss sagen, Hut ab zum Beispiel vor Helene.
0: Ich habe übrigens was gelesen über dich, was ich interessant finde. Du hast einen ersten Fernsehauftritt gehabt in einer absoluten Kultsendung, die man immer noch heute kennt, obwohl es sie schon seit Jahrzehnten eigentlich nicht mehr gibt. Die aktuelle Schaubude.
1: Oh ja. Ja, die aktuelle Schaubude. Das war eigentlich mein, ja, ich sage immer so, das war wirklich so mein Start, meine allererste, mein allererster Fernsehauftritt. Und zwar hatte ich damals meinen ersten Song rausgebracht, noch auf Platte, also auf Vinyl-Single. Der hieß Guten Morgen, wie wär's denn mit Aufstehen? Und das war also die A-Seite und dann gab es ja auf der Platte immer noch eine B-Seite. Und die B-Seite war ein Song, der hieß Schöne Männer. Mhm. Und mit dieser B-Seite, Song Schöne Männer, wurde ich dann für die aktuelle Schaubude engagiert. Und das war meine erste Erfahrung mit einem Fernsehauftritt. Und da denke ich wirklich sehr, sehr, sehr gerne zurück. Das war toll. Also es hat mir einige Türen geöffnet. Und das war einfach ein toller Start für mich damals.
0: Und dann bist du ja jemand, der nicht nur den rhythmischen Schlager vertritt, sondern durchaus auch die romantische Seite.
1: Mal ruhigen Schlager oder mal ein paar Balladen, ne? Dann wieder was Poppiges, Dance-lastiges. Also da ist es mir wichtig, vielseitig zu bleiben. Und von daher bin ich da auch sehr gerne mal ganz romantisch in meinen Songs.

0: Und du kommst ja eigentlich so, ich glaube, das war so deine Intention bei meinem Musical eigentlich, ne?
1: Ja, das war damals eine Überlegung, mal so ein bisschen in den Musical-Bereich zu gehen. Aber es war Ende der 80er, Mitte der 80er einfach schwierig, da anzusetzen. Man musste schon einen sehr, sehr guten finanziellen Hintergrund haben, um zum Beispiel auf eine Privatschule oder Folkwang-Hochschule hier bei uns in Essen zu gehen. Das war alles schwierig und natürlich musste auch Geld verdient werden. Und somit habe ich mir gedacht, es wäre vielleicht gut als Grundlage, erstmal was ganz, wie man früher so sagte, in Anführungsstrichen Vernünftiges zu lernen. Und habe dann noch studiert, also bin zur Höheren Handelsschule gegangen, habe studiert, habe mich auf Fremdsprachen spezialisiert und bin Fremdsprachen-Korrespondentin geworden, wo ich dann auch 10 Jahre lang wirklich einen normalen Bürojob, sage ich mal, im Vertrieb, Export gehabt habe und was ich halt immer dann habe zweigleisig fahren lassen, ne? Den deutschen Schlager, meine Schlagerkarriere und mein Job. Und von daher ist das mit dem Musical erstmal wieder in den Hintergrund geraten, habe aber trotzdem immerhin weiter darauf Acht gegeben, dass ich bei meinen Hobbys bleibe, beim Tanzen. Ich mache also wirklich seit dem 6. Lebensjahr habe ich Ballett gemacht. Das habe ich gemacht, bis ich 18 Jahre alt war. Bin dann auch in die Sportakrobatik gegangen und dann später in den Stepptanz, Jazztanz und Hip-Hop. Zumal ich dann jemanden kennengelernt habe, der durch seine Eltern eine Tanzschule übernommen hat, hier bei uns in der Stadt und wo ich dann halt auch noch wirklich viel mitgeholfen habe und schon Tanzkurse gegeben habe. Und somit bin ich dann in den Tanzlehrerbereich gegangen und ja, so ein ganz bisschen was hat das ja auch schon ein bisschen mit Musical zu tun, wenn ich singe und tanze.
0: Ja, und gibt's jetzt was Neues bei dir?
1: Ja, es wird was Neues geben. Ich war genau vor 2 Wochen wieder zu neuen Gesangsaufnahmen bei meinem lieben Produzenten Uwe Haselsteiner. Und wir haben 3 super schöne neue Songs aufgenommen. Wir müssen uns jetzt nur noch entscheiden, welchen wir als nächstes jetzt rausbringen. Aber das wird mit Sicherheit innerhalb der nächsten, 3-4 Wochen wird das passieren.
0: Also ganz aktuell.
1: Ganz aktuell, genau. Es muss noch ein kleiner Feinschliff gemacht werden. Die Produktion muss noch fertiggestellt werden. Und ich bin jetzt auch schon sehr, sehr auf das Endergebnis gespannt.
2: Die

Herzlichen Dank an Xandra Haag für die Stippvisite heute bei uns im Schlagerkalender. Und das eben war Oliver Heid mit seinem Titel Viva Romantica. Wir gehen jetzt in die 70er, die lassen jetzt mal wieder grüßen. Gavin DePorter ist unser nächster Interpret. Er singt uns Ein neues Land. Und Gavin war ja lange Jahre verheiratet mit Irene Shear.

Wir alle kennen und lieben das Lächeln der Mona Lisa. Vielleicht haben Sie ja auch schon mal vor diesem Gemälde gestanden und haben es sich ehrfurchtsvoll angesehen. Im Schlager war Mona Lisa auch immer mal wieder ein Thema, nicht nur im Internationalen, sondern auch im Deutschen, wie wir jetzt gleich feststellen werden. Demis Roussos hatte sehr früh einen großen Hit mit »Schön wie Mona Lisa« und Dirk Busch legte in den 80ern nach mit »Du bist keine Mona Lisa«.

Da ist sie schon um, die erste Stunde unseres Schlagerkalenders heute bei Radio 700 mit Uwe Lorenz am Mikrofon. Und wir schauen jetzt nochmal über den Zaun mit Gerhard Wendland. Ruby, schau mal über den Zaun. Kenny Rogers lässt grüßen, die deutsche Version von Ruby, don't take your love to town. Und wenn dann noch Zeit ist, singt uns Dagmar Friedrich, eine großartige Entertainerin aus der Ex-DDR, den Titel Emanuel. Und der lehnt sich an ein Traditional, nämlich La Golondrina. Ja, und ich freue mich auf die zweite Stunde mit Ihnen. Bis dann.

0: Schau einmal übern Zaun.
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3: Zum Abend hin schieben sich immer mehr Quellwolken vor die Sonne, aber nur selten sind Schauer- und Wärmegewitter möglich. Es ist dabei recht schwül, in der Nacht dann deutlich mehr Wolken, aber zunächst noch verbreitet trocken. Die Temperaturen gehen in der zweiten Nachthälfte auf Werte um 16 Grad in Kelmis und in Würseln und auf 11 Grad in Dahlem und in Bütchenbach zurück. Am Sonntag viele Wolken, dazu aber auch noch einige Sonnenmomente. Im Tagesverlauf immer mehr Neigung zu einzelnen Schauern und Wärmegewittern bei 22 bis 25 Grad. Am Montag noch deutlich wechselhafter, Wolken und Sonne, aber auch immer wieder Schauer und Gewitter bei 20 bis 23 Grad.
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4: Ich bin Ursula Winkler. Wolfgang Kubicki ist neuer Bundesvorsitzender der FDP. Er setzte sich beim Parteitag in Berlin in einer Kampfabstimmung gegen die Europapolitikerin Strack-Zimmermann durch, die überraschend gegen ihn kandidierte. Kubicki soll nun schaffen, was seinem Vorgänger Dürr seit seiner Wahl vor einem Jahr nicht gelang, die FDP aus der zunehmenden Bedeutungslosigkeit herauszuführen. Der Brennerpass ist wie angekündigt dicht. Am Vormittag wurde er für den Transitverkehr bis zum Abend gesperrt. Die Sperre gilt für die Brenner Autobahn und sämtliche Nebenstrecken. Anders ist eine Protestaktion auf der Autobahn.
5: Im Vorfeld war ziemlich unklar, wie viele Menschen sich dem Protest gegen die Verkehrsflut anschließen würden. Es wurden Tausende. So geriet die Demonstration zu einem durchaus wuchtigen Signal, den Alpentransit neu zu regeln. Das befürchtete Verkehrschaos indes blieb komplett aus. Im Gegenteil waren viel weniger Autos in Richtung Brenner unterwegs als sonst. Für die vom Verkehrslärm geplagten Menschen am Brenner war die Sperre jedenfalls ein besonderes Erlebnis. Sie genossen einen Tag der Ruhe. Aus Matrei am Brenner, Matthias Röder.
4: US-Präsident Trump erfreut sich laut der jährlichen Leibarztuntersuchung einer exzellenten Gesundheit. Er zeige starke Funktionen von Lunge und Herz im neurologischen Bereich und beim körperlichen Allgemeinzustand, heißt es in einer Mitteilung des Weißen Hauses. Sein Herz-Kreislauf-System entspreche dem eines rund 14 Jahre jüngeren Menschen. Trump wird in zwei Wochen 80 Jahre alt. Zum Fußball. Der FC Arsenal mit dem deutschen Nationalspieler Kai Havertz ist nur noch einen Schritt vom größten Erfolg der Vereinsgeschichte entfernt. Im Champions-League-Finale treffen die Londoner in Budapest auf Titelverteidiger Paris Saint-Germain.
6: Im wichtigsten Spiel des Jahres auf Vereinsebene fordert der englische Meister den französischen Meister. Das hört sich eigentlich nach Augenhöhe an, aber Paris Saint-Germain mit seinem Ausnahmefußballer Ousmane Dembélé geht hier schon als Favorit ins Endspiel von Budapest. Wie PSG in diesem epischen Halbfinale die Bayern rausgeworfen hat, das sollte Arsenal eine Warnung sein. Die deutsche Nationalmannschaft guckt heute Abend zusammen in Herzogenaurach und drückt Kai Havertz die Daumen. Die Spieler hoffen, dass Havertz am Dienstag als frisch gebackener Champions-League-Sieger in Chicago zur Mannschaft stößt und positive Energie mitbringt. Uli Reitinger, Sportredaktion.
4: Anpfiff ist um 18 Uhr.
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Das war Lorraine mit der Gruppe Sunrise und das eröffnet dir die zweite Stunde unseres Schlagerkalenders heute hier bei Radio 700 mit Uwe Lorenz am Mikrofon. Verstehen Sie Spaß, wenn ich das frage, dann denken Sie natürlich alle an die große Show der 1980er, 1990er Jahre mit Kurt Felix und mit Paola. Ja, und Paola ist unsere nächste Interpretin. Sie singt uns Wunderschönes Leben. Ja, das hatten die beiden sicherlich, denn großer Erfolg mit ihrer Fernsehshow verband sie ja nicht nur, es war ja Liebe auf den ersten Blick, wie wir das immer wieder aus ihren Erzählungen gehört haben. Hier ist sie, Paola Felix.

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1: Da sind wir wieder bei unseren Schallbonbons angelangt, bei Radio 700 im Schlagerkalender. Und da gehen wir heute ein bisschen weiter zurück, denn wir haben es mit einem Interpreten zu tun, der nicht nur aus Holland kam, sondern 1903 bereits geboren, 108 Jahre alt geworden ist und viele, viele Jahrzehnte auf der Bühne verbracht hat. Johannes hieß das. Und er hat ja nicht nur in den 30er und 40er Jahren große Erfolge in Deutschland gehabt, sondern auch später immer wieder als Legende auf den Theaterbühnen Europas verehrt. Und hier ist er mit zwei Titeln. Unsere Schallbonbons gehen in die 70er Jahre zurück. Da hat er diese beiden Aufnahmen veröffentlicht. Wenn ich nochmal so alles überdenke und graue Schläfen. Hier ist Johannes Heesters, unsere Schallbonbons.

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Ein Mann der Hamburger Szene, Hamburg 75 damals, das war ja so ein Schlagwort und da war er ganz vorn mit dabei. Peter Petrell, ich bin kein Mann für eine Nacht, hat er uns gerade gesungen. Dieser Abschied war kein Ende, heißt der nächste Titel und das ist ja auch so etwas. Jeder Abschied hat ja etwas von Anfang und das ist wahrscheinlich dann auch die Motivation für diesen Titel von Alessa.

Immer wieder Thema im deutschen Schlager, das Wochenende und der Sonntag oder der Samstag sind immer wieder dabei und da kann man wirklich aus dem Vollen schöpfen. Ich habe Ihnen jetzt mal drei Titel mitgebracht, die das thematisieren. Zunächst der legendäre Beautiful Sunday, den Sie ja alle von Daniel Boone kennen. Der hat es im Übrigen auch in Deutsch gesungen. Allerdings Henna Heuer, der hat 1972 auch einen Hit damit gehabt in deutscher Sprache und den Titel habe ich Ihnen heute aufgelegt. Ein Mann, der ja auch bei den Les Humphreys Singers tätig war und in der Musikgeschichte viel auch hinter den Kulissen tätig. Gretje Kaufeld aus Holland ist dann die nächste Interpretin mit ihrer Sunday-Melodie aus den 1960er Jahren und Hanne Haller ist dabei mit ihrem wunderbaren Hit Samstagabend. Also wir feiern das Wochenende im Schlagerkalender.

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1: So klang es vorgestern, meine Damen und Herren, ist unsere Rubrik jetzt wieder. Und da gehen wir gar nicht so ganz weit zurück, diesmal nämlich in die 60er Jahre. Und da war es ja häufig so, dass man am Mikrofon landete, wenn man Sportler war. Es war ganz normal, dass Fußballer, Leichtathleten oder Skispringer oder sonstige Sportler zum Mikrofon griffen und singen durften, konnten oder sollten. Und einer, der konnte es tatsächlich und hat es sehr gut gemacht, das war Martin Lauer, ein Leichtathlet. Und er hatte sogar einige große Erfolge und hat ein paar Jahre lang sehr erfolgreich Singles veröffentlicht. Hier sind zwei davon, Taxi nach Texas und Jim und Joe. Martin Lauer, so klang es vorgestern.
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Lass uns ein Wunder sein. Marianne Rosenberg sang das in den 1980er Jahren. Ja, in den 70ern, da waren zwei junge Freunde, muss man wohl sagen, sehr aktiv in der Schlagerszene. Phil und John nannten sie sich und Du oder Keine war ein Erfolg von denen. Und unsere Sendung endet heute mit Andrea Jürgens und ihrem Titel Playa Blanca, wenn wir das alles noch so hinkriegen. Ich darf mich erstmal fürs Zuhören wieder bedanken und in der nächsten Woche ist meine Kollegin Barbara Müller wieder für Sie da hier im Schlagerkalender. Und ja, ich wünsche Ihnen ein schönes Wochenende, für alle, die die Wiederholung hören, eine schöne Woche und bis zum nächsten Mal, Ihr und Euer Uwe Lorenz.

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24: Zum Abend hin schieben sich immer mehr Quellwolken vor die Sonne, aber nur selten sind Schauer- und Wärmegewitter möglich. Es ist dabei recht schwül, in der Nacht dann deutlich mehr Wolken, aber zunächst noch verbreitet trocken. Die Temperaturen gehen in der zweiten Nachthälfte auf Werte um 16 Grad in Kelmis und in Würseln und auf 11 Grad in Dahlem und in Bütchenbach zurück. Am Sonntag viele Wolken, dazu aber auch noch einige Sonnenmomente. Im Tagesverlauf immer mehr Neigung zu einzelnen Schauern und Wärmegewittern bei 22 bis 25 Grad. Am Montag noch deutlich wechselhafter, Wolken und Sonne, aber auch immer wieder Schauer und Gewitter bei 20 bis 23 Grad.
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25: Ich bin Ursula Winkler. Wolfgang Kubicki ist neuer Bundesvorsitzender der FDP. Der 74-Jährige setzte sich beim Parteitag in Berlin in einer Kampfabstimmung gegen die Europapolitikerin Strack-Zimmermann durch. Sie war überraschend gegen ihn angetreten.
26: Wer die FDP künftig führt, war vielen Wählern vielleicht schon fast egal, so sehr ist die Partei nach ihrer Bundestagswahl schlappe in der Versenkung verschwunden. Nun war die Wahl des neuen Chefs aber überraschend spannend, weil Marie-Agnes Strack-Zimmermann, das zweite wohl noch recht bekannte Gesicht der FDP, überraschend antrat. In ihrer kämpferischen Rede griff sie unter anderem Kubikis Politikstil an. Laut zu sein, Empörung, Populismus und scharfe Pointen, das reiche allein nicht. Am Ende reicht es aber doch für Kubicki, vielleicht auch, weil es bei den FDP-Delegierten durchaus Kritik gab, dass Strack-Zimmermann so kurzfristig antrat. Ronny Tochau, Berlin.
25: Auf der dänischen Insel Anholt wurde der Kadaver des Buckelwals Timmy nun an Land gebracht. In einem Livestream war zu sehen, wie ein Fahrzeug den Wal mit einem Seil aus dem flachen Wasser langsam an den Strand zog. Kommende Woche soll der Kadaver dann direkt am Strand untersucht werden.
27: Es war eine mühsame Aktion, denn die Arbeiter am Strand hatten vor allem ein Ziel, dass der Wal heile bleibt. Gar nicht so einfach bei einem so riesigen Tier mitten im Verwesungsprozess. Aber es gelang, unter den Augen von so einigen Schaulustigen. Eine Absperrung soll verhindern, dass sie dem Wal zu nahe kommen. Nun liegt das streng riechende Tier in der Sonne am Strand und das Warten auf die Obduktion hat begonnen. Aus Skandinavien, Julia Weschenbach.
25: Für mehr Transparenz bei Gehältern von Frauen und Männern sollen in Deutschland im nächsten Jahr neue Regeln in Kraft treten. Die Bundesregierung will eine entsprechende EU-Richtlinie bis Anfang 2027 in deutsches Recht umsetzen. Später als vorgesehen. Die Frist zur Umsetzung Anfang Juni könne nicht eingehalten werden, teilte das Familienministerium mit. Die EU-Richtlinie soll unter anderem dazu führen, dass die Verdienstlücke zwischen Frauen und Männern schrumpft. Proteste statt Stau. Mehrere tausend Menschen haben am Brennerpass in Österreich gegen die hohe Verkehrsbelastung an der wichtigen Transitstrecke demonstriert. Wegen des Protests ist die Route bis zum Abend für Fahrten gesperrt. Viele Demonstranten kamen mit Zügen und Fahrrädern. Die Strecke ist die verkehrsreichste Nord-Süd-Verbindung der Alpen.
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1: Und damit einen schönen Samstagabend zusammen und herzlich willkommen zu einer neuen Ausgabe hier und jetzt von Romans Plattenkiste. Roman Lausberg hier. Ja, die Hits und Raritäten aller Zeiten, die habe ich natürlich wieder für Sie mitgebracht. Drei davon jetzt am Stück. 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

I'm Alright und Musik von Little Anthony and the Imperials. Und jetzt zum Titel Please Mr. Postman. Ja, den kennt man ja zum Beispiel von den Beatles oder auch von den Carpenters. Das Original aber, das sang im Jahr 1961 eine Girlgroup namens The Marvelettes. Und Leadsängerin Gladys Horton hätte heute ihren 81. Geburtstag gefeiert. Sie starb im Januar 2011 im Alter von 65 Jahren nach mehreren Schlaganfällen. Mit 21 Hits in den Rhythm and Blues Charts und 23 Hits in den Pop Charts waren The Marvelettes eine der erfolgreichsten Girlgroups der 60er Jahre in den USA. Und in Erinnerung an Gladys Horton, die heute wie gesagt ihren 81. Geburtstag gefeiert hätte, hören wir jetzt das Original. Hier sind The Marvelettes und Please Mr. Postman.

Hey Paula, Nummer 1 Hit in den USA im Jahr 1963 für Paul and Paula. Und jetzt ein Hit von Racy, der auf Tatsachen beruht, wenn man sich unser Programm heute am Samstagabend so anschaut. Na klar, wie gewohnt, gleich natürlich ab 19 Uhr auch wieder mit der Party Time. Ja, such a night party, ihr Samstag hier auf Radio 700. Ich bin Roman Lausberg, einen schönen Abend mit uns und hier und jetzt mit Racy.

Peter Kraus rockt uns in den Samstag hier in Romans Plattenkiste. Ja, Hannelore Kramm hätte heute ihren 84. Geburtstag gefeiert. Ja, wie man so schön sagt, Heinus Hannelörchen. Sie starb am 8. November 2023 im Alter von 81 Jahren. Bereits in den 50er Jahren nahm sie einige Schlagertitel auf, damals noch unter ihrem Geburtsnamen, also Hannelore Auer. Außerdem war sie in zahlreichen Schlagerfilmen jener Zeit zu sehen. Ja, und heute hätte, wie gesagt, Hannelore Auer bzw. Hannelore Kramm ihren 84. Geburtstag gefeiert. In Erinnerung an sie habe ich da jetzt einen Titel herausgesucht, bei dem man sagen kann, ja, später hat sie ihn mit Heino gefunden. 1965 suchte sie ihn noch, den Boy ohne Namen, den sie anschließend zunächst mit Alfie Auersperg fand und so erst recht eine Dame der Schickeria wurde. Na, immerhin, an ihrem Nachnamen musste sie damals dann mit Auersperg ja nicht allzu viel ändern.

Eddie Cochran singt den Summertime Blues hier auf Radio 700. Und jetzt zu Gabi Loh. Das ist eine Sängerin, Tonmeisterin und Pianistin, die heute ihren 62. Geburtstag gefeiert hätte. Sie starb viel zu früh am 11. Juni 2019. Und Gabi Loh, ja, sie sang die Titelmelodie in der deutschen Fassung zur Serie Es war einmal das Leben. Die Zeichentrickreihe Es war einmal beinhaltete gleich mehrere einzelne Serien unter diesem Namen. Es war einmal das Leben, es war einmal der Mensch, ja, wo Udo Jürgens mit 1000 Jahre ist ein Tag die Titelmelodie in der deutschen Fassung beisteuerte. Oder es war einmal Entdecker und Erfinder sowie noch 5 andere themenbezogene Einzelserien unter dem Namen Es war einmal. Gabi Loh betrieb bis zu ihrem Tode eine private Klavierschule und in ihrer Todesanzeige wurde auf die Serie Es war einmal das Leben Bezug genommen. Das Leben ist schön, auch wenn es endet. Wir hören Sie jetzt mit diesem Titelthema der Serie Es war einmal das Leben, das Generationen Wissen vermittelte, bis heute. Hier ist also Gabi Loh, die heute 62 Jahre alt geworden wäre und im Alter von 55 Jahren viel zu früh verstarb. Es war einmal das Leben.

Jill Cocker und Summer in the City. Und jetzt zu den Honeycombs hier in Romans Plattenkiste. Ja, the Honeycombs, zu Deutsch die Bienenwaben, gleich mit ihrem größten Hit Have I the Right. Das Quintett wurde 1963 gegründet und hatte für die damalige Zeit eine Rarität in seinen Reihen. Und zwar eine Schlagzeugerin. Das war Anne Lantree, ja eine Beaterin sozusagen am Schlagzeug in dieser Beatgruppe. Denn entweder gab es Herrengruppen oder Girlgroups, aber beides gemischt, das war selten in den 60ern. Ja, und die deutsche Fassung von Have I the Right, dann nahmen die Honeycombs nämlich auch eine Fassung von auf, eine Platte. Hab ich das Recht, so wie sie gesungen hatten, war tatsächlich auf Platz 21 damals der Hitparaden im deutschsprachigen Raum. Als 1967 ihr Produzent Joe Meek starb, löste sich die Gruppe auf. Und hier sind sie jetzt, wie gesagt, mit ihrem größten Hit, Have I the Right. Hier sind The Honeycombs.

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Mr. Easy Listening, Herb Alpert, hier mit seiner Gruppe The Tijuana Brass und All My Loving von den Beatles. Und das hier ist von Ted Tirold jetzt, Hey Little Girl, in der englischen Version. Damit versuchte er, ja, international Erfolg anzuknüpfen, da er sonst nur Titel auf Deutsch aufnahm. Hat nicht ganz so geklappt, aber ja, Hey Little Girl kann sich doch an die Originalfassung von Dickie Lee messen. Ted Tirold.

Ja, wenn Sie mögen, dann können Sie gleich ab 19 Uhr sich auch einen Cha-Cha-Cha wünschen in der Party-Time. Ja, das war hier Everybody Loves to Cha-Cha-Cha von Sam Cooke und ich, Roman Lausberg. Ich verabschiede mich jetzt. Ja, das war's von Romans Plattenkiste an diesem Samstag. Und wie gesagt, gleich die Party-Time auch mit Ihren Grüßen und Wünschen, wenn Sie das denn mögen, unter 0032 80 48 01 05. Jetzt schon mal wünschen. 0032 80 48 01 05. Schönes Restwochenende noch und bis zum nächsten Mal.

Sommer, Sonne, Wind und Meer. 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Ruhe und Erholung, Urlaub, wer möchte das nicht? Viele Reiseprospekte laden ein zu fernen Urlaubszielen. Andere haben die Parole, warum in die Ferne schweifen, ist doch Erholung nah so schön. Immer wieder gerne angesteuert, wo Wasser ist, Seen und Meer. Und wenn es nur für wenige Tage oder Stunden ist, raus aus dem Alltag, aus Verpflichtungen und Termindruck, der Hektik entfliehen. Luftveränderung ist dabei auch nicht zu verachten. Die meisten haben hart dafür gearbeitet, für die verdiente Urlaubszeit. Eine Ruhepause hatten sich auch drei Männer verdient, erfahrene Fischer am See Genezareth. Die ganze Nacht waren sie auf dem Wasser, hatten hart gearbeitet. Doch ihre Netze blieben leer. Nichts hatten sie gefangen. Alle Anstrengungen waren umsonst. Da tritt der Wanderprediger Jesus zu ihnen. Noch einmal sollen sie hinausfahren und ihre Netze auswerfen, sagt er. Das wäre doch Unsinn am hellen Tag, entgegnen sie. Aber auf dein Wort, Jesus, will ich es tun, sagt Simon Petrus. Und Jakobus und Johannes fahren mit ihm hinaus. Was sie erleben, können sie nicht fassen. Ihre Netze sind prall gefüllt mit Fischen. Sie schaffen es kaum, ihren Fang ins Boot zu ziehen. So erfahren sie, auf das, was Jesus sagt, können wir uns verlassen. Er ist vertrauenswürdig. Auf sein Wort hin sagen die Jünger den Menschen weiter, wer Jesus ist, und stärken das Vertrauen zu ihm unter den Menschen. Und so wird Jesu Wort in der ganzen Welt bekannt. Milliarden Menschen vertrauen ihm bis heute und finden Frieden bei ihm. Auch unser Leben steht in seiner Hand, von vorn bis hinten. Die Botschaft an Sie und an mich heute. Auf Jesu Wort können wir uns verlassen, im Urlaub oder zu Hause. Auch wenn wir eine Menge dafür tun können und sollen, ist der Erfolg unserer Arbeit immer auch ein Geschenk Gottes. Und dazu gehören auch die Ruhepausen für unsere Seelen, freie Zeiten, Ferien und Urlaubstage. Und der Sonntag als der Tag des Herrn wird uns stärken durch Jesu Wort. Grund genug, am Sonntag im Gottesdienst dafür zu danken. 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
8: Zum Abend hin schieben sich immer mehr Quellwolken vor die Sonne, aber nur selten sind Schauer- und Wärmegewitter möglich. Es ist dabei recht schwül, in der Nacht dann deutlich mehr Wolken, aber zunächst noch verbreitet trocken. Die Temperaturen gehen in der zweiten Nachthälfte auf Werte um 16 Grad in Kelmis und in Würseln und auf 11 Grad in Dahlem und in Bütchenbach zurück. Am Sonntag viele Wolken, dazu aber auch noch einige Sonnenmomente. Im Tagesverlauf immer mehr Neigung zu einzelnen Schauern und Wärmegewittern bei 22 bis 25 Grad. Am Montag noch deutlich wechselhafter, Wolken und Sonne, aber auch immer wieder Schauer und Gewitter bei 20 bis 23 Grad.
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9: Ich bin Ursula Winkler. Wolfgang Kubicki ist neuer Bundesvorsitzender der FDP. Der 74-Jährige setzte sich beim Parteitag in Berlin in einer Kampfabstimmung gegen die Europapolitikerin Strack-Zimmermann durch, die überraschend gegen ihn angetreten war.
10: Auf Wolfgang Kubicki entfielen 390 Stimmen und auf Marie-Agnes Strack-Zimmermann 259. Der Kandidat Wolfgang Kubicki hat mit 59,27% im ersten Wahlgang die erforderliche Mehrheit erreicht.
11: Ich nehme die Wahl an und ich spüre die Bürde der Erwartungen. Und ich will versuchen, mit euch allen, mit Ihnen allen, dieser Bürde gerecht zu werden. Die erste Herausforderung ist Sachsen-Anhalt.
9: Wolfgang Kubicki nach seiner Wahl zum FDP-Chef. Im September sind in Sachsen-Anhalt Landtagswahlen. Kein Staatsbesuch, keine Termine im Kanzleramt. Und trotzdem war am Himmel über Berlin heute ständig der weiße Hubschrauber der Flugbereitschaft des Verteidigungsministeriums zu sehen. Grund dafür war eine Bundeswehrübung, bei dem das Wachbataillon unter anderem die Evakuierung von Regierungsangehörigen und deren Transport an einen sicheren Ort trainiert. Der Schutz der Bevölkerung sei im Verteidigungsfall dagegen Auftrag des Heimatschutzes, hieß es. US-Präsident Trump erfreut sich laut der jährlichen Leibarztuntersuchung einer exzellenten Gesundheit. Trump zeige starke Funktionen von Lunge und Herz im neurologischen Bereich und beim körperlichen Allgemeinzustand, teilte das Weiße Haus mit.
12: Trumps Herz-Kreislauf-System entspreche dem eines rund 14 Jahre jüngeren Menschen, attestierte der Leibarzt dem Präsidenten. In den vergangenen Monaten wurden immer wieder Bedenken um den Gesundheitszustand des Präsidenten laut. Ein Grund waren dunkle Flecken an seinen Händen. Auch dafür findet sich in dem Bericht eine Erklärung, nämlich, dass viele Hände schütteln. Weil der Präsident Aspirin als Blutverdünner nehme, komme es eben schneller zu Blutergüssen. Trump wird dieses Jahr 80 Jahre alt. Bei seinem zweiten Amtsantritt war er der älteste Präsident der US-Geschichte, gemessen am Alter der Amtseinführung. Aus New York, Anne Pollmann.
9: Proteste statt Stau. Mehrere tausend Menschen haben am Brennerpass in Österreich gegen die hohe Verkehrsbelastung demonstriert. Wegen des Protests war die Route für Fahrten gesperrt. Die Strecke ist die verkehrsreichste Nord-Süd-Verbindung der Alpen.
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So, und damit erstmal einen schönen Samstagabend und herzlich willkommen zur Partytime hier bei Radio 700. Mein Name ist Tobias Reuter und ich sage erstmal Danke an Kollegen Roman Lausberg, der hier vor mir die Stunde gerockt hat. Danke dir und schönes Wochenende noch. Ich übernehme jetzt hier das Studio, das Mikrofon und ich übernehme Ihre Musikwünsche und Grüße. Besser gesagt, wir nehmen sie gerne an. Ja, die können Sie ja zur Partytime immer reinschicken. Heute ist normale Partytime, keine Sondersendung. Das heißt, alles, was Stimmung macht und zum Feiern einlädt, ist herzlich willkommen. Und Ihre Musikwünsche, die nimmt mein Kollege Jochen Späth entgegen. Der sitzt wieder im Telefonhäuschen in der Radio 700 Telefonzelle. Er hat mir versprochen, die Leitungen sind frei und Sie können anrufen 06934. Nein, Quatsch. Jetzt bin ich. Ah, wo habe ich hier die Nummer? So? 0032 80 480 105, so ist es richtig. 0032 80 480 105, da war kurz ein Zahlendreher in meiner Moderation. Per Mail können Sie gerne auch Ihre Wünsche reinschicken, das Ganze an partytime@radio700.eu. Ja, das geht natürlich auch. Und ich würde sagen, ich habe schon einige Wünsche auf Lager, deswegen geben wir Gas und starten direkt mit dem ersten Musikwunsch. Und da geht es jetzt nach Bamberg zu Harald Fichtner, der schickt liebe Grüße zu seiner Christel, zu Andreas, zu seinem besten Freund Erwin und der Runde aus dem Felsenkeller. Musikwunsch wäre von Penny McLean, Lady Bump, den spiele ich natürlich sehr gerne. Vorher gibt es aber noch einen zweiten Musikwunsch. Ja komm, ich spiele zwei im Stück. Oliver Händel aus Hellenthal ist auch mit dabei. Der hat heute Abend, die Hoffnung, dass das Wetter hält, denn er will mit Freunden im Garten feiern und grillen und dabei wird auch wieder Tobi und die Partytime gehört. Musikwunsch wäre für ihn bitte von Elise Humphrey Singers, der Titel Mamalu. Ich würde sagen, mit diesem Song starten wir in die Sendung und dann gibt's danach den Musikwunsch für Harald Fichtner, nämlich Penny McLean mit Lady Bump. Hier sind erstmal die Lees Humphrey Singers. Damit beginnt die Partytime. 2 Stunden Party bis 21 Uhr.

Der Klassiker von Penny McLean, Lady Bump, hier gehört in der Party Time bei Radio 700. Horst Friedrich aus Sangerhausen ist auch mit dabei. Der schickt liebe Grüße an seine Arbeitskollegen zu Matthias, Manuela und zu Heiko, zu Joachim und Hiltrud, Jürgen und Katrin, sowie zu Jan und Milena in Leipzig und an seine Kollegen, die Arbeitskollegen in Sangerhausen. Musikwunsch wäre von Costa Cordalis, der Wein von Samos. Ja, den trinken wir jetzt. Den schenken wir uns jetzt ein. Und danach gibt's dann den Musikwunsch für Uschi Westerburg aus Gmünd. Die schickt liebe Grüße zu ihren Nachbarn. Familie Dirks zu Vera May in Morsbach. Anita Klinkheimer in Hellenthal. Marion Stolpe in Einruhr. Matze und Ingo Kratz in Euskirchen. Dirk und Mike in Dedenborn. Rainer und Heinrich in Dedenborn. Sowie Ewald, Irene und Adelheid in Eupen. Musikwunsch ist bitte heute von DJ Ötzi. Nämlich wie ein Komet. Grüße natürlich auch an alle Hörer und zu Tobias und Jochen. Ich sag Grüße zurück und den Song von DJ Ötzi, den hören wir wie gesagt nach Costa Cordalis. Hier ist jetzt der Wein von Samos.

Musik von DJ Ötzi hier in der Partytime, wie ein Komet. Ja, und ich muss leider schon sagen, die erste Stunde der Partytime, die ist schon gut gefüllt mit Musikwünschen. Ja, ich glaube, für die erste Stunde können wir schon fast keine mehr entgegennehmen, aber natürlich können Sie weiterhin gerne Musikwünsche für die zweite Stunde noch reinschicken und reinhauen. Das Ganze über unser Hörertelefon unter 0032 80 480 105, oder Sie schicken eine Mail, ja, an partytime@radio700.eu. Dann ist auch Ihr Musikwunsch mit dabei. Gerne können Sie auch das Formular auf unserer Homepage ausfüllen, www.radio700.eu. Das ist ja unsere neue Homepage, die seit einigen Monaten aktiv ist. Da können Sie gerne auch dann das Musikwunschformular ausfüllen, ist auch dort vertreten auf der neuen Homepage. Weiter geht's mit Carina Marx aus Mechernich. Ja, der gefällt der neue Song von Ella Hendrich so gut. Ja, sie grüßt alle Freundinnen und unser Team und sie wünscht sich den neuen Titel Cinderella von Ella endlich. Und den habe ich natürlich rausgesucht und spiele ich sehr gerne, wie gesagt. Und danach gibt es dann den Musikwunsch für Adelheid Klinkenberg aus Eupen. Die schickt liebe Grüße an alle Hörer und das Team von Radio 700, zu allen Freunden und Nachbarn und besonders zu Uschi in Gemünd mit Tausendmal Du. Und das ist natürlich der großartige Hit von Münchener Freiheit. Gibt's gleich hier nach der neuen Single von Ella endlich. Hier ist Cinderella.

Ja, also da kann ich nur zustimmen, die neue Single von Ella endlich, die ist wirklich gut. Cinderella war das hier in der Partytime. Tausendmal du wurde sich ja gewünscht. Da geht es jetzt zur Münchner Freiheit.

so ein Song von der Münchner Freiheit, der darf ja auch gerne dabei sein in der Partytime. Danke für den Musikwunsch und Grüße nach Eupen zu Adelheid Klinkenberg. Olaf Vollmerstedt aus Aachen, der schickt liebe Grüße zu seinem Freund Daniel Hoffmann und zu Michael Martin in Aachen. Sowie zum Team von Radio 700. Außerdem gehen Grüße zu Tobi und Jochen. Musikwunsch wäre von den Sisters, I Don't Feel Like Dancing. Den Titel, den spiele ich auch sehr gerne. Ja, hier ist er.

I don't feel like dancing, die Sisters ist das hier in der Partytime bei Radio 700. Ja, wir haben schon 19.30 Uhr, die erste halbe Stunde ist schon rum, die Zeit vergeht wie immer wie im Flug hier in der Partytime. Aber ich muss sagen, grandiose Musikwünsche waren bisher dabei und es geht auch so weiter. Manuel Schreiber aus Eschweiler ist mit dabei, die grüßt ihren Vater, ihren Sohn und alle Freunde sowie das Team von Radio 700 und alle, die sich auch schon auf ihren Sommerurlaub freuen. Musikwunsch wäre bitte von Vanessa Mai, der Song Rohdiamant. 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

Rohdiamant hier bei Radio 700 von Vanessa Mai. Ja, aktuelle Schlagermusik hier in der Party Time. Jetzt gibt es einen Schlagerklassiker. Es geht zurück in die frühen Jahre. Ja, denn Gabriel aus Lonzen, der schickt liebe Grüße an alle Freunde und Stammhörer der Party Time sowie zu unseren Hörern und dem Team von Radio 700. Er freut sich auf die Party Time heute Abend und sein Musikwunsch, das ist ein Klassiker von Ricky Shane. Er wünscht sich nämlich den Klassiker Ich sprenge alle Ketten.

partytime@radio700.eu. Ja, und dann freue ich mich, Tobias Reuter, Ihre Musikwünsche zu erfüllen. Ich bin voller guter Laune, auch wenn heute erste Unwetter und heftige Regenfälle durch das Sendegebiet gezogen sind. Ja, heute Abend scheint es sich doch ein bisschen zu beruhigen. Deswegen, ja, hoffe ich, Sie können die Partytime vielleicht sogar im Freien auf dem Balkon oder vor Ihrem Grill genießen. Ja, sollte das der Fall sein, dann natürlich auch viel Spaß dabei. Viel Spaß jetzt auch mit dem nächsten Musikwunsch. Und der kommt von Siegfried Wermelskirchen aus Stolberg. Der grüßt den Country Club Stolberg-Eschweiler und Nico und sein Team mit Maria und Vasili in der Taverne, sowie unser Team und besonders seinen besten Freund Didi. Musikwunsch wäre bitte von Giovanni Zarella, La Discoteca Italiana. Ja, hab ich rausgesucht. Danach gibt's dann Musik von Semino Rossi für Familie Sundermann aus Bergisch Gladbach. Die will einen gemütlichen Abend verbringen, am liebsten auf der Terrasse. Noch steht aber nicht fest, ob es noch einmal stark regnet. Sie würden sich gerne einen Titel von Semino Rossi wünschen, nämlich Vamos Amore Mio Vamos. Und ja, sie grüßen das gesamte Team und alle Hörer. Ich würde sagen, also es gibt's hier Musik von Giovanni Zarella und danach gibt's dann den Semino Rossi.

Musik von Semino Rossi gern gehört hier in der Partytime. Wir haben ja schon jetzt hier fast 7:45, somit neigt sich die erste Stunde bald dem Ende entgegen. Ja, aber ich habe noch zwei Musikwünsche, die ich definitiv noch hier spielen möchte in dieser Stunde. Sabine Herzet aus Olpen, die schickt liebe Grüße zu ihren Freundinnen und zu allen Bekannten sowie unserem Team von Radio 700. Sie will auch mal wieder einen Musikwunsch bestellen. Bitte spielt mal. Je t'aime heißt ich lieb dich und das Ganze kommt von den Flippers. Ja, danach, wir sind dann Walburga und Schorchi aus dem bayerischen Wald noch mit dabei. Die wollen heute Abend mal ein bisschen mit Grete und Alois den Sommer auf der Gartenbank feiern und haben den Grill sogar an. Sie träumen schon von Urlaub im Süden und hören unserem Stream zu. Bitte spielt mal von Peter Cornelius den Titel Reif für die Insel. Ja, dann wünsche ich erstmal guten Appetit beim Grillen und natürlich gibt's dann gleich auch noch den Titel Reif für die Insel. Ja, damit würde ich jetzt schon sagen, war's das für die erste Stunde, denn gleich wird's ja auch wieder Zeit für Werbung und Weltnachrichten zur vollen Stunde. Danach bin ich dann wieder da mit weiteren Musikwünschen und natürlich mit Partystimmung hier am Samstagabend. Also, dranbleiben und jetzt heißt es erstmal Je t'aime heißt ich liebe dich. Die Flippers!

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15: Zum Abend hin schieben sich immer mehr Quellwolken vor die Sonne, aber nur selten sind Schauer- und Wärmegewitter möglich. Es ist aber recht schwül, in der Nacht dann deutlich mehr Wolken, aber zunächst noch verbreitet trocken. Die Temperaturen gehen in der zweiten Nachthälfte auf Werte um 16 Grad in Kelmis und in Würseln und auf 11 Grad in Dahlem und in Bütchenbach zurück. Am Sonntag viele Wolken, dazu aber auch noch einige Sonnenmomente. Im Tagesverlauf immer mehr Neigung zu einzelnen Schauern und Wärmegewittern bei 22 bis 25 Grad. Am Montag noch deutlich wechselhafter, Wolken und Sonne, aber auch immer wieder Schauer und Gewitter bei 20 bis 23 Grad.
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16: Ich bin Ursula Winkler. Wolfgang Kubicki ist neuer Bundesvorsitzender der FDP. Er setzte sich beim Parteitag in Berlin in einer Kampfabstimmung gegen die Europapolitikerin Strack-Zimmermann durch, die überraschend gegen ihn kandidierte. Kubicki soll nun schaffen, was seinem Vorgänger Dürr seit seiner Wahl vor einem Jahr nicht gelang, die FDP aus der zunehmenden Bedeutungslosigkeit herauszuführen. CSU-Vize Weber hat Bundeskanzler Merz wegen der Spekulationen um einen Kanzlerwechsel den Rücken gestärkt. Auf europäischer Ebene habe Merz eine starke Stellung, sagte er der Funke Mediengruppe. Merz' Führungskraft sei jetzt wichtig.
17: Auch wegen der vielen internationalen Krisen ruft Weber, der auch Partei- und Fraktionschef der Europäischen Volkspartei ist, zum Zusammenhalt auf. Er ist auch überzeugt, dass die schwarz-rote Koalition trotz der Streitereien 4 Jahre durchhält, mit Merz als Kanzler. Dass es manchmal knirsche, gehöre zur Politik dazu, sagt er. Angesichts der schwierigen Lage und schlechter Umfragewerte gab es Gerüchte über Gedankenspiele in der Union, Merz als Kanzler zum Beispiel gegen NRW-Regierungschef Wüst auszutauschen. Der hat die Spekulationen aber inzwischen als Quatsch zurückgewiesen. Katrin Müller, Nachrichtenredaktion.
5: Auf der dänischen Insel Anholt wurde der Kadaver des Buckelwals Timmy an Land gebracht. In einem Livestream war zu sehen, wie ihn ein Fahrzeug mit einem Seil aus dem flachen Wasser auf den Strand zog. Dort soll das Tier kommende Woche untersucht werden.
18: Es war eine mühsame Aktion, denn die Arbeiter am Strand hatten vor allem ein Ziel, dass der Wal heile bleibt. Gar nicht so einfach bei einem so riesigen Tier mitten im Verwesungsprozess. Aber es gelang, unter den Augen von so einigen Schaulustigen. Eine Absperrung soll verhindern, dass sie dem Wal zu nahe kommen. Nun liegt das streng riechende Tier in der Sonne am Strand und das Warten auf die Obduktion hat begonnen. Aus Skandinavien, Julia Weschenbach.
5: Für mehr Transparenz bei Gehältern von Frauen und Männern sollen in Deutschland im nächsten Jahr neue Regeln in Kraft treten. Die Bundesregierung will eine entsprechende EU-Richtlinie bis Anfang 2027 in deutsches Recht umsetzen. Später als vorgesehen. Die Frist zur Umsetzung Anfang Juni könne nicht eingehalten werden, teilte das Familienministerium mit. Die EU-Richtlinie soll unter anderem dazu führen, dass die Verdienstlücke zwischen Frauen und Männern schrumpft.
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So, und damit willkommen zurück zur zweiten Stunde der Partytime hier bei Radio 700 mit mir, Tobias Reuter. Ja, mit Wünschen und Grüßen, die Sie reingeschickt haben. So ist es richtig. Aber leider muss ich sagen, wir sind für diese zweite Stunde auch so gut wie ausgebucht. Ja, wir können da leider auch nicht mehr viel entgegennehmen. Ja, somit mache ich schleunigst weiter mit den ersten Musikwünschen für diese Stunde. Und da geht es jetzt weiter mit Matze und Ingo aus Euskirchen. Die kloppen den Ball und grüßen ihren Vater Hotte, Matti und Ralle. Alle Fans vom FC Görre, Dirk und Mike in Dedenborn und Uschi in Gemünd, sowie Rainer und Heinrich in Dedenborn. Und sie grüßen Tobi, also mich, und Jochen im Telefonhäuschen. Musikwunsch wäre bitte von Coldplay, der Klassiker Viva la Vida. Ja, mit dem Song möchte ich dann gerne in die zweite Stunde der Partytime steigen. Mit mir, Tobias Reuter, noch bis 21 Uhr. Ich würde sagen, wir machen uns noch ein bisschen gemütlich hier. Oder besser gesagt, wir feiern und tanzen noch ein bisschen. Hier ist Viva la Vida.

Ja, der Chris Martin, der hat eine tolle Stimme, immer noch, muss man ja sagen. Coldplay, einige Hits hatten sie, das war ja einer ihrer größten. Gewünscht gespielt, Viva la Vida aus den 2000ern. Leider Gottes muss ich schon Stopp sagen, wir haben genug Wünsche, um diese Stunde noch voll zu machen. Das heißt, wir können leider keine neuen mehr entgegennehmen. Ja, wenn Sie dann noch neue Musikwünsche haben, vielleicht dann morgen mal Ihr Glück versuchen bei den anderen Sendungen. Und wie gesagt, wir machen jetzt flugs weiter, das wollte ich sagen, denn wir haben noch viel vor uns hier in dieser Stunde. Und jetzt geht's erstmal weiter mit unseren Dartis, den Dart-Brüdern aus Dedenborn, Rainer und Heinrich Bongartz. Die spielen ja aktuell wieder Dart unterm Dach und sie haben ziemlich mit den schweren Regenschauern zu kämpfen und die Pfeile sind nass geworden. Sie haben gehört, dass bald wieder neue Trabis gebaut werden sollen. Da haben sie einen für Tobi vorbestellt mit Solarzellen unter dem Kofferraum und unterhalb der Bodenplatte und mit Heckantrieb. Aktuell steht es beim Dart 4-4 und noch ist nicht klar, wer da das Rennen macht. Grüße gehen heute raus an die Familie, zu Ewald und Irene nach Eupen, zu Dirk und Mike in Dedenborn, zu Marion in Einruhr, zu Uschi in Gemünd, Matze und Ingo in Euskirchen und zu Wolfgang und Marlies in Kesternich. Musikwunsch wäre mit lieben Grüßen auch an Tobi und Jochen ins Studio. Der Song von ELO, nämlich Livin' Thing. Ja, ich würde sagen, ich bedanke mich für das neue Auto. Ich komme dann zur Abholung persönlich vorbei. Als Dankeschön für die Bestellung des Fahrzeugs gibt's dann den Musikwunsch natürlich. Viel Spaß noch beim Dartspielen und vor allem viel Spaß mit dem Electric Light Orchestra. Hier ist Livin' Thing.

Klassiker von ELO, der Band um Frontmann Jeff Lynne. Ja, der musste ja letztes Jahr seine große Abschiedstour nehmen, musste er ja sogar das letzte Konzert aus gesundheitlichen Gründen absagen. Somit gab's zu der Tour auch keinen Höhepunkt, aber die Musik von ELO, die bleibt ja immer erhalten. Und Sie merken, ja, auch in der Partytime war sie ja schon mehrere Male vertreten. Ich denke mal, sie passt auch ganz gut zum Abfeiern und Abtanzen. Michael Wibitzki aus Landau ist auch mit dabei. Der ist noch mit seinem Brummi-LKW in Frankreich und er muss gerade eine Unwetterpause machen, weil es so stark am Regnen ist. Er grüßt alle Fernfahrer und hofft, dass sie sicher ans Ziel kommen. Musikwunsch ist bitte von den guten alten 80ern Don't You Want Me und das ist der Titel von The Human League.

Human League mit Don't You Want Me, die 80er hier in der Party Time. Ich bin Tobias Reuter und ich darf Sie bis 21 Uhr noch mit guter Musik hier verwöhnen, die Sie sich gewünscht haben. Ja, ich kann zwar leider keine neuen Musikwünsche mehr entgegennehmen, aber die Wünsche, die wir noch hier auf Lager haben, die haben es in sich. Ja, die laden noch zum Feiern ein. Gleich geht es für Estefania und Svetlana übrigens aus Raren raus auf den Eupener Musikmarathon. Ja, auf die Eupener Musikmarathonmeile. Da ist ja dieses Wochenende wieder einiges los. Sie machen sich gerade schick und hören ein wenig bei uns zu. Zum Einstimmen hätten Sie da gerne Musik von Mark Medlock. Passende Musik, besser gesagt. Sie wünschen sich Summer Love. Liebe Grüße an Tobias und Jochen ins Studio.

Sommermusik, Sommerlove hier bei Radio 700, Partytime am Samstagabend. Ja, Kultprogramm am Samstagabend, würde ich sagen, oder Pflichtprogramm, wie man es nimmt. Es geht jetzt weiter mit Familie Schlösser aus Düren. Die macht heute zum ersten Mal mit bei unserer Partytime und findet die Musik richtig toll. Das freut uns natürlich zu hören. Und sie wünschen sich von Kylie Minogue den Titel The Locomotion. Ja, das ist der altbekannte Hit, ja, von Little Ever, der ja in den 80ern von Kylie Minogue neu aufgelegt wurde.

Kylie Minogue und Locomotion. Ja, die 80er hier bei Radio 700 zur Partytime hier bei Radio 700. Ja, wir machen weiter mit dem nächsten Musikwunsch und es geht zu Dirk und Masotko nach Dedenborn. Der grüßt seine Dorota, außerdem Jenny und Mike in Übach-Palenberg, Ewald und Irene in Eupen, Anja und Stefan in Erkensruhe, Horst in Strauch und Rainer und Heinrich in Dedenborn. Uschi in Gemünd und Marion in Einruhr, sowie alle Hörer und das Radio 700 Team. Sein Musikwunsch kommt von Marius Müller-Westernhagen und er wünscht sich den Titel mit 18.

Ja, so Titel von Westernhagen, die haben es ja immer in sich. Marius Müller, Westernhagen mit 18, hier bei Radio 700 in der Partytime. Ja, ich würde sagen, es geht flugs weiter mit den nächsten beiden Musikwünschen. Ich hau zwei am Stück raus. Horst und Bärbel aus dem schönen Filderstadt schwitzen bei einem schwülen Sommerabend und schicken liebe Grüße in die Eifel. Sie fänden es richtig toll, wenn Tobias nochmal von Arabesque den Titel Sunrise in Your Eyes spielen könnte. Allen einen schönen Abend. Ich muss gestehen, hier im Studio schwitze ich auch gerade sehr schön. Ich freue mich auf alle Fälle nach der Sendung auf reichlich kühle Getränke. Ja, und vielleicht auf einen Platz am Balkon. Ja, das wäre mal was Schönes. Glaube ich, gönne ich mir nach der Sendung. Ja, danach gibt's einen zweiten Musikwunsch, der kommt für Willi aus Kelmis. Der würde sich freuen, wenn wir mal wieder von den Monkees den Klassiker Daydream Believer spielen könnten. Er grüßt alle Oldie-Freunde und Stammhörer der Partytime. Spiele ich auch sehr gerne. Vorher gibt's Musik von Arabesque. Der Klassiker aus den 80s, Sunrise in Your Eyes.

Der große Hit von den Monkees, Daydream Believer, hier in der Partytime am Samstagabend. Ja, Musikwünsche gibt's noch ein paar. Markus und Dagmar Hasenstab aus Aschaffenburg, die schicken liebe Grüße zu den Angehörigen der Familie Steigerwald sowie zu den Familien Laubach, Seib und Grimm in Johannesberg, Goldbach und Karl am Main. Außerdem wird unser Team gegrüßt von Radio 700. Musikwunsch kommt heute von Laidback. Ja, die Leute wünschen sich irgendwie heute Sommer- und Sonnemusik, nämlich Sunshine Reggae wurde sich gewünscht. Ja, auch wenn heute ein bisschen Regen und Gewitter mit dabei war, vor allem im Sendegebiet Eifel und Euregio, ja, finde ich, sollte doch die Sonne vielleicht doch mal zurückkommen. In der Hoffnung, dass der Frühling bleibt, schreiben sie nämlich, denn in Aschaffenburg wird heute Abend der Kultursommer eröffnet und da wollen sie später noch hin. Aber es könnte Gewitter geben, dann gehen sie natürlich nicht. Ja, dann hoffe ich mal, dass die Gewitter fern bleiben von Aschaffenburg und dass sie da einen schönen Abend erleben. Musikwunsch wird natürlich gerne gespielt, da gibt's jetzt den Klassiker von Laidback. Sunshine Reggae. Hier bei Radio 700. Sie hören die Partytime, das noch bis 21 Uhr. Für diesen 30. Mai mit mir, Tobias Reuter. Und mir fällt's gerade erst ein, hoch, die letzte Partytime heute für diesen Monat. Die Zeit vergeht wie im Flug, das Jahr irgendwie auch.

Also ich muss ja sagen, ich als Moderator hier merke ja ziemlich besonders an Ihren Musikwünschen, dass Sommer wird. Wir hatten heute schon Arabesque mit Sunrise in Your Eyes, Sunshine Reggae von Laid Back hatten wir. Jetzt gibt's noch mal ein bisschen Sommermusik. Ja, es wird noch mal so ein bisschen sommerlich, denn wir haben einen weiteren Musikwunsch. Ja, von wem haben wir den denn? Wo kommt er denn? Ach hier, von unserem freundlichen Taxifahrer Klaus aus Aachen. Der ist wieder fit und freut sich, dass es wieder eine Partytime mit Tobi gibt. Heute Abend ist das Wetter nicht gut einzuschätzen und es sind viel weniger Menschen in der Stadt unterwegs. Er grüßt alle, die heute Abend arbeiten müssen und wünscht allen, die heute Abend fahren, einen schönen Abend und eine sichere Fahrt. Es wäre mal schön, wenn der Titel Sun of Jamaica von der Gubay Dance Band zu hören wäre. Ja, wie gesagt, ein weiterer sommerlicher Titel. Hier kommt jetzt Sun of Jamaica, die Gubay Dance Band, hier in der Party Time. Die letzten Minuten schon mit mir, Tobias Reuter.

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Klassiker von der Goombay Dance Band Son of Jamaica hier bei Radio 700 gehört in der Party Time. Ja, die Party Time, die neigt sich jetzt auch schon dem Ende entgegen. Zwei Musikwünsche möchte ich noch erfüllen, die packe ich dann quasi ans Stück. Ja, genau, da gibt es nämlich noch zum einen Musikwunsch für Wilma und Theo Zimmermann aus Fettweiß. Die schicken liebe Grüße zu ihren Nachbarn, zu allen Freunden. Nach Disternich, genau, und Siebernich und zu allen Hörern und unserem Team von Radio 700. Sie würden sich freuen, wenn wir mal von France Gall einen Titel spielen könnten, nämlich Computer Nummer 3. Ja, den habe ich rausgesucht, spiele ich sehr gerne. Danach gibt's dann auch den Musikwunsch für Klaus aus Peine. Der will sich auch noch kurz mit einem Musikwunsch für alle Hörer und Tobi und Jochen melden. Er hätte gerne den Song Verliebte Jungs von Purple Schulz mal wieder gehört. Der macht richtig gute Laune und das kann ich nur bestätigen, deswegen spiele ich ihn auch sehr gerne. Und damit neigt sich die Party-Time dann für heute schon dem Ende entgegen. Mein Name ist Tobias Reuter. Ich darf mich jetzt von Ihnen verabschieden und ich wünsche Ihnen allen einen schönen Abend. Wir hoffen mal, dass das Wetter hält für alle, die in Eupen auf dem Musikmarathon sind oder die allgemein auch noch draußen unterwegs sind. Bis zum nächsten Mal sage ich, machen Sie's gut und ein schönes Wochenende noch. Ciao! Ja.

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14: Zum Abend hin schieben sich immer mehr Quellwolken vor die Sonne, aber nur selten sind Schauer- und Wärmegewitter möglich. Es ist dabei recht schwül, in der Nacht dann deutlich mehr Wolken, aber zunächst noch verbreitet trocken. Die Temperaturen gehen in der zweiten Nachthälfte auf Werte um 16 Grad in Kelmis und in Würselen und auf 11 Grad in Dahlem und in Bütchenbach zurück. Am Sonntag viele Wolken, dazu aber auch noch einige Sonnenmomente. Im Tagesverlauf immer mehr Neigung zu einzelnen Schauern und Wärmegewittern bei 22 bis 25 Grad. Am Montag noch deutlich wechselhafter, Wolken und Sonne, aber auch immer wieder Schauer und Gewitter bei 20 bis 23 Grad.
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15: Ich bin Ursula Winkler. Wolfgang Kubicki ist neuer Bundesvorsitzender der FDP. Er setzte sich beim Parteitag in Berlin in einer Kampfabstimmung gegen die Europapolitikerin Strack-Zimmermann durch, die überraschend gegen ihn angetreten war.
16: Auf Wolfgang Kubicki entfielen 390 Stimmen und auf Marie-Agnes Strack-Zimmermann 259. Der Kandidat Wolfgang Kubicki hat mit 59,27% im ersten Wahlgang die erforderliche Mehrheit erreicht.
17: Ich nehme die Wahl an und ich spüre die Bürde der Erwartungen. Und ich will versuchen, mit euch allen, mit Ihnen allen, dieser Bürde gerecht zu werden. Die erste Herausforderung ist Sachsen-Anhalt.
15: Wolfgang Kubicki nach seiner Wahl zum FDP-Chef. Im September sind in Sachsen-Anhalt Landtagswahlen. Die Sperre der Brenner-Autobahn im österreichischen Bundesland Tirol ist nach einer Demonstration aufgehoben worden. Der Brennerpass an der Grenze zwischen Österreich und Italien war seit dem Vormittag wegen eines Protests gegen die hohe Verkehrsbelastung blockiert. Die Brennerroute ist die wichtigste Straßenverbindung über die Alpen. Staus in Tirol und auf alternativen Strecken blieben aber trotz der Sperre vorerst aus. Experten zufolge kann sich zu viel Zeit vor dem Tablet oder Smartphone negativ auf die Entwicklung von Kindern auswirken. Familienministerin Prien brachte nun bei der Welt am Sonntag gesetzliche Regelungen bei der Begrenzung der Bildschirmzeit von kleinen Kindern ins Spiel.
18: Bunte Figuren, lustige Sounds, kleine Kinder lieben das, sind mit den hektischen Bildern aber schnell überfordert. Nach Meinung von Familienministerin Prien sollten unter Dreijährige überhaupt keinen Kontakt zu digitalen Endgeräten haben. Das müsste eigentlich gesellschaftlicher Standard sein, sagt sie. Der Staat sollte zwar nicht in Kinderzimmer hineinregieren, die Ministerin will aber über eine gesetzliche Regelung zur Begrenzung der Bildschirmzeit nachdenken. Auch andere Pflichten von Eltern seien per Gesetz geregelt, etwa die gewaltfreie Erziehung, so Prien. Katrin Müller, Nachrichtenredaktion.
15: Buckelwal Timmy soll am kommenden Donnerstag auf der dänischen Insel Anholt untersucht werden. Die Obduktion werde etwa 6 Stunden dauern, hieß es aus dem dänischen Amt für Naturverwaltung. Heute hatte ein Fahrzeug das Tier mit einem Seil aus dem flachen Wasser auf den Strand gezogen.
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1: Zum Abend hin schieben sich immer mehr Quellwolken vor die Sonne, aber nur selten sind Schauer- und Wärmegewitter möglich. Es ist aber recht schwül, in der Nacht dann deutlich mehr Wolken, aber zunächst noch verbreitet trocken. Die Temperaturen gehen in der zweiten Nachthälfte auf Werte um 16 Grad in Kelmis und in Würseln und auf 11 Grad in Dahlem und in Bütchenbach zurück. Am Sonntag viele Wolken, dazu aber auch noch einige Sonnenmomente. Im Tagesverlauf immer mehr Neigung zu einzelnen Schauern und Wärmegewittern bei 22 bis 25 Grad. Am Montag noch deutlich wechselhafter, Wolken und Sonne, aber auch immer wieder Schauer und Gewitter bei 20 bis 23 Grad.
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2: Ich bin Diana Kramer. Wolfgang Kubicki ist neuer Bundesvorsitzender der FDP. Der 74-Jährige setzte sich beim Parteitag in Berlin in einer Kampfabstimmung gegen die Europapolitikerin Marie-Agnes Strack-Zimmermann durch. Diese hatte überraschend gegen ihn kandidiert.
3: Wer die FDP künftig führt, war vielen Wählern vielleicht schon fast egal. So sehr ist die Partei nach ihrer Bundestagswahl schlappe in der Versenkung verschwunden. Nun war die Wahl des neuen Chefs aber überraschend spannend, weil Marie-Agnes Strack-Zimmermann, das zweite wohl noch recht bekannte Gesicht der FDP, überraschend antrat. In ihrer kämpferischen Rede griff sie unter anderem Kubickis Politikstil an. Laut zu sein, Empörung, Populismus und scharfe Pointen, das reiche allein nicht. Am Ende reichte es aber doch für Kubicki, vielleicht auch, weil es bei den FDP-Delegierten durchaus Kritik gab, dass Strack-Zimmermann so kurzfristig antrat. Ronny Tochau, Berlin.
2: Die Sperre der Brenner-Autobahn im österreichischen Bundesland Tirol ist nach einer Demonstration am Abend wieder aufgehoben worden. Alle Spuren sind wieder geöffnet, nachdem 8 Stunden lang dort kein Auto rollte.
4: Auch nach der Öffnung des Brenner-Korridors blieb der Verkehr auf dem Alpenpass überschaubar. Offenbar hatten viele Autofahrer die Warnungen vor einem Verkehrschaos ernst genommen und umgeplant. So stand der Protest von rund 5000 Anwohnern und Bürgern im Mittelpunkt, die Verkehrsflut am Brenner nicht mehr einfach hinnehmen wollen. Sie forderten zumindest mehr Lärmschutzwände, denn der Protesttag mit seinem äußerst geringen Verkehr bewies überdeutlich, mehr Ruhe ist einfach großartig. Aus Matrei am Brenner, Matthias Röder.
2: Großer Protesttag auch in Hamm. Als Zeichen für eine Energiewende ohne Erdgas haben Klimaaktivisten in der westfälischen Stadt ein symbolisches Windrad dargestellt. Rund 2000 Menschen waren daran beteiligt. Unter dem Motto Zukunft statt Gas, Energiewende verteidigen, hatten sie zuvor gegen den von der Bundesregierung geplanten Bau neuer Gaskraftwerke zur Absicherung nach dem Abschalten der Kohlekraftwerke demonstriert. Zum Fußball. Paris Saint-Germain hat das Finale der Champions League gewonnen. PSG bezwang in Budapest den FC Arsenal mit 4:3 im Elfmeterschießen. Für Paris ist es der zweite Titel in der Königsklasse. Schon im vergangenen Jahr hatte der Club das Finale gewonnen. Neben dem Titel sicherten sich die Franzosen die UEFA-Prämie in Höhe von 25 Millionen Euro.
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1: In der Nacht ziehen immer mehr Wolken auf, zunächst bleibt es aber verbreitet trocken. Die Luft kühlt ab auf Werte um 16 Grad in Lonzen und in Alsdorf und auf 11 Grad in Blankenheim und in Amel. Sonnenaufgang am Sonntag um 5.13 Uhr. Mit Sonnenschein geht es auch in den Sonntag. Dazu sind aber auch immer mehr Wolken unterwegs und im Tagesverlauf muss immer wieder mal mit Schauern und Gewittern gerechnet werden. Und die lassen es auch etwas milder werden und die große Hitze verschwinden bei 22 bis 25 Grad. Der Radio 700 Wettertrend zeigt, der Regen kommt in die Region. Am Montag bereits viele Wolken, zwar noch einige Sonnenmomente, aber verbreitet auch Schauer und Gewitter bei 20 bis 23 Grad. Und der Dienstag wird dann ein richtiger Regentag. Schirm nicht vergessen, immer wieder sind auch Blitz und Donner mit dabei bei nur 19 bis 22 Grad.
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2: Ich bin Diana Kramer. Zuletzt nahezu in die Bedeutungslosigkeit abgerutscht, will die FDP unter neuer Führung wieder durchstarten. Der bisherige Vizechef der Liberalen, Wolfgang Kubicki, wurde auf einem Parteitag in Berlin zum neuen Parteichef gewählt. Der 74-Jährige nahm die Wahl an.
3: Ich spüre die Bürde der Erwartungen und ich will versuchen, mit euch allen, mit Ihnen allen, dieser Bürde gerecht zu werden. Die erste Herausforderung ist Sachsen-Anhalt. Und ich werde alles tun, dass diese Wahl für die Freien Demokraten erfolgreich sind, weil wir Deutschland damit beweisen können, die Freien Demokraten sind wieder da.
2: Bis kurz vor der Wahl war Kubicki der einzige Kandidat. Überraschend trat dann die FDP-Europa- und Verteidigungspolitikerin Marie-Agnes Strack-Zimmermann an. Kubicki gewann mit 59%, Strack-Zimmermann kam auf 39%. Der ukrainische Präsident Selenskyj hat die Warnung vor einem neuen massiven russischen Luftangriff wiederholt. Diese Warnung habe Bestand und sie bleibe aktuell, sagte Selenskyj am Abend. Er forderte die Menschen in der Ukraine auf, Luftalarme nicht zu ignorieren. Die Flugabwehr sei zwar in Bereitschaft, Selenskyj räumte allerdings Probleme beim westlichen Nachschub für die Abwehr von ballistischen Raketen und Marschflugkörpern ein. Selten sorgte eine Sperrung einer Autobahn für so viel Aufsehen. Die Brenner-Autobahn im österreichischen Bundesland Tirol war wegen einer Demonstration am Samstag 8 Stunden lang dicht für Autofahrer. Das große Verkehrschaos blieb aber aus. Viele Reisende hatten umgeplant. Mit der Demonstration hatten Anwohner gegen die hohe Verkehrsbelastung auf der Alpenstrecke protestiert. Zum Fußball. Paris Saint-Germain hat die Champions League gewonnen. PSG bezwang im Finale in Budapest den FC Arsenal mit 4:3 im Elfmeterschießen.
4: Der Traum von Kai Havertz und dem FC Arsenal ist geplatzt. Und das, obwohl die Londoner im Finale einen Traumstart erwischten. Schon nach 6 Minuten traf der Nationalspieler zur Führung und Arsenal kontrollierte die Partie über weite Strecken. Nach einer Stunde der Ausgleich für Paris durch einen Strafstoß von Dembélé. Die Entscheidung fiel erst im Elfmeterschießen. Arsenals Eze schoss den Ball weit neben das Tor. Torwart Raya hielt einen Schuss des Parisers Nuno Mendes, aber dann schoss Arsenals Gabriel den Ball an die Latte. Die Entscheidung. Aus London, Philipp Detlefs.
2: Für Paris ist es nach dem letzten Jahr der 2. Titel in der Königsklasse.
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Dies ist die tragische Geschichte eines verkorksten Liedes. Ich ging damals frohen Mutes ins Studio und nahm mein selbstverfasstes Lied auf. Ein Lied so recht für junge Menschen von heute. Doch dann kam ein Produzent und entfernte alle Worte, die seiner Meinung nach jugendgefährdend oder zweideutig wären. Hier ist das Ergebnis.

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1: In der Nacht ziehen immer mehr Wolken auf, zunächst bleibt es aber verbreitet trocken. Die Luft kühlt ab auf Werte um 16 Grad in Lonzen und in Alsdorf und auf 11 Grad in Blankenheim und in Amel. Sonnenaufgang am Sonntag um 5.13 Uhr. Mit Sonnenschein geht es auch in den Sonntag. Dazu sind aber auch immer mehr Wolken unterwegs und im Tagesverlauf muss immer wieder mal mit Schauern und Gewittern gerechnet werden. Und die lassen es auch etwas milder werden und die große Hitze verschwinden bei 22 bis 25 Grad. Der Radio 700 Der Wettertrend zeigt, der Regen kommt in die Region. Am Montag bereits viele Wolken, zwar noch einige Sonnenmomente, aber verbreitet auch Schauer und Gewitter bei 20 bis 23 Grad. Und der Dienstag wird dann ein richtiger Regentag. Schirm nicht vergessen, immer wieder sind auch Blitz und Donner mit dabei bei nur 19 bis 22 Grad.
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2: Ich bin Diana Kramer. Wolfgang Kubicki ist neuer Bundesvorsitzender der FDP. Der 74-Jährige setzte sich beim Parteitag in Berlin in einer Kampfabstimmung gegen die Europapolitikerin Marie-Agnes Strack-Zimmermann durch. Diese hatte überraschend gegen ihn kandidiert. Kubicki erhielt von den Delegierten 390 Stimmen, Strack-Zimmermann 259. Kubicki soll nun schaffen, was dem bisherigen Vorsitzenden Christian Dürr seit seiner Wahl vor einem Jahr nicht gelang, die FDP aus der zunehmenden Bedeutungslosigkeit herauszuführen. Auf der dänischen Insel Anholt wurde der Kadaver des verendeten Buckelwals an Land gebracht. Ein Fahrzeug zog ihn mit einem Seil aus dem flachen Wasser auf den Strand. Kommende Woche soll der Kadaver direkt vor Ort untersucht werden.
3: Es war eine mühsame Aktion, denn die Arbeiter am Strand hatten vor allem ein Ziel, dass der Wal heile bleibt. Gar nicht so einfach bei einem so riesigen Tier mitten im Verwesungsprozess. Aber es gelang, unter den Augen von so einigen Schaulustigen. Eine Absperrung soll verhindern, dass sie dem Wal zu nahe kommen. Nun liegt das streng riechende Tier in der Sonne am Strand und das Warten auf die Obduktion hat begonnen. Aus Skandinavien, Julia Weschenbach.
2: US-Präsident Donald Trump erfreut sich laut der jährlichen Leibarztuntersuchung weiterhin einer exzellenten Gesundheit. Bei Lunge und Herz, im neurologischen Bereich und beim körperlichen Allgemeinzustand zeige Trump starke Funktionen, heißt es in der Zusammenfassung des Medizinchecks, den das Weiße Haus auf der Plattform X veröffentlicht hat.
4: Trumps Herz-Kreislauf-System entspreche dem eines rund 14 Jahre jüngeren Menschen, attestierte der Leibarzt dem Präsidenten. Trump wird dieses Jahr 80 Jahre alt. In den vergangenen Monaten wurden immer wieder Bedenken um den Gesundheitszustand des Präsidenten laut. Ein Grund waren dunkle Flecken an seinen Händen. Auch dafür findet sich in dem Bericht eine Erklärung, nämlich, dass viele Hände schütteln. Weil der Präsident Aspirin als Blutverdünner nehme, komme es eben schneller zu Blutergüssen. Aus New York, Anna Pollmann.
2: Zum Fußball. Paris Saint-Germain hat das Finale der Champions League gewonnen. Die Franzosen besiegten in Budapest den FC Arsenal um Nationalspieler Kai Havertz mit 4:3 im Elfmeterschießen. Für Paris ist es nach dem vergangenen Jahr der zweite Titel in der Königsklasse.
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1: In der Nacht ziehen immer mehr Wolken auf, zunächst bleibt es aber verbreitet trocken. Die Luft kühlt ab auf Werte um 16 Grad in Lonzen und in Alsdorf und auf 11 Grad in Blankenheim und in Amel. Sonnenaufgang am Sonntag um 5.13 Uhr. Mit Sonnenschein geht es auch in den Sonntag. Dazu sind aber auch immer mehr Wolken unterwegs und im Tagesverlauf muss immer wieder mal mit Schauern und Gewittern gerechnet werden. Und die lassen es auch etwas milder werden und die große Hitze verschwinden bei 22 bis 25 Grad. Der Radio 700 Wettertrend zeigt, der Regen kommt in die Region. Am Montag bereits viele Wolken, zwar noch einige Sonnenmomente, aber verbreitet auch Schauer und Gewitter bei 20 bis 23 Grad. Und der Dienstag wird dann ein richtiger Regentag. Schirm nicht vergessen, immer wieder sind auch Blitz und Donner mit dabei bei nur 19 bis 22 Grad.
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2: Ich bin Diana Kramer. Wolfgang Kubicki ist neuer Bundesvorsitzender der FDP. Der 74-Jährige setzte sich beim Parteitag in Berlin in einer Kampfabstimmung gegen die Europapolitikerin Marie-Agnes Strack-Zimmermann durch. Diese war überraschend angetreten.
3: Wer die FDP künftig führt, war vielen Wählern vielleicht schon fast egal. So sehr ist die Partei nach ihrer Bundestagswahl schlappe in der Versenkung verschwunden. Nun war die Wahl des neuen Chefs aber überraschend spannend, weil Marie-Agnes Strack-Zimmermann, das zweite wohl noch recht bekannte Gesicht der FDP, überraschend antrat. In ihrer kämpferischen Rede griff sie unter anderem Kubickis Politikstil an. Laut zu sein, Empörung, Populismus und scharfe Pointen, das reiche allein nicht. Am Ende reichte es aber doch für Kubicki, vielleicht auch, weil es bei den FDP-Delegierten durchaus Kritik gab, dass Strack-Zimmermann so kurzfristig antrat. Ronny Tochau, Berlin.
2: Die Sperre der Brennerautobahn im österreichischen Bundesland Tirol ist nach einer großen Demonstration am Abend wieder aufgehoben worden. 8 Stunden lang rollte zuvor kein Auto über den Alpenpass.
4: Auch nach der Öffnung blieb der Verkehr auf dem Alpenpass überschaubar. Offenbar hatten viele Autofahrer die Warnungen vor einem Verkehrschaos ernst genommen und umgeplant. So stand der Protest von rund 5000 Anwohnern und Bürgern im Mittelpunkt, die Verkehrsflut am Brenner nicht mehr einfach hinnehmen wollen. Sie forderten zumindest mehr Lärmschutzwände, denn der Protesttag mit seinem äußerst geringen Verkehr bewies überdeutlich, mehr Ruhe ist einfach großartig. Aus Matrei am Brenner, Matthias Röder.
2: Großer Protesttag auch in Hamm. Als Zeichen für eine Energiewende ohne Erdgas haben Klimaaktivisten in der westfälischen Stadt ein symbolisches Windrad dargestellt. Rund 2000 Menschen waren beteiligt. Unter dem Motto Zukunft statt Gas, Energiewende verteidigen, hatten sie zuvor gegen den geplanten Bau neuer Gaskraftwerke demonstriert. Diese plant die Bundesregierung als Absicherung nach dem Abschalten der Kohlekraftwerke für sogenannte Dunkelflauten. Zum Fußball. Paris Saint-Germain hat das Finale der Champions League gewonnen. PSG bezwang in Budapest den FC Arsenal mit 4:3 im Elfmeterschießen. Für Paris ist es der zweite Titel in der Königsklasse. Schon im vergangenen Jahr hatte der Club das Finale gewonnen. Neben dem Titel sicherten sich die Franzosen auch die UEFA-Prämie in Höhe von 25 Millionen Euro.
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1: In der Nacht ziehen immer mehr Wolken auf, zunächst bleibt es aber verbreitet trocken. Die Luft kühlt ab auf Werte um 16 Grad in Lonzen und in Alsdorf und auf 11 Grad in Blankenheim und in Amel. Sonnenaufgang am Sonntag um 5.13 Uhr. Mit Sonnenschein geht es auch in den Sonntag. Dazu sind aber auch immer mehr Wolken unterwegs und im Tagesverlauf muss immer wieder mal mit Schauern und Gewittern gerechnet werden. Und die lassen es auch etwas milder werden und die große Hitze verschwinden bei 22 bis 25 Grad. Der Radio 700 Das Wettertrend zeigt, der Regen kommt in die Region. Am Montag bereits viele Wolken, zwar noch einige Sonnenmomente, aber verbreitet auch Schauer und Gewitter bei 20 bis 23 Grad. Und der Dienstag wird dann ein richtiger Regentag. Schirm nicht vergessen, immer wieder sind auch Blitz und Donner mit dabei bei nur 19 bis 22 Grad.
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2: Ich bin Diana Kramer. Wer mehr als 100.000 Euro im Jahr verdient, muss sich an der Unterbringung seiner Eltern im Pflegeheim beteiligen. Nach Ansicht des stellvertretenden Vorsitzenden der Unionsfraktion Albert Stegemann sollte diese Einkommensgrenze abgesenkt werden und erwachsene Kinder entsprechend früher mitzahlen müssen. Das sagte Stegemann der Neuen Osnabrücker Zeitung.
3: Für einen Heimplatz müssen Senioren immer mehr aus eigener Tasche zahlen. Reichen Einkommen und Vermögen nicht aus, springt das Sozialamt ein. Kinder von Pflegebedürftigen müssen sich ab einem Jahresbruttoeinkommen von mehr als 100.000 Euro beteiligen. CDU-Politiker Stegemann spricht von Willkür und will auch Menschen, die weniger verdienen, zur Kasse bitten. Zuvor hatte er schon mit der Forderung für Wirbel gesorgt, Heimbewohner sollten gegebenenfalls erst ihr Haus oder ihre Wohnung verkaufen müssen, bevor die Gemeinschaft zahlt. Katrin Müller, Nachrichtenredaktion.
2: Wolfgang Kubicki ist neuer Bundesvorsitzender der FDP. Der 74-Jährige setzte sich beim Parteitag in Berlin in einer Kampfabstimmung gegen die Europapolitikerin Marie-Agnes Strack-Zimmermann durch. Diese kandidierte überraschend gegen ihn. Kubicki erhielt 390 Stimmen, Strack-Zimmermann 259. Kubicki soll nun schaffen, was dem bisherigen Vorsitzenden Christian Dürr seit seiner Wahl vor einem Jahr nicht gelang, die FDP aus der zunehmenden Bedeutungslosigkeit herauszuführen. Fernsehkoch Johann Lafer hat seine Krebserkrankung öffentlich gemacht. Der Bild sagte Lafer, dass er Lymphdrüsenkrebs habe. Die Krankheit sei bereits vor 2,5 Jahren entdeckt worden. Seit Anfang dieses Jahres kämpft der 68-jährige Österreicher mit Chemotherapie gegen den Krebs. Die Behandlung schlage an, sagte Lafer, das gebe ihm Kraft. Zum Fußball. Paris Saint-Germain hat die Champions League gewonnen. Die Franzosen besiegten im Finale in Budapest den FC Arsenal um Nationalspieler Kai Havertz mit 4:3 im Elfmeterschießen. Havertz zeigte sich trotz seines Führungstreffers bei Sky geknickt.
4: Ja, natürlich nicht sehr gut. Klar sind wir hingekommen, das Spiel zu gewinnen. Nichtsdestotrotz, glaube ich, können wir stolz auf die Saison sein. Wir haben die Meisterschaft gewonnen, aber natürlich so direkt am Spiel ist man dann schon ein bisschen angeschlagen, ja. Im Endeffekt ist es so gekommen, wie es gekommen ist, muss man akzeptieren. Nächstes Jahr versuchen wir es erneut.
2: Für Paris ist es der zweite Titel in der Königsklasse.
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